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1: Uhr und 40 Minuten haben wir es inzwischen. Seit knapp 6 Stunden sendet DT64 nicht nur auf Mittelwelle 1044 Kilohertz, sondern auch aus dem All, nämlich vom Satelliten. Und der heißt Astra 1B, Tonunterträger von Premiere. Und genauere Informationen gibt's gleich nach den Stranglers und Uptown.

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1: Brandenburg A9, Nürnberg, Berlin. Hinter der Anschlussstelle Rabenstein-Fleming, Sperrung der Richtungsfahrbahn zur Bergung von Unfallfahrzeugen.
2: Frühzeit bei Radio Aktuell. Am Mikrofon begrüßt Sie André Tonn. 5:10 ist es. 5:10 Uhr.

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1: Ich will das nicht mehr hören!
2: Yeah. Lockruf Stunde 2 mit Frank Eichmann, hallo.
3: Hallo Frank!
2: Don't pass me by, die Georgia Satellites im Lockruf. Herzlich willkommen, alle Neuansteiger. Wichtigste Informationen, DT64 ab heute 9 Uhr, auch zu empfangen über Astra 1B.

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4: 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Es geht in unser liebstes Urlaubsgebiet, an die Ostsee.
5: Ja, wir reiten auf der Welle, die Ferienwelle heißt. Unser Surfbrett heißt Gitarre, spielt mal laut und auch mal leis.
6: Sigrid Koschelnik von der Ferienwelle.
7: Ja, also ich würde erstmal sagen, dass für uns Mitarbeiter über die ganzen Ferienwelle Höhepunkt ist. Ja, die ganze Ferienwelle ein Höhepunkt ist. Denn 8 Stunden täglich im Winter, jetzt wieder 15 Stunden täglich, darauf haben wir uns gut vorbereitet. Und wir wollen versuchen, nach Möglichkeit für viele unterschiedliche Leute auch unterschiedliche Programme zu machen. Jeder weiß vielleicht schon, dass wir immer dabei sind, wenn die Sommerfesttage in Rostock sind. Da sind alle Reporter unterwegs. Ja. Zum Pressefest der Ostsee-Zeitung sind wir selbstverständlich dabei. Wir sind dabei, wenn das große Farbenseglertreffen in Barth ist. Und natürlich haben wir auch unser Finale. Dann zum Schluss, am 2. Oktober, wenn die Ferienwelle ausklingt, dann ist das große Finale in der Sport- und Kongresshalle. Also wir versuchen eigentlich sehr viel Service zu bieten für die Hörer. Das geht vom Wettergespräch, wie Sie schon sagten. Wir haben in diesem Sommer ein Wettergespräch mehr als sonst. 12:45 mittags. Der 1. Mai war schön, deswegen glauben wir, dass die ganze Saison schön wird, ja, vom Wetter her. Ja, außerdem bringen wir vieles Maritimes, Heimatliches für die Urlauber, damit sie mal den Bezirk kennenlernen, ne, wenn sie hier oben sind, damit sie auch wissen, was sie so alles hier sich ansehen können. Und wir haben auch neue Sendereien aufgenommen in unser Programm. Zum Beispiel eine Sendereihe, die nennt sich Unter Segeln durch die Welt. Das ist eine Kreuz- und Querfahrt durch die Geschichte der Windjammer. Und wir haben eine Reihe, die Komiker sind da. Da wollen wir Porträts machen von Komikern, also nicht nur die Komiker selbst zu Wort kommen lassen, sondern auch über ihr Leben berichten. Und das manchmal gar nicht so komisch war, wie das dann auf der Bühne aussieht. Also sicher auch interessant. Und wir bringen natürlich von morgens bis abends stündlich, halbstündlich regionale und zentrale Nachrichten, damit man auch weiß, was in der Welt und im Bezirk passiert.

0: Popmusik als Transmissionsriemen westlicher Propaganda. Wenn man heute so genau über andere Länder berichtet wie damals über die DDR, na, ihr wisst Bescheid. Unterdrückte und vom Regime verängstigte DDR-Jugendliche sprachen offen mit einem ARD-Journalisten im Rahmen des Bruce Springsteen-Konzerts 1988.
1: Ja, ich find's erstmal geil, muss ich ehrlich sagen.
2: Müsste öfter passieren?
3: Öfter, ja.
2: Woran liegt denn das? Das ist nicht so häufig passiert.
3: Kein Geld.
1: Genau. Keine Devisen.
2: Oh, das ist schon die bessere in den letzten Wochen, letzten Monaten.
1: Ja, ja.
2: Russen macht's möglich. Perestroika, weißt du, wie es ist? Ja?
4: So was erlebt man ja hier nicht sehr oft und ich finde es klasse.
2: Gibt es da sowas wie Nachholbedarf?

0: was aktuelle Rockmusik angeht?
1: Ich würde sagen, es könnten öfters mal mehr Gruppen hierher kommen und die Nachfrage nach den Karten ist auch wirklich sehr groß hier. Und
2: ja, weil wir kommen hier also aus dem Süden der Republik und da ist gar nicht los. Nach uns ist der Strich. Jesus, auch. Ein bisschen Kultur braucht man ja auch immer.
0: Das ist die einzige Chance dann hier, dann müssen Sie nach Berlin kommen, nicht? Warum war sowas früher nicht möglich hier, dass Leute wie Springsteen aufgetreten sind?
2: Vielleicht ein bisschen Glasnost reingekommen hier.
0: Glasnost?
2: Wenig.
0: Ein wenig? Hoffen Sie, dass es mehr wird?
3: Die Toleranz der Jugendfunktionäre ist zweifellos gewachsen, aber weniger, weil die oben neue Freiheiten gewähren, sondern weil die unten sich immer weniger vorschreiben lassen wollen. In Berlin-Weißensee gingen die Blauhemden der FDJ-Ordnungsgruppen unter in der Masse derjenigen, die sich von Gleichaltrigen im viel zitierten Haus Europa nicht unterscheiden und auch nicht unterscheiden wollen.
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0: Regina Toss, immer am Sonnabend auf DDR1, 16 bis 18 Uhr mit ihrer Radiosendung, nimmt das Lied als Souvenir und jetzt gemeinsam mit Dagmar Gelbke und Dagmar Friedrich und dem Stück Auferstehung der Ruinen, DDR-Revue der Komödie Dresden unterwegs. Erste Termine, 28. März 2026, Arndt-Bause-Saal Berlin, bereits ausverkauft, Eisleben am 1. April im Mechthild-Kloster. Dann das Altstadttheater Köpenick am 7. und am 10. April ausverkauft, am 24. April der Arndt-Bause-Saal nochmal Berlin. Die eigentliche Tournee startet dann am 24. September. Dessau, Marienkirche, 18. Oktober, Reichenbach, Neuberienhaus. Dresden Komödie, 19. Oktober, 20. Oktober, die Potteswalde, die Parkseele, 21. Oktober, Stolberg, Erzgebirge, der Bürgergarten, Oelsnitz, Stadthalle, 22. Oktober, 23. Oktober, Frankenberg, Kulturforum, Stadtpark, Großenhain, Remote Halle, 31. Oktober. Zeitz im UZ am 1. November, 2. November, Kamenz, Festsaal, Hotel Flair, Torgau, Kulturhaus, am 6. November, 7. November, Frankfurt, Kleist-Forum, 8. November, Finsterwalde, Kulturweberei, 7. November, Ilmenau Festhalle, 18. November Pößneck Schützenhaus und am 19. November Staßfurt, das Salzland Theater. Regina Toss, Dagmar Gelbke.
1: Wir sind die Nachbarattraktion von Kleinpang.
0: Dagmar Friedrich.
2: Was halten Sie vom Tango?
0: Auferstehung der Ruinen.

Erinnerungen an den Rundfunk der DDR auf DDR 1. Erinnerungen an die Berliner Telefonnummern. Das hier war die Telefonnummer von Jugendradio DT64.

0: Fernsehjournalistin Carla Kalkbrenner, die Mutter der Techno-Kalkbrenners, 1988 aus der Akademie der Künste.
1: Eine Woche lang hatten Gäste aus 40 Ländern dieser Welt ein Riesenprogramm aus Lesungen, Gesprächen, Filmvorführungen, Musikabenden und Empfängen hinter sich gebracht. Und ich lade Sie jetzt zu einem akademischen Dreiviertel Sendezeit ein. Und ich möchte Sie mit einigen Namen und Hausnummern schon neugierig machen. Bernhard Wicki zum Beispiel zeigte seinen neuen Film Sansibar oder Der letzte Grund. Zum ersten Mal in der DDR war der wohl berühmteste afrikanische Regisseur Usman Sembene. Es gab scharfzüngige Lyrik von Peter Rühmkorff aus der BRD und neue Lieder von Isabel Parra aus Chile. Und einen nachdenklichen Daniel Granin mit seinem neuen Roman Sie nannten ihn Ur. Eine der ersten Veranstaltungen war die feierliche Übergabe des neuen alten Stammhauses der Akademie der Künste am Robert-Koch-Platz.
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0: Normale Kinder wiegen neu 8 Kilo.
1: Wiegen neu.
0: Und du darfst dich nicht zu oft bewegen lassen, den anderen Menschen ins Gesicht zu spalen. Meist lohnt es nicht, sich damit zu befassen.

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1: 2026 Termine Tom Oliver Regenauer. 24. April Langenthal, 25. Schönbühl, 26. Sternenberg, Chur, 6. Mai Schweiz, Dornbirn, Österreich, 7. Mai, 8. Mai Immenstadt, 9. Mai Böblingen, privat, 10. Mai Bad Kohlgrub, Heidelberg, 11. Mai Wiesbaden, 14. Mai, 15. Mai Köln, Dortmund am 16. Mai Nordhausen, 19. Mai Magdeburg am 20. Mai, 21. Mai Bad Soden-Allendorf, 23. Mai Münster, Lippstadt, 24. Mai, 27. Mai Bad Schandau, 28. Mai Berlin, 29. Mai Hannover und 30. Mai Hamburg. Kessin am 31. Mai und am 2. Juni Sellin auf Rügen. Herbsttermine am 4. September in Scharans, Schweiz, Rouswil, 5. September, 10. 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September Bönningheim, 12. September Bruchköbel, Leipzig, 13. September, 15. September Erfurt, Wertheim, gemeinsam mit Ernst Wolf am 16. September, 17. September Gemünden, 18. September Lage, Bochum am 19. September, am 20. September noch einmal Berlin und am 22. September München. Maria Bild, Österreich am 24. September.

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Musikflächen aus dem Rundfunk der DDR. Zur Verfügung gestellt von einem DDR-1-Hörer, der das aufgenommen hat in den 70er und 80er Jahren auf dem Gebiet der Bundesrepublik Deutschland.

0: Auf der Bühne der Akademie der Künste, Gerhard Gundermann.
1: Eine Billion Dollar, oder sage ich 1000 Milliarden Dollar, oder sage ich eine 1 und 12 Nullen Dollar. Also eine Billion Dollar schulden die ärmsten Länder dieser Welt den Banken der reichsten Länder. Deshalb werden dort unter anderem jährlich 125.000 Quadratkilometer Wald, 125.000 Quadratkilometer Wald abgeholzt. Das sind 20 Hektar in der Minute. Befreiung, das war nicht nur die Sehnsucht der Menschen, die gesamte Ökologie stöhnte. Auch den Flüssen und Lagunen, den Bäumen und Tieren gehört die Revolution.
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0: Akademie der Künste, internationale Plenartagung 1988, Resümee zieht Manfred Wegwerth, der Präsident.
1: Ja, eigentlich muss man sagen, dass unsere Hoffnungen sich erfüllt haben, soweit das möglich ist, und dass wir aber in Lernprozessen sind, wo man wahrscheinlich dann in Zukunft solche Veranstaltungen auch noch weiter fassen kann. Also zunächst mal, diese internationale Plenartagung hat eine solche Resonanz in der Welt, kann man sagen, erfahren, auf allen Kontinenten, denn von allen Kontinenten sind korrespondierende Mitglieder hier, die sich allein schon in der Anzahl ausdrückt. Wir haben also 40 korrespondierende Mitglieder, die hier waren. In Rostock zum Beispiel waren es nur 8. Und das zeigt ein bisschen die, und das ist die Grundhaltung unserer Plenartagung, das Bedürfnis, miteinander zu reden. Weil ein Begriff zum Beispiel Weltgewissen für uns ja jetzt nichts mehr Abstraktes ist, sondern was Greifbares, denn wir alle haben dafür zu sorgen, dass diese Welt erhalten bleibt, auch um uns weiter zu streiten. Ein anderer Grund, wir haben oder können feststellen, dass das Interesse an der Entwicklung unseres Landes auch durch diese flexible Dialogpolitik, die wir machen, so sich in der Welt rumgesprochen hat, dass man eigentlich hierher kommt, um nicht nur unsere Meinung zu hören, sondern vor allem seine zu sagen. Und die Bereitschaft, wie Hermelin mal sagte, die Festigkeit, Standfestigkeit eines Kommunisten heute ist auch das Ertragen der anderen Meinung. Es muss nicht jede Diskussion damit enden, dass ich mein Gegenüber von meiner Meinung überzeugt habe. Ich glaube, das liegt hinter uns, obwohl wir ganz gute Meinungen haben, sondern wir überlassen es auch ein bisschen der Geschichte, dem Prozess des Dialogs, dass sich das Richtige vom Falschen oder das Hoffnungsvolle vom weniger Hoffnungsvollen differenziert. Überhaupt ist ein Begriff des Differenzierens etwas, was wir, glaube ich, hier in dieser Plenartagung gemerkt haben. Einfach ja, nein, schlecht, gut, positiv, negativ, das sind nicht mehr Begriffe, die Situation erfassen, sondern es wird in vielen Punkten, darunter zum Beispiel im Punkt der Friedenssicherung, werden Bündnisse geschlossen mit auch Leuten, die in anderer Weise nicht unserer Meinung sind.
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1: DT64 Zeitgeist mit einer Meldung über Michail Gorbatschow. Er hat heute mal was klargestellt. Und zwar, er sucht keine Wohnung in Berlin. Das hat er heute vor der Presse gesagt. Aus Russland gehe ich niemals fort, ganz egal, wie sehr sich das irgendjemand wünscht. Das hat er der russischen Nachrichtenagentur ITA-TASS gesagt. Und Meldungen über Schreiben der Berliner Wohnungsbaugesellschaft Friedrichshain und des Berliner Senats mit Angeboten für ein Quartier für ihn bezeichnete Gorbatschow als Gerede. Tja, er hat ja auch schon vorher irgendwie angeblich auf die Kanarischen Inseln und sonst wohin ziehen wollen. Dem ist nicht so, er bleibt hier. Und zwar dort, wo er schon immer war, nämlich in Russland.

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1: Ganz besonders unsere jüngsten Hörer. Ihr wartet ja sicherlich schon auf euer Morgenlied. Heute geht es um einen kleinen Rechenkünstler. Und wenn ihr wollt, dann macht doch jetzt einfach mal mit.
2: Ich bin 7 Jahre alt, ins zweite Schuljahr komm ich bald.
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0: Jugendradio.
1: Mediengeschichte des Rundfunks der DDR auf DDR 1. Ein Original-Jingle von Jugendradio DT64 war das. Ab 1990 gab es ein sensationelles Jingle-Paket.
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1: Aktuell. 4.19 Uhr ist es geworden, 4.19 Uhr. Especially for you, I wanna let you know what I was going through. Es ist 4.27 Uhr, 3 Minuten vor 5.
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1: 4.30 Uhr, Radio Aktuell.
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1: DT64 Zeitgeist mit einer Meldung über Michail Gorbatschow. Er hat heute mal was klargestellt. Und zwar, er sucht keine Wohnung in Berlin. Das hat er heute vor der Presse gesagt. Aus Russland gehe ich niemals fort, ganz egal, wie sehr sich das irgendjemand wünscht. Das hat er der russischen Nachrichtenagentur ITA-TASS gesagt. Und Meldungen über Schreiben der Berliner Wohnungsbaugesellschaft Friedrichshain und des Berliner Senats mit Angeboten für ein Quartier für ihn bezeichnete Gorbatschow als Gerede. Tja, er hat ja auch schon vorher irgendwie angeblich auf die Kanarischen Inseln und sonst wohin ziehen wollen. Dem ist nicht so, er bleibt hier. Und zwar dort, wo er schon immer war, nämlich in Russland.

0: Am 20. April 1985 moderierte Angelika Unterlauf, Sprecherin der aktuellen Kamera, den Kessel Buntes im Palast der Republik.
1: 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Blasmusik. 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

Meine Damen und Herren, ich weiß nicht, wie Sie darüber denken, aber ich finde, dass die Rockmusik unseres Landes sich durch große Vielfalt auszeichnet. Für den heutigen Tag haben wir eine Gruppe eingeladen, die aus Magdeburg kommt und in diesem Jahr ihr 10-jähriges Jubiläum feiert. Ne? Der Sänger Stefan Trepte war übrigens in der vergangenen Woche hier im Palast der Republik bei der Aktion Rock für den Frieden dabei. Und ich freue mich ganz besonders, dass die Gruppe für den heutigen Tag ein Lied ausgewählt hat, das, so finde ich, sehr gut in diese Frühlingstage 1985 passt. Die Gruppe Reform mit dem Lied Soldat vom Dorf.

5. November 1993, der letzte Tag von Jugendradio DT64, damals schon MDR Sputnik, aber noch mit dem alten Programmschema aus den Berliner Studios. Es erfolgte der Umzug nach Halle. 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

Johnny Clegg und Sir Vuka, Inevitable Consequence of Progress. Uns wird es gleich in den hohen Norden Europas verschlagen, nach Schweden. In deutschen Landen haben wir, das hörten wir in den Nachrichten, die 3,5 Millionen Marke in Sachen Arbeitslose überschritten. Aber auch Schweden wird von sowas wie Rezession nicht verschont. Über arbeitslose Jugendliche in Schweden hören wir nach Stan Ridgway und Salesman.

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1: Nachrichten. Dem Bundesamt für Verfassungsschutz sollen die Namen sämtlicher 103.000 ehemaligen hauptamtlichen Stasi-Mitarbeiter bekannt sein. Sie hörten Nachrichten, Redaktion Uwe Winkler. 4.57 Uhr, noch 3 Minuten bis 5. 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
1: Nachrichten. Dem Bundesamt für Verfassungsschutz sollen die Namen sämtlicher 103.000 ehemaligen hauptamtlichen Stasi-Mitarbeiter bekannt sein. Sie hörten Nachrichten, Redaktion Uwe Winkler. 4.57 Uhr, noch 3 Minuten bis 5. 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
1: Sie empfangen unser Programm über folgende Frequenzen. 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Guten Morgen, verehrte Hörerinnen und Hörer. Das Frühprogramm beginnt mit den Nachrichten.
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Dort auch die Geburtstagskinder für heute. 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

Die Rolling Stones bleiben sich treu und veröffentlichen 2026 In the Stars. Mick Jagger, Keith Richards, die Rolling Stones auf DDR 1.

0: DDR 1 macht eine kleine Pause, aber wir sind gleich zurück.
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2: 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Die Nacht als Soldaten-Verkehrspolizisten wurden, gibt es noch eine deutsche Frage, erschienen im Westend Verlag. 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

immer montags gut gelaunt in den Tag mit Frank Schöbel. Geboren am 11. Dezember 1942. Er veröffentlichte das meistverkaufte Album der DDR-Musikgeschichte Weihnachten in Familie. Er ist der zweite Sohn der Opernsängerin Käthe Brinkmann. Sein Onkel war der Moderator Herbert Küttner. Erste Station seiner Musikerlaufbahn, das Erich-Weinert-Ensemble der Nationalen Volksarmee. Ab 1965 drehte er DEFA-Musikfilme. Zeitweilig war er auch im Rundfunk als Moderator aktiv. Sein erster Erfolg in ganz Deutschland, Wie ein Stern, 1971. 1984 erschien sein Musikprojekt Alt wie die Welt, mehrfach bei Fernsehlinien. Hören Sie jetzt zwei Titel von Frank Schöbel auf Ihren DDR 1.

0: Das war Frank Schöbel am Montag, gleich die kleine Audiodatei von gestern hier auf DDR1 im Frühprogramm.
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0: Und nun, das Dossier!
1: Am Telefon begrüße ich einen Künstler, auf den ich mich sehr freue. Er hat sich nämlich bei uns gemeldet, ist also sehr fleißig. Ein afrikanischer Künstler, der in Deutschland musiziert, Kay Danzo. Sei gegrüßt.
2: Ja, yeah, vielen Dank, Marcel.
1: Ich würde doch dich gerne mal bitten, dich vorzustellen. Du kommst aus Ghana, das ist ein Land, früher Goldküste, liegt ganz in der Nähe von der Elfenbeinküste, auch in der Nähe der Sahelstaaten. Erzähl deine Geschichte in Kurzform.
2: Ja, yeah, stimmt, genau. Also ich komme aus Ghana und Ghana ist einer von den 54 Ländern in Afrika, in der Westseite, beziehungsweise. Und ja, ich bin ein Afro-Musiker und ich verbinde Highlife-Musik mit Afro-Beats und ein bisschen moderne Sachen, alles zusammen. Und dann mache ich meine Musik. Und ich bin in Deutschland jetzt seit 10 Jahren und habe ich in dieser Zeit viele Konzerte und Festivals gespielt. In Deutschland und auch in Austria, in Frankreich. Ich war sogar beim Voice of Germany 2021.
1: Ah ja, ich bin kein Fernsehzuschauer, drum finde ich das jetzt ganz interessant, das weiß ich nicht, aber kein Problem. Was hat dich denn damals nach Deutschland geschlagen? Der Wunsch, Musik zu machen, oder bist du klassisch geflüchtet, wie viele deiner afrikanischen Mitbewohner?
2: Nee. Ich war verliebt, ja, deswegen. Und mit meiner Frau. Und deswegen bin ich ja hier gekommen, ja, wegen meiner Frau. Jetzt haben wir 3 schöne Kinder zusammen.
1: Und sag mal, wo wohnst du?
2: Ich wohne in Wiesbaden.
1: Und dein Auftrittsgebiet ist ja zum Teil ganz Europa. Du hast auf jeden Fall 2 Lieder mitgebracht, die ich vorstellen möchte hier in der Sendung.

0: Ein Afrikaner in Deutschland, Kay Danzo, mit My Love. Wie viele Beziehungen hast du noch zu deiner Heimat?
1: Oh, viel, viel, viel. Also meine Geschwister sind da. Ich habe immer noch 4 Geschwister da. Und ich versuche jedes Jahr da zu gehen. Und ich finde, das ist sehr wichtig für meine Seele. Und ich freue mich immer da zu sein mit den Leuten und alles. Aber was interessant ist, ist einfach der Perspektivwechsel. Weil jetzt bin ich in Deutschland und habe ich gemerkt, ein paar Sachen sind anders. Und wenn man da wieder geht, hat man einfach einen neuen Blick.

0: weiterhin die Korruption.
1: Was ist denn das größte oder was ist denn der größte Unterschied zwischen Ghana und Deutschland für dich?
0: Für mich ist der Vibe vor allem, ich würde sagen, Musik auf der Straße.
1: Ja?
0: Musik auf der Straße. In Ghana höre ich Musik überall. Ja, überall auf der Straße. Ich spiele da, ich spiele da, ich spiele da. Und das fehlt mir in Deutschland bis jetzt. Ja, muss ich zuerst eine Erlaubnis zu den Behörden gehen, für das und das. Aber Ghana, die Musik läuft immer.
1: Ja, da sagst du jetzt etwas sehr, sehr Schönes. Dahin wollte ich nämlich den zweiten Teil unseres Gespräches lenken. Ich weiß nicht, ich frage es mal ganz anders. Wie alt bist du genau?
0: Ich bin 37.
1: Ja. Naja, dann auch nicht mehr so jung. Ich bin ein wenig älter. Ich bin 54 und ich habe in den 80er Jahren meine musikalische Sozialisierung erfahren. Und so spätestens ab Mitte der 80er Jahre wurde da Afrika relativ wichtig. Da gab es einige Künstler wie Paul Simon oder auch Bono von U2, die sehr viel in Afrika unterwegs waren. Zum einen natürlich, um den Menschen dort zu helfen, aber auch die afrikanische Musik strömte nach Europa. Morikante hatte eine Nummer 1-Hit in Deutschland mit Yeke Yeke in den 90er Jahren, dann Yusu Undur. Es gab damals auch im Radio Sendungen mit Weltmusik, so hieß das damals. Zum Beispiel Makossa auf Jugendradio DT64 in der DDR, die wurde dann auch in den 90er Jahren noch auf Sputnik weitergeführt und ich kann mich erinnern, dass nach meinem Empfinden für diese Weltmusik damals schon ein gewisser Markt entstanden war. Peter Gabriel nenne ich jetzt auch noch. Wenn ich heute einen Blick auf die Populärkultur werfe, ist sie doch sehr, sehr stark US-amerikanisch geprägt beziehungsweise westlich weiß geprägt, auch von den DJs. Randerscheinungen sind mir dort weniger geworden in den letzten Jahren. Wie siehst du das?
0: Ja, stimmt. Damals war viel und ich glaube, es war, aber wenn ich jetzt vergleiche heutzutage, werde ich sagen, es ist sogar mehr. Weil jetzt höre ich viel mehr afrikanische Musik auf der Radio als damals. Ja, also wir haben immer noch diese die Grundmusik, die Highlife-Musik, immer noch. Aber es gibt auch jetzt moderne und ich finde beides schon. Und jetzt wird sogar auf der Straße oder in vielen Autos und ein paar Clubs und Festivals, ich höre immer viel afrikanische Musik hier in Deutschland. Und das gefällt mir sehr gut.
1: Aber eigentlich nicht im Mainstream. Es ist natürlich heute möglich, übers Internet Sender aus Afrika hier bei uns zu hören. Es gibt eine Künstlerin, die ich jetzt nennen würde, Sophia Nzau. Da stelle ich vor allem fest, dass der globale Süden über den russischen Markt ein bisschen nach Europa rein schwappt. Serb, der brasilianische DJ, hat ja mit Nzau diesen großen Hit Mwaki aufgenommen, der natürlich hier auch in Deutschland am Ende ein Mainstream-Hit war. Also man kann sich natürlich heute mehr Musik ranschaffen und es gibt natürlich auch die sogenannten Fairtrade-Läden, in denen sowas auch läuft. Aber im Mainstream fehlt es mir ein bisschen mehr. Ich finde das zurzeit zum Teil bereichernd, was ich da aus dem globalen Süden wahrnehme. Wie siehst du das für die Zukunft? Meinst du, da können wir uns auf einiges noch freuen aus Afrika? Im Jazzbereich gibt es ja sehr, sehr viel aus Afrika. Was meinst du?
0: Auf jeden Fall. Es gibt immer mehr viel Platz, yeah? Weil es gibt so viele Musik in der globalen Süden, so viele schöne Musik. Und ich glaube natürlich, es ist auch abhängig von den DJs auch, ja, die Leute wie du, am Radio, am Fernseher und auch natürlich die Zuhörer auch, das einfach ein bisschen mehr recherchieren und dann können wir viel mehr Musik aus dem Kontinent genießen, also nicht nur die traditionelle Musik, aber auch die moderne Musik und das ist auch sehr schön, ja. Also ich würde mich sehr, sehr freuen, wenn in Zukunft einfach viel mehr Afro-Musiker aus Ghana, Nigeria, Sierra Leone, Südafrika, es gibt so viele, wenn sie mehrmals hier spielen können.
1: Das würde mich auch sehr freuen. Südafrika beispielsweise hat eine sehr, sehr gute Jazz-Szene. Und da warten wir mal ab. Jetzt spielen wir Kay Danzo, einen zweiten Titel, den du ausgewählt hast. Faya, was bedeutet dieser Titel?
0: Faya ist einfach Feuer. Ja, yeah, aber wir sagen immer Feuer. Deswegen, ja, also Feuer und es geht um einfach, wenn man drin brennt mit einer Mission oder du willst etwas tun, ja, und es brennt einfach und muss man es einfach tun. Also es ist, ich habe darüber gesprochen, bei dieser Feuer drinnen. Ja, und mach es einfach laudisch und lass das Feuer brennen.
1: Dann lassen wir das Feuer jetzt brennen. Okay, dann so hier bei uns Feier.
2: Original.

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1: Der Live-Teil der gestrigen kleinen Audiodatei endete so.
2: In Ekaterinenburg rast ein Linienbus in eine Kirche. Wir drunter kommen wir zu einem anderen Gotteshaus.
1: Der Papst besucht Spanien, die Sagrada Familia Barcelona. Nun der höchste Kirchturm der Welt, 172,5 Meter. Kritiker klagen, das Bauwerk werde noch mehr Touristenattraktion und noch weniger Ort zum Innehalten. Das Kreuz soll begehbar sein. Die ARD präsentiert eine Carolina Garcia Esteves. Sie meint, ein begehbares Kreuz sei sicher nicht im Sinne des Architekten Antoni Gaudi gewesen. Dieser starb bereits vor 100 Jahren. Zum Schluss lebte er auf der Baustelle. Er wurde von einer Straßenbahn überfahren. Gaudi prägt die Architektur in Barcelona. Lange die meistbesuchte Baustelle der Welt. Ich besuchte sie 1994. Fertig ist die Kirche noch immer nicht. Im ganzen Viertel nun Touristenmassen. Allen Baustellentouristen wird nun Stuttgart 21 von mir ans Herz gelegt, sicher noch für die nächsten 100 Jahre. Nochmal zum Papst in Spanien. Dieser bezeichnet dort sexuellen Missbrauch als Plage. Auch Mitglieder des katholischen Klerus hätten jene verletzt, die sie hätten schützen sollen. Auch empfing der Papst einige Missbrauchsopfer. Im Skandal um Jeffrey Epstein hat sich nun auch Microsoft-Gründer Bill Gates Fragen von Abgeordneten stellen müssen. Er folgte in Washington einer Vorladung vor dem Untersuchungsausschuss des Repräsentantenhaus. Er bestritt eine Verwicklung in die Verbrechen Epsteins. Nie habe er, trotz einiger Treffen, irgendwie zum Opfer gemacht. Auch war er nie auf dessen Insel.
3: Ich lebe allein auf einer Insel.
1: Lernen mit Schlager Katja Epstein. Und gar nicht unpassend, der internationale Strafgerichtshof suspendiert den Chefankläger Karim Khan. Ihm werden sexuelle Übergriffe vorgeworfen. Sein Amt lässt er bereits ruhen. Über eine mögliche Amtsenthebung sollen die Vertragsstaaten in einer Sondersitzung endgültig entscheiden. Diese soll so schnell wie möglich stattfinden, berichtet die Tagesschau. Eine enge Mitarbeiterin hatte dem britischen Juristen sexuelle Übergriffe vorgeworfen. Er soll sie mehrfach und über einen längeren Zeitraum hinweg bedrängt und zu sexuellen Handlungen gezwungen haben. Ein entsprechender Bericht der Vereinten Nationen wurde vorgelegt, aber nicht veröffentlicht. Drei Richter des Weltstrafgerichts hatten auf der Grundlage der Untersuchung ein Gutachten vorgelegt. Auch dieses wurde bislang nicht veröffentlicht. Khan weist alle Anschuldigungen zurück. Er war seit 2021 Chefankläger und hatte unter anderem einen Haftbefehl gegen Israels Ministerpräsidenten Benjamin Netanyahu und gegen den russischen Präsidenten Wladimir Putin erlassen. 125 Staaten haben den Grundlagenvertrag des Strafgerichtshofs unterzeichnet, darunter alle EU-Staaten, die USA, Russland und Israel gehören dem Gericht nicht an. Hören Sie auch etwas Trapsen?
4: Wir warnen Sie, folgende Bilder können verstörend werden.
1: Danke, beste Svetlana. Auch wenn wir nur Ton sind, verstörend gerne die kleine Audiodatei. Sonntag, der 14. Juni 2026.
5: Hier ist Ulrich Heiden. Ich begrüße die Hörer von Radio Marabu.
1: Für die Nachdenkseiten verfasst Ulrich Heiden Russlands Vorgehen in der Ukraine ein Zeichen von Schwäche. Ich lese, russische Politiker sprechen öffentlich über die Bedingungen, unter denen Russland Atomwaffen einsetzen wird. Kiew werde jetzt systematisch bombardiert. Die bisher größten Militärschläge Russlands auf Kiew spornen die NATO und die EU zu weiterer Solidarität mit der Ukraine an. Der Kreml hat Friedensgespräche ausgesetzt, hält aber über spezielle Kanäle Kontakt mit den USA. Da die Krim seit 2014 und die Gebiete Donetsk, Luhansk, Cherson und Saporosche seit 2022 von Moskau als russisches Staatsgebiet bezeichnet werden, 2022, immerhin vor über drei Jahren, hatte sich die Bevölkerung in diesen vier Gebieten in Referenden für die Vereinigung mit Russland ausgesprochen, könnten ukrainische Raketen- oder Drohnenattacken gegen diese Gebiete nach der Ankündigung des russischen Außenministers Rybkov den Einsatz russischer Atomwaffen auslösen. Am 25. Mai nach dem ukrainischen Drohnenangriff auf ein Schülerheim in Strahubelsk gab das russische Außenministerium bekannt, unsere Geduld ist erschöpft. Offenbar ist es die Absicht von Kiew, mit Beschuss ziviler russischer Objekte Moskau zu drastischen Schritten zu provozieren. Eine weitere Oreshnik-Rakete, diesmal im Großraum Kiew, wurde eingesetzt, nach ukrainischen Angaben 80 Kilometer südlich der Stadt, auf einem Militärflughafen. Heiden fragt, was sind die Gründe, dass der Kreml erst jetzt den Befehl gab, in Kiew nicht nur Heizkraftwerke wie in den vergangenen Jahren, sondern auch Rüstungsbetriebe, militärische Anlagen und Bunker zu bombardieren, in denen politische und militärische Strukturen Schutz suchen. Die Antwort ist einfach, Moskau hatte immer noch Hoffnung, dass es zu ernsthaften Friedensverhandlungen kommt. Wladimir Putin bot immer wieder Verhandlungen an, zuletzt lud er Zelensky zu Verhandlungen nach Moskau ein. Doch in einem Krieg den Feind zu besuchen macht wohl nur Sinn, wenn man die Kapitulationsurkunde unterschreiben will. Offenbar hatte der Kreml im letzten Jahr nach dem Treffen Putin-Trump in Anchorage die Hoffnung, man könne gemeinsam mit den USA den Krieg in der Ukraine beenden. Auch hat wohl, laut Haydn, der Kreml die Hoffnung, der Kampfgeist der ukrainischen Armee würde weiter sinken und die Kritik am Selenskyj-Regime in Europa würde stärker werden. Auch beobachtet man in Russland das Anwachsen der AfD. Deutsche Medien, so Haydn, berichten nur in Randnotizen über zivile russische Opfer. So verfestigt sich in der deutschen Öffentlichkeit das Bild, Russland sei der Kriegstreiber und die Ukraine das Opfer. Viele deutsche Medien behaupten, die harten russischen Schläge auf Kiew seien Zeichen von Russlands Schwäche. Die ukrainischen Drohnen hätten den russischen Raffinerien schweren Schaden zugefügt. Ihr Produktionsvolumen sei im Vergleich zum Vorjahr um 13% zurückgegangen, meldet NTV. Auch meint man dort, die Ukrainer hätten eine Drohnenhoheit im Luftraum. Haydn merkt an, 13% Einbußen bei Raffinerien sind keine Existenzgefahr für die russische Wirtschaft. Auch hält er die Behauptung einer Drohnenhoheit im Luftraum für übertrieben. Die russische Armee nimmt täglich Ortschaften ein. Die ukrainischen Streitkräfte sind nicht mehr zu Offensivoperationen in der Lage, können nur noch mit Mühe die Frontlinie halten. Deutsche Mainstream-Medien schreiben die militärische Lage der Ukraine schön. Sie verfolgen ein unrealistisches Ziel, den Sieg der Ukraine, die Kapitulation Russlands und die Rückgabe der von Russland besetzten Territorien. Alle Kompromisslösungen werden von führenden westlichen Politikern abgelehnt. Dass man mit so einer unversöhnlichen Haltung einen Atomkrieg riskiert, denn Russland wird die eroberten Gebiete nicht zurückgeben, zeigt, wie verlogen das Ukraine-Konzept von Berlin und Brüssel ist. Haydn schließt, bisher gibt es aus Deutschland keinen wirklichen politischen Druck, die Waffenlieferungen an die Ukraine einzustellen und eine friedliche Lösung anzustreben. Dabei könnte Deutschland als wichtigster Waffenlieferant selbst zum Schauplatz des Ukraine-Krieges werden. Balla balla! Erdogan sieht Israel als Bedrohung, auch für die Türkei. Maskenaffäre. Hamburger Firma klagt auf 500 Millionen. Auch Hamburg Sabotageakt beim Iron Man. Lernen mit Schlager Black Sabbath, Iron Man und noch eine Zugabe unseres Gastes Kay Danzo.

0: UN hatte er erstmals nach einem Jahrzehnt weniger Flüchtlinge. Der Schweizer Soziologe Jean Ziegler mit 92 Jahren gestorben.
1: Wer hat's erfunden?
2: Die Schweizer.
0: Busskollision im Münchner Umland. Kind tot, mehrere Verletzte. Und politisch motivierte Straftaten nehmen zu. Auf, dass dies keine war, die kleine Audiodatei für Sonntag. Zum Süden kommt das schöne Wetter, im Norden mehr Wolken. Dort bleibt es stürmisch, gewitterig. Ab Donnerstag Gewitter im Süden heiß.
3: Marcello, vielen Dank für die Nachricht. 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

Da sind wir wieder. Das war die kleine Audiodatei von gestern. Die aktuelle hören Sie erstmals gegen 9.30 Uhr in der verrückten Stunde mit Knut Schnalle. Alle können auch nachgehört werden auf Odyssee und YouTube, dort zu finden unter unserem Schwester-, Mutter-, Vater-Programm, wie Sie wollen, Radio Marabu. 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In die zweite Stunde Ihres Frühprogrammes geht es gleich mit unserem Kollegen Jürgen Eger, seiner Musik, seinen Kolumnen.

Kurz nach 6 Uhr. Die kühle Dusche am Morgen im Frühprogramm auf DDR 1. Unser Kollege Jürgen Eger, der Dichtersänger mit seiner Musik und seinen Kolumnen.

0: fällt mir fast schwer, euch ein schönes Wochenende zu wünschen. Ne? Ich möchte nicht, dass ihr ein schönes Wochenende habt. Ich möchte, dass ihr über diesen Scheiß nachdenkt. Ja? Ich möchte, dass ihr mit anderen redet. Ja? Wir haben keine Zeit mehr für schöne Wochenenden. Uns läuft die Zeit davon. Ja? Die schönen Wochenenden sind erst einmal vorbei. Ja, wir müssen uns diesem Wahnsinn entgegenstellen. Ne? Und zwar jeder. Und das leider Gottes rund um die Uhr. Das ist so unbequem, ich weiß. Aber es muss sein.
1: Der Marabu bringt Infrarotzimmer. Der erzählt, dass wir jetzt haben, wovor Spinner und Schwurbler vor 5 oder 12 Jahren gewarnt haben. Ich denke, er fängt viel zu spät an. Der Verlust der Souveränität über die DDR-Staatsgrenze sollte mindestens als Weichenstellung ins Heute erzählt werden. Und Karl Eduard von Schnitzler hat seit den 1950ern gewarnt. Aber auch das war nur ein späterer Anfang. Der Verrat des Potsdamer Abkommens durch die Amis und Brits ab 1945, der Abwurf der Bomben auf Nagasaki und Hiroshima, gehören auch zu den Ursachen der heutigen Krise. Die Klimakrise wurde abgesagt, sagt Zimmer. Das ist sicher richtig. Aber im Februar 2022 wurde die C-Pandemie auch schon abgesagt. Am 9.11.89 wurde das Waldsterben abgesagt. Meine Themen seit Jahrzehnten immer wieder dasselbe, aber die nachgewachsenen Jüngeren kapieren nicht das Vorherige und dass das Jetzige die Folge des Vorherigen war, ist und sein wird. Auch thematisiert er, wo kommt die Hetze eigentlich her, und findet analog zu mir die Herrschaftsmedien und sonstige Herrschaftsstrukturen als Quellen. Auch das kann er bei Karl Eduard von Schnitzler schon viel früher finden. Der Marabu bringt lange Köppel, der scheint recht aufgerührt zu sein und gibt sich als Warner hinsichtlich der jetzigen Situation. Sein sonst schnelleres Sprechen ist nun oft unterbrochen von längeren Sprechpausen. Medvedevs jetzige Positionierungen sind der Aufhänger dieser Bedenklichkeit. Der Medvedev meine, Russland müsse sich vor Europa schützen durch Abschreckung, warnt der Köppel. Nein, Russland ist ein großer Teil Europas und kann sich nicht vor sich selbst abschrecken und sollte es auch nicht wollen. Der Falschsprech, dem sich die Russen unterworfen haben und von dem sie sich seit einigen Jahren, aber nur teilweise, befreit haben, gebiert falsche Politik. Meine Position seit langem: Dieser Falschsprech ist zwar in der Regel nicht Grund der heutigen kriegerischen Situation, aber doch ein Instrument, sie herbeizuführen. Wer gegen diesen kriegerischen Quatsch ankämpfen will, schon in sich selbst, aber auch nach außen, muss insbesondere erst einmal diesen Sprech bekämpfen, kritisieren, richtigstellen. Es geht nicht um Europa, das durchgeknallt ist. Der Kontinent kann nichts dafür. Es ist auch nicht das Männliche. Es ist nicht das, was es macht und so weiter. Es ist der ganz normale, seit über 100 Jahren schlimmstens bekannte Imperialismus, der profitgesteuerte Kapitalismus. 300% und es gibt kein Verbrechen. Ob der Köppel das mal gelesen hat oder nicht, es ist jedenfalls weit außerhalb seines Horizonts, diese eigentlichen und letzten Gründe für das heutige Miese, vor dem er warnt, auch nur auf dem Schirm zu haben.
2: Russland hat Deutschland noch nie angegriffen. Noch nie, aber zweimal hat Deutschland Russland angegriffen.
1: Ich finde eine knapp 19-minütige Rede Krenzens Ende Mai in Moskau auf einem kommunistischen Treffen. Ich sehe einen Offizier der Föderation im Publikum. Krenz gibt wieder den Elder Statesman. Ich differiere zu seinem Sprech. Er berichtet die DDR-Bürger nur als ehemalige, aber mich gibt es doch noch. Er nimmt Bezug auf das Sagen und Schreiben der Russen, die Deutschen hätten nichts gelernt und so weiter. Es fehlt also: Ich bin nicht ehemalig. Die DDR-Staatsbürgerschaft als eine ehemalige zu denken, ist einer der Fehler, die in die heutige Situation führten. Es fehlt der Anteil sowjetischer, russischer Politik an den Entwicklungen bis in die heutige wer ehemalige DDR-Bürger denkt und sagt, der denkt und sagt auch Wiedervereinigung anstatt feindliche Übernahme, rechtswidriger Anschluss und so weiter. Die Russen müssten endlich mal kapieren, wer seine Freunde verrät, verrät sich selbst. Und selbstverständlich haben die Deutschen gelernt, also die westdeutschen Herrschenden, und zwar mit Hilfe der Amis. Je größer die Verbrechen, desto geringer das Risiko, desto geringer die Strafe. Ein Lernergebnis aus Weltkrieg II und dessen Folgen.
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1: Der Marabu bringt Frau Mücke Teil 4. Wieder fällt mir ihre Frische im Ton auf, aber auch die Widersprüchlichkeiten werden wieder deutlich zwischen dem DDR-Tradierten und den Westler-Verblödungen, die sie ja auch drauf hat. Und wieder wünscht sie einen DDR-Rocktitel, dieses Mal City mit Susanne. Ups, ich erfahre, dass Susanne vor 2 Jahren gestorben ist. Ich habe sie kennengelernt Ende der 80er in Glienicke, als ich entfernter Nachbar, Kollege des Toni wurde und sie gerade pubertierte, also zu etwa der Zeit, als der Titel entstand. Zusammen mit Toni und ihrer Mutter, die schon lange tot ist, habe ich sie damals kennengelernt im Hause Kral. Vor 5 bis 7 Jahren habe ich sie in einem Konzert im Kesselhaus gesehen. Sie sah in ihren reifen Jahren sehr attraktiv aus. Dass sie krank war, hatte Toni mir mal erzählt, wenn ich es recht erinnere, aber nicht später ihren Tod. Es ist ein schönes Wiederhören des City-Titels. Also auch ein schönes Andenken an Susanne.

0: wird so mit der Ukraine, das wird so niemals funktionieren. Und jetzt 3 Jahre sind wir weiter. Hunderttausende von Menschen haben ihr Leben verloren. Wirtschaftlich ist alles scheiße. Jetzt ist ein Kaufmann,
1: ja.
0: Da geht es um Deals. Manche Deals sind scheiße, manche sind gut. Aber es geht ihm um sein Land. Und es ist ja dieses Problem, was wir jetzt haben. Das haben ja Politiker gemacht.
1: Ja.
0: Die hätten ja auch damals sagen können, komm, wir setzen uns an einen Tisch. Finde ich zwar scheiße, aber wir können miteinander reden. Du Scheiße, ich genieße das Leben.
1: Das,
0: also, ist genau das Leben, was ich immer führen wollte, mit Menschen zu reden. Ich finde das aber auch gar nicht schlimm, wenn man kritisiert wird und man mich einige Leute scheiße finden. Ja, so ihr gutes Recht, das ist Demokratie. Ich finde die Leute scheiße, sie können mir sagen, sie finden mich scheiße. Und ich sage zu anderen auch, wenn ich irgendwas scheiße finde. So gute Leute, die können aus diesem Land nicht mehr raus. Was ist das für eine Scheiße? Ja? Aber diese Schulden, die wir machen, wenn die wenigstens 100% in richtige Investitionen gehen würden. Aber die versickern ja auch für irgendeinen Krempel, ja, und Scheiße, den, ja, die da machen. Und da werden eben nicht zum Teil, sage ich mal, von dem Budget, was zur Verfügung steht, wird ja nicht alles jetzt in Brücken, alles in KI, in neue Fabriken und ich weiß nicht was gesteckt, sondern auch eben in absolute Scheiße. Und als sie dann auf einmal gemerkt haben, verdammte Scheiße, jede Woche steigt das Gold, ne? Und ich weiß nicht, was deine ganze Familie in die Scheiße fahren. Die haben es verpennt. Und nicht wir vielleicht, oder wir haben nicht vielleicht den Anschluss an KI, wir haben nicht vielleicht an Elektroautos das verloren, nicht vielleicht, wir haben das verloren. Und wir müssen jetzt voll Gas geben, um überhaupt da irgendwie was zu machen.
1: Ja.
0: Und endlich mit diesem moralischen Scheiß aufhören. Diese Klugscheißer immer da, ja.
2: Der Marabu bringt lang und viel Scheiße. Also Bohlengequatsche. Sehr widersprüchlich. Einerseits schwört er, keines seiner Kinder würde in einen Krieg gehen. Nun gut, das haben andere Privilegierte in früheren Zeiten auch geschworen und auch praktiziert. Andererseits erklärt er, was Demokratie sei. Jeder müsse seine Meinung sagen können. Naja, der Horizont dieses Herrn ist in etwa so niedrig wie das Niveau seiner Erfolgstitel. Und die Wertung Scheiße ist das häufigste Wort in diesem Gequatsche.
0: Also, wer angenommen, du würdest mich haten, würde ich dich einfach blockieren, ja.
1: Das ist
0: doch ganz, ich brauche diese scheiß Follower doch nicht. Also, wenn da einer sagt, Bohlen, du bist scheiße, dann denke ich, ey, du brauchst mich doch nicht. Macht die natürlich auch Firmen kaputt, ja. Weil sie dann natürlich nicht mehr das Geld investieren können, was sie für so eine Scheiße ausgeben, ja. Ich weiß gar nicht, ob Apple mehr Steuern zahlt als ich. Das ist doch, also in Deutschland. Das ist doch scheiße. Aber wie gesagt, also, wenn man mir jetzt auch noch da am Ende, wenn ich 50% bezahlt habe und alle die Nebenkosten, die dann da auch noch entstanden sind, für jeden Scheiß, ja. Da liest du die ganze Zeit im Social Media, die Frau von Macrons Mann, ja, und das wird dadurch alle, der, und dann haben sie Begründungen und wer weiß, das ist bestimmt alles Scheiße, ja. Also, ich meine so Schwarzgeld oder irgend sowas,
1: ja,
0: dass man die Steuer bescheißt, ja, oder sowas, ja. Mal die Nummer 1 mit Your Heart, Your Soul, Medien, alle, ja, das ist scheiße, in 6 Monaten hört das keiner mehr.
2: Der Marabu bringt die Dagdelen-Veranstaltung, die mit dem russischen Botschafter, von der ich ausgeladen wurde. Und er kritisiert, also der Marabu, den Warwick, den er für einen guten gehalten hatte und der nun dem Botschafter eine sehr blöde Frage stellte und die üblichen Zuweisungen tätigte, von wegen Angriffskrieg und so weiter. Mich würde ja interessieren, wann hat der Warwick sich angemeldet, vor mir oder nach mir, dass er teilnehmen durfte, ich aber nicht. Dass seine blöden Fragen gestellt werden konnten, aber meine klugen nicht.

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Jürgen Eger war das. Seine Kolumnen immer am Sonntag, 14 Uhr auf DDR1. Da gibt es auch seine Sendung Staubgewischt auf alten Platten. Sonntagnachmittag. Heute Nachmittag nach 16 Uhr mit einer aktuellen Kolumne in Treffpunkt Alexanderplatz. Gleich die Geburtstagskinder für heute auf Ihrem DDR1. Haben Sie Geburtstag? Dann fühlen Sie sich gratuliert. 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

Ein bisschen verrückt die Musik, aber man soll ja auch wach werden. Die Musik vom Klimperkasten. Sie dient uns zur musikalischen Begleitung des Frühprogramms auf ihrem DDR1. Ja, verrückt wird's auch ab 9 Uhr. Da kommt Knut Schnalle mit seiner verrückten Stunde, danach DDR1. Musik bis 1990 und Mitschnitte aus dem Rundfunkarchiv. 12 Uhr Rockmusik mit Hainun. Danach 13 Uhr wieder DDR1 mit Aufnahmen aus dem Rundfunkarchiv. 15 Uhr Chris Mainfield, die Geschichte des Rundfunks der DDR. 16 Uhr unser Nachmittags-Musikmagazin, Treffpunkt Alexanderplatz. 17 Uhr Original Berlin mit Original-Mitschnitten. Und ab 18 Uhr DDR1. Ab 20 Uhr dann wird es progressiv ad libitum, unser Abendprogramm. Aber jetzt startet 7 bis 10 unsere Musik für den Morgen. Kommen Sie gut durch diesen Morgen. 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

Guten Morgen, willkommen zu einem guten Start in den Tag. 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

0: Московское время 13 часов 30 минут. 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
1: 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Unsere Luftfracht am Samstagvormittag fliegt internationale Produktionen ein. Eine bunte Mischung

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1: Irgendwas ist nicht richtig da oben. 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

0: Jürgen Eger auf DDR 1. Wir sind gleich zurück.
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0: Morgen.
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0: Guten Morgen.

0: Ein Montag mit Michael Main. Er hat sich mit einem interessanten Thema beschäftigt. Drei Trends verändern. Journalismus 2026.
1: Und nun das Dossier.
0: Vor allem geht es ihm um Personalisierungen. In seinen Titel stellt er Melanie Ammann und Ben Bernd, Ben Ungeskriptet wohl, aber auch Ronzheimer wird bedacht oder Ken Jebs.
2: Hallo, hier ist Michael Main. Ihr hört Radio Marathon.
0: Michael Main am Montag. Als jemand, der auch seit über 40 Jahren auf Bühnen steht, möchte ich nur etwas zum Zeitrahmen ergänzen, aus eigenen Erfahrungen.

0: hier ist Michael Main, ihr hört die kleine Audiodatei.
1: Alles verläuft fließend, nie gibt es den einen Startschuss. Wenn man kritisch war, dem Kapitalismus gegenüber seinen Kriegen, war man lange bei den Linken gut aufgehoben. Da waren damals der Elsässer. Auch Christoph Förster war schon da. Blutrünstiger Russenhass setzte auch schon Ende der 90er Jahre ein, sich entfaltend an der Person Wladimir Putin. Die meisten Mainstream-Medien hielten damals aber noch dagegen. Das veränderte sich nach 2007, zunächst Springer, Spiegel und spätestens 2014 mit den Vorgängen auf dem Maidan, schalteten sich auch die öffentlich-rechtlichen Medien durchweg gleich. Ich habe mehrere Leute befragt, was da vorgefallen war. Ist jemand durch die Reihen gegangen? Gab es Motivationstraining? Eine befriedigende Antwort habe ich nie erhalten. Bis 2014 würde ich aber bis heute sagen, konnte man das dort Dargebotene noch halbwegs als Journalismus bezeichnen. Ich habe damals immer gerne die Kommentare bei der Tagesschau gelesen, bei spannenden Themen. Ich mach's mal aus dem Bauch, so um die 300 Kommentare, 150 so, 150 so. Mit der Ukraine kippte das. Aus 300 wurden 3000 Kommentare, von denen aber 2850 kritisch. Das bestätigten mir auch Kollegen, die im öffentlich-rechtlichen Rundfunk arbeiteten. Von da an begann alles anders zu werden. Da begann auch der richtige Aufstieg von Leuten wie Ken Jebsen, die letztlich in eine Marktlücke hineinrutschten. Die jetzige Tendenz, dem politischen Mainstream entsprechende Figuren zu personalisieren und zu eigenen Marken aufzubauen, würde ich als eine Art Gegenreaktion der etablierten Medien betrachten. In der Optik passt man sich an, sicher sagt man in den Formaten mehr als on-air, sehr schön zu beobachten bei Lanz und Precht, die ich auch schon einige Male hier in der Audiodatei publizierte. Aber hören wir den Kommunikationswissenschaftler, Michael Main hat das Ganze sehr präzise und detailreich aufgearbeitet.
0: Ja, worum geht es mit den Medien, Herr Main? Ich freue mich, wenn bei Vorträgen diese Frage kommt. Ich kann dann weggehen von der Trennung zwischen Staats- und Milieumedien, weil in beiden Teilen des Feldes die gleichen Trends zu beobachten sind. Ich muss vielleicht vorwegschicken, was ich unter Staats- und Milieumedien verstehe. Zu den Staatsmedien gehört für mich alles, wo der Staat in irgendeiner Weise seine Finger mit im Spiel hat. Angefangen bei den 18,36 Euro über zweite Gehälter für Redakteure, über Werbung, über Steuergeschenke bis hin zu Portalen wie Nius, wo Frank Gotthardt sein Geld versendet. Ein Milliardär, der reich geworden ist mit Abrechnungssoftware für Arztpraxen, für Apotheken, für Krankenhäuser. Etwas, was nur funktioniert, wenn man heiße Drähte in den Machtblock hat. Man soll sich also nicht täuschen lassen von den Angriffen, die es immer wieder gibt gegen Nius, auch gegen Julian Reichelt persönlich. Man soll sich auch nicht täuschen lassen von diesem offenen Brief, den gerade eine Autorengruppe um Gregor Gysi und Andrea Ypsilanti an den Westend Verlag geschickt hat, wo ja ein Buch erschienen ist von Pauline Voss, auch Nius, und Julian Reichelt. Das sind Kämpfe innerhalb des Machtblocks, wo es auch um den Zugang zu Steuertöpfen geht. Staatsmedien, um das zu Ende zu bringen, Staatsmedien geben die Themen vor, die wir draußen in der freien Wildbahn kennen müssen. Sie geben die Sprachregelungen vor, die wir kennen müssen. Und sie geben vor allen Dingen die Moral vor, die wir zeigen müssen, wenn wir nicht beleidigt werden wollen, wenn wir nicht bespuckt werden wollen, wenn wir nicht ausgestoßen werden wollen. Das ist ja für uns Menschen die größte Angst, ausgestoßen zu werden aus der Gruppe. Die Milieumedien wiederum, die zweite Seite, der zweite Teil des journalistischen Feldes, die Milieumedien helfen uns, mit dem Anpassungsdruck klarzukommen, der von den Staatsmedien ausgeht, von den Themen, von den Sprachregelungen, von der Moral, die dort vorgegeben werden. Wenn Sie solche Videos schauen wie das hier, wenn Sie zu Apolut gehen, zu den Nachdenkseiten, zum Kontrafunk, zu Auf 1, dann sehen Sie, dass Sie nicht alleine sind. Dann sehen Sie, dass Sie nicht verrückt geworden sind, wenn Sie das anzweifeln, was da über die Staatsmedien kommt. Die Trends, das ist ja mein Punkt, die Trends sind auf beiden Seiten des Feldes, bei den Staatsmedien und bei den Milieumedien die gleichen. Wir haben Menschen als Marken, wir haben Podcasts und wir haben Newsletter. Alle drei Trends, Menschen als Marken, Podcasts und Newsletter, alle drei Trends beerdigen ganz nebenbei, ganz unter der Hand, alle drei Trends beerdigen die alte Journalismusideologie, die uns erzählt hat, dass Journalismus objektiv sein könne, neutral sein könne, ausgewogen sein könne. Alle drei Trends, Menschen als Marke, Podcast, Newsletter, alle drei Trends drehen sich um Persönlichkeiten. Der Mensch kann nicht objektiv sein. Kein Mensch ist neutral, kein Mensch ist ausgewogen. Wir verlieren mit dieser alten Journalismusideologie zugleich Kriterien, an denen wir die Staatsmedien festnageln könnten, wo wir zeigen könnten, Freunde, da seid ihr nicht objektiv, da habt ihr euch von euren eigenen Ansprüchen gelöst, da seid ihr nicht ausgewogen, da habt ihr Themen und Perspektiven weggelassen. Wenn der Trend weiter in Richtung Persönlichkeit geht, dann wird es diese Art von Qualitätskriterium nicht mehr geben. Ich sage jetzt vielleicht was zu diesen drei Trends. Der erste Trend, Menschen als Marke. Dieser erste Trend ist genau wie die Angst, ausgeschlossen zu werden aus der Gruppe, genau wie die Isolationsfurcht in unserer Evolutionsgeschichte verankert. Vertrauen braucht Zeit. Vertrauen braucht vor allem einen konkreten anderen. Axel Springer hat diesen Trend Mensch als Medienmarke sehr früh erkannt, hat Paul Ronsheimer und Julian Reichelt aufgebaut als Marken. Man kann das sehen zum Beispiel immer noch bei der interessanten Dokumentation Bild macht Deutschland? Fragezeichen, ist Ende 2020 gesendet worden. Julian Reichelt und Paul Ronsheimer zeigen da richtige Serienqualitäten. Die tragen diese Serie, ich glaube, es sind 7 Folgen. Sie tragen diese Serie wie Hollywood-Schauspieler, nicht sehr viel anders. Ich habe ein paar Screenshots gemacht. Also hier einmal Julian Reichelt und dann auch Paul Ronsheimer, gibt dort Bilder, wie er mit dem Klitschko unterwegs ist in der Ukraine. Also lohnt sich auch, das mit 6 Jahren Abstand vielleicht nochmal anzuschauen, wenn man diesem Trend Mensch als Marke nachgehen will. Beide, Ronsheimer und Reichelt, haben jetzt ihre eigenen Formate. Springer hat gerade Ulf Poschardt auf einen ganz ähnlichen Weg gebracht, Bestseller-Autor mit Shitbürgertum. Poschardt wird ab Juli nicht mehr Oberherausgeber für die Politikmarken des Konzerns sein, also Welt, Politico und so weiter, sondern, Zitat Matthias Döpfner, Vorstandschef, der freieste Autor des Konzerns. Weil, so Döpfner weiter, weil Poschardt über die Plattform hinweg ein Millionenpublikum erreichen kann. Ja, ein anderer Weltautor, Robin Alexander, hat jetzt auch einen eigenen Podcast, Machtwechsel, läuft dort also alleine. Jochen Wegner von der Zeit kennen viele gar nicht als Chefredakteur dort, sondern als Podcaster. Das Stück heißt Alles gesagt. Florian Harms, letztes Beispiel, Florian Harms, Chefredakteur von T-Online, hat gerade seinen Podcast gestartet. Erster Gast dort war Frank-Walter Steinmeier. Ist jetzt nicht so sehr verwunderlich. T-Online hängt an Ströer. Das ist ein Werbekonzern, der vor allen Dingen von öffentlichen Aufträgen lebt, von Steuergeldern. Man muss sich also nicht wundern, wenn T-Online immer wieder Kampagnen startet mit Material auch aus den Geheimdiensten. Wenn man also schaut, wer noch das Material hat, was da T-Online gegen bestimmte Menschen ausbreitet. Gast bei Florian Harms, also Frank-Walter Steinmeier. Dieser Trend Mensch als Marke erklärt auch den jüngsten Hype um Melanie Ammann, die viele wahrscheinlich noch kennen als Spiegel-Vize, noch mehr wahrscheinlich als Talkshow-Dauergast in der Corona-Zeit. Legendär ist eine Sendung Hart aber fair aus dem August 21, wo Melanie Ammann sinngemäß sagte, sich nicht impfen zu lassen sei für die Gesellschaft eine dreckige Nummer. Dieser schon aufgebaute Star über Talkshows vor allen Dingen, Melanie Ammann, ist zum Jahreswechsel 25/26 weggekauft worden vom Spiegel und zu Funke gegangen, einem Konzern mit einem Milliardenumsatz. Man muss sich das durchaus so vorstellen wie im Profifußball, wenn dann bestimmte Wechsel stattfinden. Da ist sicherlich eine Ablösesumme geflossen, da sind auch Gehälter geflossen. Dieser Konzern Funke, Milliardenumsatz wie gesagt, startet jetzt den Podcast Ammann Unframed. Ammann Unframed, ein schöner Titel, ganz nah an ungeskriptet. Man muss sich also nicht zu sehr wundern über den ersten Gast, Benjamin Bernd. Viele packen diesen Podcaster ja in die Schublade Milieumedien, also Medien, die uns helfen, mit dem Anpassungsdruck klarzukommen, der von den Staatsmedien ausgeht. Die begründen das dann mit der Gästeliste. Stefan Homburg war zum Beispiel da, der von Melanie Ammann in diesem Auftritt bei Ben Bernd beschimpft worden ist. Joachim Steinhöfel war da, der Anwalt, Holger Friedrich, Verleger. Helmut Sterz von Pfizer war da und natürlich Björn Höcke mit 5 Millionen Zuschauern. Es gab, auch das wird von manchen als Grund angeführt, diesen Podcast in die Schublade Milieumedien zu schieben. Es gab ein paar Angriffe in den Staatsmedien. Es gab einen Auftritt von Saskia Esken, der unvermeidlichen, unverwüstlichen. Ein Auftritt, der sicherlich gerichtet war an die aktivsten und härtesten Brandmaurer, die noch nicht verstanden haben, dass da offenbar in der Medienwelt ein Umbruch stattfindet, die man bei der Stange halten muss, bis dieser Umbruch, der sich dann ja auch im Politischen niederschlagen wird, bis dieser Umbruch tatsächlich vollführt worden ist. Aber das ist mein Punkt hier, warum ich diesen Podcast nicht den Milieumedien zuordnen würde. Es gab dann auch Verteidiger, prominente Verteidiger. Ich habe ein Beispiel, Detlef Esslinger, nicht irgendwer bei der Süddeutschen Zeitung, stellvertretender Politikchef. Detlef Esslinger sagt, ja, auch dieser Podcast, wenn ungeskriptet, auch das kann man durchaus als Journalismus sehen. Jetzt war dieser Podcast Startrampe für ein Funke-Projekt, Ammann Unframed. Die erste Sendung ist sofort sechsstellig geworden bei der Zuschauerzahl. Man muss sich nur mal fragen, warum da zum Beispiel nicht Jasmin Kosubek gesessen hat oder Flavio von Witzleben, die ja länger am Start sind und auch sechsstellige Abonnentenzahlen haben. Der Trend, letzter Satz zu diesem ersten Trend, der Trend, der Mensch als Marke ist uns aus den Milieumedien schon länger vertraut. Kevan Sufi-Siyawash, damals noch Ken Jebsen, hat es auf 500.000 Follower gebracht mit seinem Kanal KenFM.

0: und beobachtet, was auf der Straße passiert, haben sich darüber ausgetauscht. Jetzt können wir unerkannt zuhören, können zuhören, wie sich Menschen unterhalten, über ganz persönliches Unterhalten. Dieser Trend-Podcast funktioniert nur, wenn es auch persönlich wird. Es darf nicht nur politisch bleiben, es muss unterhaltsam sein, es muss gelacht werden können. Es müssen skurrile Dinge aus dem Alltag der Podcast-Medienmarken, der Menschen, die dort auftreten, geliefert werden. Wir wollen also zuhören, wir wollen andere belauschen, wollen daraus für uns selbst lernen, unsere eigenen Erzählungen, die Erzählung über uns selbst nachjustieren können. Wir sind außerdem darauf getrimmt worden, effektiv zu sein, möglichst 5 Dinge auf einmal zu machen. Da ist natürlich perfekt, wenn man in der Küche, im Garten, im Auto etwas Wertvolles, etwas für sich tun zu können. Wir haben allgemein, nicht jeder, aber wir als Menschen haben inzwischen Probleme, uns auf Fremde einzulassen. Das kann man schön beobachten, wenn man abends in die Gaststätte geht und sieht, dass die meisten nach dem ersten Getränk und dem Essen auf dem Zimmer verschwinden. Auch kaum noch Gespräche zwischen Unbekannten stattfinden. Dafür war ja die Kneipe, dafür war ja die Bar mal prädestiniert. Die Podcasts passen perfekt zu dieser Schwierigkeit, uns auf andere einzulassen. Da sind wir abgeschottet, haben Kopfhörer im Ohr und haben trotzdem das Gefühl, mit anderen zusammen zu sein. Man sieht, alle Welt scheint Podcasts zu hören. Dieser Trend hat auch mit den Kosten zu tun. Selbst ich kann ja hier jetzt irgendwie sowas wie einen Podcast produzieren, kann das sogar mit einer Kamera aufnehmen. Auch das gehört zu diesem Trend. Viele Podcasts haben mittlerweile eine Bildebene. Die meisten schauen da zwar nicht hin, aber man könnte wenigstens gucken, wie sieht denn der Podcaster aus? Wie sieht der Gast aus? Was haben die heute angezogen? In welchem Zimmer sitzen die? Wie sieht dieses ganze Ambiente aus? Sind auch wieder Dinge, über die wir lästern könnten, wie unsere Vorfahren beim Blick aus dem Wohnzimmerfenster auf die Straße. Dieser Trend, Podcast, wird stärker werden, wenn jetzt Konzerne wie Funke da ernsthaft mitmischen, wenn Springer oder Frank Gotthardt mit Nius, wenn da solche ressourcenstarken Akteure sich einmischen. Ich wiederhole das, diese beiden Trends, der Mensch als Marke und der Podcast, diese beiden Trends führen weg von der alten Journalismuserzählung, die uns Ausgewogenheit, Objektivität, Neutralität versprochen hat und die uns, das ist mein Punkt, die uns Kriterien an die Hand gegeben hat, mit denen wir den Staatsmedienjournalismus festnageln und kritisieren konnten. Die Länge solcher Podcasts ist ein Erfolgsfaktor, sagt die Forschung. Ich schaue auf die Uhr und sehe, dass ich jetzt schon bei Minute 16 ungefähr bin. Das ist so eine Holzuhr, die keinen Sekundenzeiger hat, aber ich schätze mal Minute 16. Ich tippe deshalb den dritten Trend nur an, Newsletter. Geht in die gleiche Richtung. Mit dem Newsletter bleiben wir direkt im Kontakt mit den Menschen, mit den Persönlichkeiten, die wir uns ausgesucht haben, denen wir vertrauen, zu denen wir eine Beziehung aufgebaut haben, weil wir ein bisschen Einblick bekommen haben in ihren Alltag, in ihr Leben, in ihre Biografien. Den Newsletter bekomme ich ohne irgendwelche Zwischenhändler, ohne irgendwelche Plattformen, wo dann die Dienste mitlesen, mitschauen könnten. Ich werde persönlich angesprochen in solchen Newsletter. Ich erzähle das auch, weil ich mittlerweile auch, wir an der Freien Medienakademie mittlerweile auch einen Newsletter haben. Ich verlinke das im ersten Kommentar. Sie können das dann abonnieren und verpassen. Solche Videos mit den aktuellen Trends im Journalismus, mit interessanten Gästen, Gesprächspartnern auch dann nicht mehr, wenn YouTube sich entscheiden sollte, Ihnen das nicht anzuzeigen. Vielen Dank für heute.
1: Na dann, Newsletter abonnieren vom Main. Ich bin auch Abonnent. Das Dossier.
2: Wir warnen Sie, folgende Bilder können verstörend werden.
1: Auch und gerade, weil wir keine Bilder senden, liebe Svetlana, warne ich erneut.
3: Annalena Baerbock of Germany.
4: Slava Ukraini, es lebe Europa.
1: Heil!
2: Ein neuer Tag, ein neuer Grund für Kritik an Friedrich Merz.
1: Auch er performte wieder gründlich bei einem Unternehmertreffen.
5: Ich sage das ohne jede Lamoyanz. Eine wohlhabende Gesellschaft zu verändern, ist viel schwieriger, als ein Land nach Krieg und Zerstörung wieder aufzubauen.
1: Ich lese daraus, da machen wir uns es einfach, wählen den Weg von Krieg und Zerstörung, damit uns der Aufbau dann leicht glückt. Aus einer Aussage wie dieser subsumiere ich, dass der politische Gegner diesmal wird darauf achten müssen, dass nicht in einer unglaublich kurzen Zeit von nur 80 Jahren wirtschaftliche Grundlagen vorhanden sind, die es ermöglichen, ein viertes Mal den Krieg als politisches Mittel zu wählen.
2: Bundeskanzler Friedrich Merz, 70 Jahre alt.
1: Ich meine, welche Wohlstandsverwahrlosung erlebte ich alleine am vergangenen Wochenende.
6: Meine deutschen Volksgenossen und Volksgenossinnen.
1: Es gab 24 Stunden, wirklich

0: 24 Stunden Strom, elektrische Energie. Es gab Speis, es gab Trank. Nicht einmal die Woche, jeden Tag. Und ich bin mit dem eigenen Auto gefahren, mit dem eigenen Auto. Und dann habe ich auch noch Fußball getippt.
1: Auch nicht alles schlecht beim Führer.
0: Danke, Bundespräsident Joachim Gauck, AD.
2: Wir stehen an der Seite des ukrainischen Volkes, ohne Wenn und Aber.
0: Siebenmal buxiert die deutsche Fußballmannschaft das rund ins Eckige, wie man so sagt. Tor! Ich habe nicht falsch, aber ein wenig antideutsch getippt.
3: Portugal 134, Austria 131, Germany 104.
0: Die Tagesschau eröffnet, Donald Trump verkündigt Einigung auf Friedensabkommen mit Iran. Die Blockade der Straße von Hormuz werde aufgehoben, aber erst am Freitag rund seien nötige Arbeiten zur Minenräumung. Danach werde Öl wieder frei fließen. Auch die iranische Nachrichtenagentur Tasnim bestätigt. Eine offizielle Unterzeichnung erfolgt am kommenden Freitag in der Schweiz. Zu den Inhalten der Übereinkunft gibt es bisher laut Tagesschau keine weiteren Details. Bundeskanzler Friedrich Merz begrüßte die Einigung. Er sprach von Erholung der Weltwirtschaft und Stabilisierung der Region. Das Vereinbarte soll zielstrebig umgesetzt werden. Und schon kippt er wieder in den gewohnten Wahnsinn. Die Verhandlungen müssen in den nächsten Wochen sicherstellen, dass der Iran sein militärisches Nuklearprogramm nachprüfbar beendet. Auch dürfe es keine weiteren Angriffe gegen Israel und andere Nachbarn in der Region geben. Von Angriffen Israels wird nicht gesprochen. In völliger abgeschlossener Realitätsverweigerung. Aber wie typisch, in einem ellenlangen, von nur wenigen zu Ende gelesenen Text lese ich, der Deal stand abermals auf der Kippe. Auslöser waren gegenseitige Angriffe im Konflikt zwischen Israel und der libanesischen Hisbollah-Miliz, dass Israel den gesamten Süden Libanons de facto unbewohnbar macht, Ort für Ort sprengt, wir reden hier auch von über 200.000 Einwohnerstädten, lese ich nicht. Dafür aber noch vom 80. Geburtstag Donald Trump.
4: Weil du heute Geburtstag hast, steh ich mit einem Strauß vor deiner Tür.
0: Lernen mit Schlager Robby Lind. Russia Today sekundiert, die Präsidenten Russlands und der USA haben gestern miteinander telefoniert, 55 Minuten. Im Gespräch ging es nicht nur um Geburtstagsglückwünsche. Juri Uschakow gab im russischen Fernsehen bekannt, es verlief in freundschaftlicher und offener Atmosphäre. Putin machte keinen Hehl aus seiner Hochachtung für Donald Trumps kämpferische Qualitäten, seine Fähigkeit, Schläge einzustecken, Hindernisse erfolgreich zu überwinden und seine Ziele beharrlich zu verfolgen. Donald Trump war gerührt, bedankte sich, merkte an, Putin habe ihn als erster ausländischer Staatschef im Weißen Haus angerufen. Geschenke gab es nicht. Man sprach über das Abkommen zwischen USA und Iran. Putin bekräftigte Bereitschaft, weiterhin auf Stabilisierung der Lage und die Lösung der grundlegenden Fragen hinzuarbeiten. Bezüglich Ukraine betonte Trump die Notwendigkeit einer Einstellung der Feindseligkeiten. Er sei bereit, sowohl auf die europäischen Partner als auch auf Kiew Einfluss zu nehmen, unter anderem im Rahmen der bevorstehenden Kontakte auf dem G7-Gipfel. Trump merkte an, die jüngsten Angriffe auf zivile Objekte auf russischem Territorium behinderten die Beilegung des Konflikts. Das ist das, worüber man in Deutschland, folgt man Mainstream-Medien, gezielt nicht oder so gut wie nicht informiert wird. Putin vertrat laut Uschakow die Ansicht, dass keine weiteren Versuche des Kiewer Regimes, Angriffe auf die zivile Infrastruktur in Russland zu verüben, die kritische Lage der Ukraine auf dem Schlachtfeld ändern würde. Selenskyj, so Putin, solle man mitteilen, dass er die Tragödie des Holocaust nicht vergessen sollte, statt die Umbettung von Nazi-Verbrechern zu organisieren.
5: Give us a credit.
0: Zu einem Treffen, Zitat, wenn er ein Treffen will, soll er nach Moskau kommen.
6: The victory will change the world.
0: Trump reagierte auf die Sätze von Putin, indem er an die Allianz der USA und der Sowjetunion während des Zweiten Weltkriegs erinnerte. Dies dürfe man nicht vergessen. Auch Steve Witkoff und Jared Kushner würden in Kürze erneut nach Russland kommen. Und zum Abschluss hat Putin angesichts der erfolgreichen Ausrichtung der Fußball-Weltmeisterschaft in Russland im Jahr 2018 den US-amerikanischen Organisatoren der aktuellen Weltmeisterschaft viel Glück gewünscht. Säuseleien dieser Art erinnern mich ja fast an die Zeit der friedlichen Koexistenz. Warum bin ich da skeptisch?
7: Mir ist sehr unwohl zumute.
0: Wie Harald Kujat trage ich die Bürde des Alters auch am heutigen 15. Juni 2026, einem Montag, die auch damit verbundenen Lebenserfahrungen, die mich angesichts des Schlamassels, in dem wir alle stecken, anderes lehrten.
8: Montagsdemonstrationen
0: Ungarns Regierungschef meint, der Weg zum EU-Beitritt der Ukraine wird langwierig und schwierig sein. Die britische Marine kapert erstmals Öltanker auf dem Weg von Russland. Back to the roots, Piraterie. Immer mehr Ukrainer wollen ihr Land verlassen. Es gibt Warteschlangen an der Grenze, berichtet Strana, ukrainische Nachrichtenplattform. In Konstantinowka kontrollieren russische Streitkräfte Versorgungsrouten der ukrainischen Truppen. Das Magazin Forbes schreibt, Russland beschleunigt seinen Vormarsch. Die USA bestätigen jahrelang Biolabore in der Ukraine betrieben zu haben, Tulsi Gabbard veröffentlichte. In Deutschland immer noch Verschwörungstheorie. Wegen einer Wettersonde lässt Litauen NATO-Jäger starten. 99 Luftballons. Infantiler Pazifismus mit Nena Lernen mit Schlager. Lernen von Russland, Murmansk, Buckelwal gerettet. TASS, die russische Nachrichtenagentur, merkt an, man nannte ihn Pjotr. Offensichtlich ahnte man um das Geschlecht.
1: Ich habe sowas noch nicht erlebt. Für mich ist es die Hölle.
0: Umweltminister Mecklenburg-Vorpommern Till Backhaus, SPD.
5: Das ist richtig.
0: Raketenangriff auf der Zeil, Frankfurt am Main. Mensch, ganz daneben, in der Fahrgasse habe ich mal gewohnt. Wahnsinn vollenden. Eine Petition fordert Harpe Kerkeling als Bundespräsident.
8: Wer hat's erfunden?
0: Und keine 10 Millionen Obergrenze wollen die Schweizer. Entsprechende Petition gescheitert. Zur Wochenmitte wird es immer wärmer, aber auch Gewitter kommen ins Land.
9: Nachdem ja der Hochsommer 2025 ins Wasser gefallen ist und in manchen Regionen ziemlich kühl
0: war. Der DWD verheißt im Süden Hitze und Gewitter, im Norden Ruhe und mäßige Wärme.
10: Marcello, hast du wieder eine gute Sendung gemacht. Daumen hoch. 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

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Beständig für gute Laune im Arbeiter- und Bauernstaat.

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1: Aus einer Zeit, als sich für den Frieden Eintretende nicht als Lumpenpazifisten beschimpft wurden. Berliner Rundfunk, Oktober 1983.

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1: Guten Abend, meine Hörerinnen und Hörer. Zur Stunde finden machtvolle Friedensmeetings in Cottbus und Suhl statt. In Athen ist ein Friedensforum der Jugend eröffnet worden. Zwei Beispiele von unzähligen, bei denen das Engagement der Menschen deutlich wird, alles für die Erhaltung des Friedens zu tun. Auch in unseren Nachrichten hören Sie dazu weitere Beispiele.
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0: Aus der Akademie der Künste.
1: Stefan Hermlin las aus seinem Buch Die erste Reihe.
2: Sie stolperten schießend in brennende polnische und russische Dörfer hinein. Sie zogen singend über die Champs-Élysées. Keine Angst, Rosmarie. Sie standen unter dem griechischen Himmel vor glorreichen Tempeln in Stahlhelm und Stiefeln. Sie warfen Bomben auf Bristol. Sie brachten in der Morgendämmerung norwegische Fischer zum Erschießen in die Schlucht hinter der Stadt. Sie legten in Brüssel noch ein Pfund Spitzen in ein für Stuttgart bestimmtes Paket. Sie walzten die Trümmer eines böhmischen Dorfes so glatt, dass man fast nichts mehr von ihnen bemerkt.
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0: Oktober 1980. Es hetzte das ZDF.
1: DDR-Staatschef Honecker warf den Vereinigten Staaten und der Bundesrepublik Rückkehr zum Kalten Krieg vor. In einer Rede vor Absolventen der DDR-Militärakademie begründete Honecker die Rüstungsanstrengungen der DDR mit einer angeblichen Bedrohung durch die NATO, vor allem aber durch die Bundeswehr.
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0: Auf der Bühne der Akademie der Künste, Gerhard Gundermann.
1: Eine Billion Dollar, oder sage ich 1000 Milliarden Dollar, oder sage ich eine 1 und 12 Nullen Dollar. Also eine Billion Dollar schulden die ärmsten Länder dieser Welt den Banken der reichsten Länder. Deshalb werden dort unter anderem jährlich 125.000 Quadratkilometer Wald, 125.000 Quadratkilometer Wald abgeholzt. Das sind 20 Hektar in der Minute. Befreiung, das war nicht nur die Sehnsucht der Menschen, die gesamte Ökologie stöhnte. Auch den Flüssen und Lagunen, den Bäumen und Tieren gehörte die Revolution.
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0: Erinnerungen an den Rundfunk der DDR sind auch Erinnerungen an Murmel, Arnold Fritsch, der viel für den Rundfunk arbeitete, unter anderem, wenn es um Jingles ging.
1: Na, ich bin mit Leib und Seele ein Popmusiker. Und Pop ist die Musik für junge Leute, in erster Linie für junge Leute. Und ich stehe auf dem Standpunkt, das muss auch von jungen Leuten gesungen werden.
2: Sag mal, wie heißt denn eigentlich deine neueste Produktion?
1: Meine neueste Produktion heißt Digitalypso, ist eine Tanzplatte, die sich wieder speziell an das tanzende Bein im Volk wendet. Und wir hören es schon im Hintergrund.
2: Wollen wir mal ein bisschen rausschauen?
1: Jo.

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1: Uhr Stimme der DDR. Sie empfangen unser Programm über folgende Frequenzen. Die Langwelle 179 kHz, die beiden Mittelwellen 783 und 1359 kHz, die Kurzwelle 6115 kHz und die Ultrakurzwellen 94,2 MHz Sonneberg, 95,25 Schwerin, 96,6 Leipzig, 96,65 Marlow, 96,9 Diekwede, 97,05 Karl-Marx-Stadt, 97,15 Inselsberg, 97,25 Dresden, 97,4 Brocken und 97,65 MHz Berlin. Guten Morgen, verehrte Hörerinnen und Hörer. Das Frühprogramm vom Montag, dem 6. Juni 1983, beginnt mit den Nachrichten.
2: In der DDR beginnt heute die Solidaritätswoche mit dem antiimperialistischen Kampf der arabischen Völker. Den Auftakt bildet am Nachmittag ein vom FDGB organisiertes Meeting in Alten-Treptow. Mit Besorgnis wird auf die Aktivitäten der aggressivsten Kräfte des Imperialismus, insbesondere der USA und Israel, hingewiesen. Die Vereinigten Staaten und die NATO wollten ihre militärische Präsenz in der Region im Bündnis mit Tel Aviv ausbauen. Diese Bestrebungen seien fester Bestandteil der gleichen Hochrüstungs- und Konfrontationspolitik, die von diesen Kreisen in Europa betrieben wird. Zu einem mehrtägigen offiziellen Besuch reist heute der finnische Staatspräsident Mauno Koivisto in die UdSSR. Er wird mit führenden Persönlichkeiten des Gastlandes Gespräche aufnehmen. Zum schwedischen Nationalfeiertag äußerte der Vorsitzende des Staatsrates Erich Honecker die Gewissheit, dass sich die gutnachbarlichen Beziehungen der DDR zu diesem nordeuropäischen Land auch künftig zum beiderseitigen Nutzen gedeihlich entwickeln werden. Die Schiffbauindustrie der DDR stellt ab heute auf der Fachmesse Nor-Shipping 1983 in Oslo 6 ihrer modernsten Erzeugnisse vor. Der österreichische Bergsteiger Georg Batschler hat den dritthöchsten Gipfel der Erde, den 8.598 Meter hohen Kangchenjunga, ohne Sauerstoffgerät bestiegen. Der Wetterbericht, die Temperatur zurzeit in Berlin 11 Grad, die Aussichten bis heute Abend wolkig mit längeren heiteren Abschnitten, in der Osthälfte vereinzelt Schauer möglich. Die Höchsttemperaturen an der Küste um 16, sonst zwischen 18 und 22 Grad, schwacher bis mäßiger Wind aus Nord bis Nordwest. Stimme der DDR brachte Nachrichten, es sprach Karl-Heinz Weichert, 4:06 ist es, 4:06.
1: Tja, wir kommen zum musikalischen Teil des Frühprogramms vom Montag, dem 6. Juni 1983, bis 8 Uhr betreut uns Gislinde Heidschmidt mit von ihr ausgewählten Melodien aus dem weiten Bereich des Unterhaltenden, hoffentlich vor allem der muntermachenden Musik. Karat macht den Anfang.
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1: Aktuell. 4.19 Uhr ist es geworden. 4.19 Uhr. 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Es ist 4.27 Uhr, 3 Minuten vor 5.
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1: 4.30 Uhr, Radio Aktuell.
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4: 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Es geht in unser liebstes Urlaubsgebiet an die Ostsee.
5: Ja, wir reiten auf der Welle. Die Ferienwelle heißt, unser Surfbrett heißt Gitarre. Spielt mal laut und auch mal leise.
6: Sigrid Koschelnik von der Ferienwelle.
7: Ja, also ich würde erst mal sagen, dass für uns Mitarbeiter über die ganzen Ferienwelle Höhepunkt ist. Ja, die ganze Ferienwelle ein Höhepunkt ist. Denn 8 Stunden täglich im Winter, jetzt wieder 15 Stunden täglich, darauf haben wir uns gut vorbereitet. Und wir wollen versuchen, nach Möglichkeit für viele unterschiedliche Leute auch unterschiedliche Programme zu machen. Jeder weiß vielleicht schon, dass wir immer dabei sind, wenn die Sommerfesttage in Rostock sind. Da sind alle Reporter unterwegs. Ja. Zum Pressefest der Ostsee-Zeitung sind wir selbstverständlich dabei. Wir sind dabei, wenn das große Fahrtenseglertreffen in Barth ist. Und natürlich haben wir auch unser Finale. Dann zum Schluss, am 2. Oktober, wenn die Ferienwelle ausklingt, dann ist das große Finale in der Sport- und Kongresshalle. Also wir versuchen eigentlich sehr viel Service zu bieten für die Hörer. Das geht vom Wettergespräch, wie Sie schon sagten. Wir haben in diesem Sommer ein Wettergespräch mehr als sonst. 12:45 mittags. Der 1. Mai war schön, deswegen glauben wir, dass die ganze Saison schön wird, ja, vom Wetter her. Ja, außerdem bringen wir vieles Maritimes, Heimatliches für die Urlauber, damit sie mal den Bezirk kennenlernen, ne, wenn sie hier oben sind, damit sie auch wissen, was sie so alles hier sich ansehen können. Und wir haben auch neue Sendereien aufgenommen in unser Programm. Zum Beispiel eine Sendereihe, die nennt sich Unter Segeln durch die Welt. Das ist eine Kreuz- und Querfahrt durch die Geschichte der Windjammer. Und wir haben eine Reihe, die Komiker sind da. Da wollen wir Porträts machen von Komikern, also nicht nur die Komiker selbst zu Wort kommen lassen, sondern auch über ihr Leben berichten. Und das manchmal gar nicht so komisch war, wie das dann auf der Bühne aussieht. Also sicher auch interessant. Und wir bringen natürlich von morgens bis abends stündlich, halbstündlich regionale und zentrale Nachrichten, damit man auch weiß, was in der Welt und im Bezirk passiert.

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1: Nachrichten. Dem Bundesamt für Verfassungsschutz sollen die Namen sämtlicher 103.000 ehemaligen hauptamtlichen Stasi-Mitarbeiter bekannt sein. Sie hörten Nachrichten, Redaktion Uwe Winkler. 4.57 Uhr, noch 3 Minuten bis 5. 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
0: 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Ein Montag mit Michael Main. Er hat sich mit einem interessanten Thema beschäftigt. Drei Trends verändern Journalismus 2026.
2: Und nun das Dossier.
0: Vor allem geht es ihm um Personalisierungen. In seinen Titel stellt er Melanie Ammann und Ben Bernd, Ben Ungeskriptet wohl, aber auch Ronzheimer wird bedacht oder Ken Jebs.
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0: Michael Main am Montag. Als jemand, der auch seit über 40 Jahren auf Bühnen steht, möchte ich nur etwas zum Zeitrahmen ergänzen, aus eigenen Erfahrungen.

0: hier ist Michael Main, ihr hört die kleine Audiodatei.
1: Alles verläuft fließend, nie gibt es den einen Startschuss. Wenn man kritisch war, dem Kapitalismus gegenüber seinen Kriegen, war man lange bei den Linken gut aufgehoben. Da waren damals der Elsässer, auch Christoph Förster war schon da. Blutrünstiger Russenhass setzte auch schon Ende der 90er Jahre ein, sich entfaltend an der Person Wladimir Putin. Die meisten Mainstream-Medien hielten damals aber noch dagegen. Das veränderte sich nach 2007, zunächst Springer, Spiegel und spätestens 2014 mit den Vorgängen auf dem Maidan, schalteten sich auch die öffentlich-rechtlichen Medien durchweg gleich. Ich habe mehrere Leute befragt, was da vorgefallen war. Ist jemand durch die Reihen gegangen? Gab es Motivationstraining? Eine befriedigende Antwort habe ich nie erhalten. Bis 2014 würde ich aber bis heute sagen, konnte man das dort Dargebotene noch halbwegs als Journalismus bezeichnen. Ich habe damals immer gerne die Kommentare bei der Tagesschau gelesen. Bei spannenden Themen, ich mach's mal aus dem Bauch, so um die 300 Kommentare, 150 so, 150 so. Mit der Ukraine kippte das. Aus 300 wurden 3000 Kommentare, von denen aber 2850 kritisch. Das bestätigt mir auch Kollegen, die im öffentlich-rechtlichen Rundfunk arbeiteten. Von da an begann alles anders zu werden. Da begann auch der richtige Aufstieg von Leuten wie Ken Jebsen, die letztlich in eine Marktlücke hineinrutschten. Die jetzige Tendenz, dem politischen Mainstream entsprechende Figuren zu personalisieren und zu eigenen Marken aufzubauen, würde ich als eine Art Gegenreaktion der etablierten Medien betrachten. In der Optik passt man sich an. Sicher sagt man in den Formaten mehr als on-air. Sehr schön zu beobachten bei Lanz und Precht, die ich auch schon einige Male hier in der Audiodatei publizierte. Aber hören wir den Kommunikationswissenschaftler. Michael Main hat das Ganze sehr präzise und detailreich aufgearbeitet.
0: Ja, worin geht es mit den Medien, Herr Main? Ich freue mich, wenn bei Vorträgen diese Frage kommt. Ich kann dann weggehen von der Trennung zwischen Staats- und Milieumedien, weil in beiden Teilen des Feldes die gleichen Trends zu beobachten sind. Ich muss vielleicht vorwegschicken, was ich unter Staats- und Milieumedien verstehe. Zu den Staatsmedien gehört für mich alles, wo der Staat in irgendeiner Weise seine Finger mit im Spiel hat. Angefangen bei den 18,36 Euro über zweite Gehälter für Redakteure, über Werbung, über Steuergeschenke bis hin zu Portalen wie Nios, wo Frank Gotthardt sein Geld versendet. Ein Milliardär, der reich geworden ist mit Abrechnungssoftware für Arztpraxen, für Apotheken, für Krankenhäuser. Etwas, was nur funktioniert, wenn man heiße Drähte in den Machtblock hat. Man soll sich also nicht täuschen lassen von den Angriffen, die es immer wieder gibt gegen Nios, auch gegen Julian Reichelt persönlich. Man soll sich auch nicht täuschen lassen von diesem offenen Brief, den gerade eine Autorengruppe um Gregor Gysi und Andrea Ypsilanti an den Westend Verlag geschickt hat, wo ja ein Buch erschienen ist von Pauline Voss, auch Nios, und Julian Reichelt. Das sind Kämpfe innerhalb des Machtblocks, wo es auch um den Zugang zu Steuertöpfen geht. Staatsmedien, um das zu Ende zu bringen, Staatsmedien geben die Themen vor, die wir draußen in der freien Wildbahn kennen müssen. Sie geben die Sprachregelungen vor, die wir kennen müssen. Und sie geben vor allen Dingen die Moral vor, die wir zeigen müssen, wenn wir nicht beleidigt werden wollen, wenn wir nicht bespuckt werden wollen, wenn wir nicht ausgestoßen werden wollen. Das ist ja für uns Menschen die größte Angst, ausgestoßen zu werden aus der Gruppe. Die Milieumedien wiederum, die zweite Seite, der zweite Teil des journalistischen Feldes, die Milieumedien helfen uns mit dem Anpassungsdruck klarzukommen, der von den Staatsmedien ausgeht, von den Themen, von den Sprachregelungen, von der Moral, die dort vorgegeben werden. Wenn Sie solche Videos schauen wie das hier, wenn Sie zu Apolut gehen, zu den Nachdenkseiten, zum Kontrafunk, zu Auf 1, dann sehen Sie, dass Sie nicht alleine sind. Dann sehen Sie, dass Sie nicht verrückt geworden sind, wenn Sie das anzweifeln, was da über die Staatsmedien kommt. Die Trends, das ist ja mein Punkt, die Trends sind auf beiden Seiten des Feldes, bei den Staatsmedien und bei den Milieumedien die gleichen. Wir haben Menschen als Marken, wir haben Podcasts und wir haben Newsletter. Alle drei Trends, Menschen als Marken, Podcasts und Newsletter, alle drei Trends beerdigen ganz nebenbei, ganz unter der Hand, alle drei Trends beerdigen die alte Journalismusideologie, die uns erzählt hat, dass Journalismus objektiv sein könne, neutral sein könne, ausgewogen sein könne. Alle drei Trends, Menschen als Marke, Podcast, Newsletter, alle drei Trends drehen sich um Persönlichkeiten. Der Mensch kann nicht objektiv sein. Kein Mensch ist neutral. Kein Mensch ist ausgewogen. Wir verlieren mit dieser alten Journalismusideologie zugleich Kriterien, an denen wir die Staatsmedien festnageln könnten, wo wir zeigen könnten, Freunde, da seid ihr nicht objektiv, da habt ihr euch von euren eigenen Ansprüchen gelöst, da seid ihr nicht ausgewogen, da habt ihr Themen und Perspektiven weggelassen. Wenn der Trend weiter in Richtung Persönlichkeit geht, dann wird es diese Art von Qualitätskriterium nicht mehr geben. Ich sage jetzt vielleicht was zu diesen drei Trends. Der erste Trend, Menschen als Marke. Dieser erste Trend ist genau wie die Angst, ausgeschlossen zu werden aus der Gruppe, genau wie die Isolationsfurcht in unserer Evolutionsgeschichte verankert. Vertrauen braucht Zeit. Vertrauen braucht vor allem einen konkreten anderen. Axel Springer hat diesen Trend Mensch als Medienmarke sehr früh erkannt, hat Paul Ronsheimer und Julian Reichelt aufgebaut als Marken. Man kann das sehen zum Beispiel immer noch bei der interessanten Dokumentation Bild macht Deutschland? Fragezeichen, ist Ende 2020 gesendet worden. Julian Reichelt und Paul Ronsheimer zeigen da richtige Serienqualitäten. Die tragen diese Serie, ich glaube, es sind 7 Folgen. Sie tragen diese Serie wie Hollywood-Schauspieler, nicht sehr viel anders. Ich habe ein paar Screenshots gemacht. Also hier einmal Julian Reichelt und dann auch Paul Ronsheimer, gibt dort Bilder, wie er mit dem Klitschko unterwegs ist in der Ukraine. Also lohnt sich auch, das mit 6 Jahren Abstand vielleicht nochmal anzuschauen, wenn man diesem Trend Mensch als Marke nachgehen will. Beide, Ronsheimer und Reichelt, haben jetzt ihre eigenen Formate. Springer hat gerade Ulf Poschardt auf einen ganz ähnlichen Weg gebracht. Bestseller-Autor mit Shitbürgertum. Poschardt wird ab Juli nicht mehr Oberherausgeber für die Politikmarken des Konzerns sein, also Welt, Politico und so weiter, sondern, Zitat Matthias Döpfner, Vorstandschef, der freieste Autor des Konzerns. Weil, so Döpfner weiter, weil Poschardt über die Plattform hinweg ein Millionenpublikum erreichen kann. Ja, ein anderer Weltautor, Robin Alexander, hat jetzt auch einen eigenen Podcast, Machtwechsel, läuft dort also alleine. Jochen Wegner von der Zeit kennen viele gar nicht als Chefredakteur dort, sondern als Podcaster. Das Stück heißt Alles gesagt. Florian Harms, letztes Beispiel. Florian Harms, Chefredakteur von T-Online, hat gerade seinen Podcast gestartet. Erster Gast dort war Frank-Walter Steinmeier. Ist jetzt nicht so sehr verwunderlich. T-Online hängt an Ströer. Das ist ein Werbekonzern, der vor allen Dingen von öffentlichen Aufträgen lebt, von Steuergeldern. Man muss sich also nicht wundern, wenn T-Online immer wieder Kampagnen startet mit Material auch aus den Geheimdiensten. Wenn man also schaut, wer noch das Material hat, was da T-Online gegen bestimmte Menschen ausbreitet. Gast bei Florian Harms, also Frank-Walter Steinmeier. Dieser Trend Mensch als Marke erklärt auch den jüngsten Hype um Melanie Ammann, die viele wahrscheinlich noch kennen als Spiegel-Vize, noch mehr wahrscheinlich als Talkshow-Dauergast in der Corona-Zeit. Legendär ist eine Sendung Hart aber fair aus dem August 21, wo Melanie Ammann sinngemäß sagte, sich nicht impfen zu lassen sei für die Gesellschaft eine dreckige Nummer. Dieser schon aufgebaute Star über Talkshows vor allen Dingen, Melanie Ammann, ist zum Jahreswechsel 25/26 weggekauft worden vom Spiegel und zu Funke gegangen, einem Konzern mit einem Milliardenumsatz. Man muss sich das durchaus so vorstellen wie im Profifußball, wenn dann bestimmte Wechsel stattfinden. Da ist sicherlich eine Ablösesumme geflossen, da sind auch Gehälter geflossen. Dieser Konzern Funke, Milliardenumsatz wie gesagt, startet jetzt den Podcast Ammann Unframed. Ammann Unframed, ein schöner Titel, ganz nah an ungeskriptet. Man muss sich also nicht zu sehr wundern über den ersten Gast, Benjamin Bernd. Viele packen diesen Podcaster ja in die Schublade Milieumedien, also Medien, die uns helfen, mit dem Anpassungsdruck klarzukommen, der von den Staatsmedien ausgeht. Die begründen das dann mit der Gästeliste. Stefan Homburg war zum Beispiel da, der von Melanie Ammann in diesem Auftritt bei Ben Bernd beschimpft worden ist. Joachim Steinhöfel war da, der Anwalt, Holger Friedrich, Verleger. Helmut Sterz von Pfizer war da und natürlich Björn Höcke mit 5 Millionen Zuschauern. Es gab, auch das wird von manchen als Grund angeführt, diesen Podcast in die Schublade Milieumedien zu schieben. Es gab ein paar Angriffe, in den Staatsmedien. Es gab einen Auftritt von Saskia Esken, der unvermeidlichen, unverwüstlichen. Ein Auftritt, der sicherlich gerichtet war an die aktivsten und härtesten Brandmaurer, die noch nicht verstanden haben, dass da offenbar in der Medienwelt ein Umbruch stattfindet, die man bei der Stange halten muss, bis dieser Umbruch, der sich dann ja auch im Politischen niederschlagen wird, bis dieser Umbruch tatsächlich vollführt worden ist. Aber das ist mein Punkt hier, warum ich diesen Podcast nicht den Milieumedien zuordnen würde. Es gab dann auch Verteidiger, prominente Verteidiger. Ich habe ein Beispiel, Detlef Esslinger, nicht irgendwer bei der Süddeutschen Zeitung, stellvertretender Politikchef. Detlef Esslinger sagt, ja, auch dieser Podcast, wenn ungeskriptet, auch das kann man durchaus als Journalismus sehen. Jetzt war dieser Podcast Startrampe für ein Funke-Projekt, Ammann Unframed. Die erste Sendung ist sofort sechsstellig geworden bei der Zuschauerzahl. Man muss sich nur mal fragen, warum da zum Beispiel nicht Jasmin Kosubek gesessen hat oder Flavio von Witzleben, die ja länger am Start sind und auch sechsstellige Abonnentenzahlen haben. Der Trend, letzter Satz zu diesem ersten Trend, der Trend, der Mensch als Marke ist uns aus den Milieumedien schon länger vertraut. Kevan Sufi Siavash, damals noch Ken Jebsen, hat es auf 500.000 Follower gebracht mit seinem Kanal KenFM. Wir können Stefan Magnet von Auf 1 anschauen, Jens Lehrich oder auch Burkhard Müller-Ulrich, der ja aus einem Podcast in dubio, damals bei der Achse des Guten, der aus einem Podcast ein 24/7 Informationsradioprogramm, den Kontrafunk, gemacht hat. Das führt direkt zum zweiten Trend, zu den Podcasts. Das ist einer der wenigen Medienmärkte, die wachsen. In einer Zeit, wo Auflagen schrumpfen, wo Werbeumsätze schrumpfen, wächst der Podcast-Markt. Wir haben in Deutschland schätzungsweise über 60.000 Podcasts. Jeder zweite Deutsche, sagt die Mediennutzungsforschung, jeder zweite Deutsche hört wenigstens ab und an, einmal im Monat, Podcasts. Jeder dritte regelmäßig, sind vor allen Dingen junge Leute unter 50, ohne große Unterschiede zwischen Frauen und Männern. Man hört im Auto, beim Einschlafen im Bett oder in der Küche, im Garten, bei irgendwelchen Arbeiten. Das hat auch wieder mit uns zu tun, mit uns als Menschen zu tun. Wir interessieren uns am allermeisten für andere Menschen. Wir haben, unsere Vorfahren haben aus dem Fenster geschaut und beobachtet, was auf der Straße passiert, haben sich darüber ausgetauscht. Jetzt können wir unerkannt zuhören, können zuhören, wie sich Menschen unterhalten, über ganz persönliches Unterhalten. Dieser Trend Podcast funktioniert nur, wenn es auch persönlich wird. Es darf nicht nur politisch bleiben, es muss unterhaltsam sein, es muss gelacht werden können. Es müssen skurrile Dinge aus dem Alltag der Podcast-Medienmarken, der Menschen, die dort auftreten, geliefert werden. Wir wollen also zuhören, wir wollen andere belauschen, wollen daraus für uns selbst lernen, unsere eigenen Erzählungen, die Erzählung über uns selbst nachjustieren können. Wir sind außerdem darauf getrimmt worden, effektiv zu sein, möglichst 5 Dinge auf einmal zu machen. Da ist natürlich perfekt, wenn man in der Küche, im Garten, im Auto etwas Wertvolles, etwas für sich tun zu können. Wir haben allgemein, nicht jeder, aber wir als Menschen haben inzwischen Probleme, uns auf Fremde einzulassen. Das kann man schön beobachten, wenn man abends in die Gaststätte geht und sieht, dass die meisten nach dem ersten Getränk und dem Essen auf dem Zimmer verschwinden. Auch kaum noch Gespräche zwischen Unbekannten stattfinden. Dafür war ja die Kneipe, dafür war ja die Bar mal prädestiniert. Die Podcasts passen perfekt zu dieser Schwierigkeit, uns auf andere einzulassen. Da sind wir abgeschottet, haben Kopfhörer im Ohr und haben trotzdem das Gefühl, mit anderen zusammen zu sein. Man sieht, alle Welt scheint Podcasts zu hören. Dieser Trend hat auch mit den Kosten zu tun. Selbst ich kann ja hier jetzt irgendwie sowas wie einen Podcast produzieren, kann das sogar mit einer Kamera aufnehmen. Auch das gehört zu diesem Trend. Viele Podcasts haben mittlerweile eine Bildebene. Die meisten schauen da zwar nicht hin, aber man könnte wenigstens gucken, wie sieht denn der Podcaster aus? Wie sieht der Gast aus? Was haben die heute angezogen? In welchem Zimmer sitzen die? Wie sieht dieses ganze Ambiente aus? Sind auch wieder Dinge, über die wir lästern könnten, wie unsere Vorfahren beim Blick aus dem Wohnzimmerfenster auf die Straße. Dieser Trend Podcast wird stärker werden, wenn jetzt Konzerne wie Funke da ernsthaft mitmischen, wenn Springer oder Frank Gotthardt mit News, wenn da solche ressourcenstarken Akteure sich einmischen. Ich wiederhole das, diese beiden Trends, der Mensch als Marke und der Podcast, diese beiden Trends führen weg von der alten Journalismuserzählung, die uns Ausgewogenheit, Objektivität, Neutralität versprochen hat und die uns, das ist mein Punkt, die uns Kriterien an die Hand gegeben hat, mit denen wir den Staatsmedienjournalismus festnageln und kritisieren konnten. Die Länge solcher Podcasts ist ein Erfolgsfaktor, sagt die Forschung. Ich schaue auf die Uhr und sehe, dass ich jetzt schon bei Minute 16 ungefähr bin. Das ist so eine Holzuhr, die keinen Sekundenzeiger hat, aber ich schätze mal Minute 16. Ich tippe deshalb den dritten Trend nur an, Newsletter. Geht in die gleiche Richtung. Mit dem Newsletter bleiben wir direkt im Kontakt mit den Menschen, mit den Persönlichkeiten, die wir uns ausgesucht haben, denen wir vertrauen, zu denen wir eine Beziehung aufgebaut haben, weil wir ein bisschen Einblick bekommen haben in ihren Alltag, in ihr Leben, in ihre Biografien. Den Newsletter bekomme ich ohne irgendwelche Zwischenhändler, ohne irgendwelche Plattformen, wo dann die Dienste mitlesen, mitschauen könnten. Ich werde persönlich angesprochen in solchen Newsletter. Ich erzähle das auch, weil ich mittlerweile auch, wir an der Freien Medienakademie mittlerweile auch einen Newsletter haben. Ich verlinke das im ersten Kommentar. Sie können das dann abonnieren und verpassen. Solche Videos mit den aktuellen Trends im Journalismus, mit interessanten Gästen, Gesprächspartnern auch dann nicht mehr, wenn YouTube sich entscheiden sollte, Ihnen das nicht anzuzeigen. Vielen Dank für heute.
1: Na dann, Newsletter abonnieren vom Main. Ich bin auch Abonnent. Das ist das hier.
2: Wir warnen Sie, folgende Bilder können verstörend werden.
1: Auch und gerade, weil wir keine Bilder senden, liebe Svetlana, warne ich erneut.
3: Annalena Baerbock of Germany.
4: Slava Ukraini, es lebe Europa.
1: Heil!
2: Ein neuer Tag, ein neuer Grund für Kritik an Friedrich Merz.
1: Auch er performte wieder gründlich bei einem Unternehmertreffen.
5: Ich sage das ohne jede Lamoyanz. Eine wohlhabende Gesellschaft zu verändern, ist viel schwieriger, als ein Land nach Krieg und Zerstörung wieder aufzubauen.
1: Ich lese daraus, da machen wir uns es einfach, wählen den Weg von Krieg und Zerstörung, damit uns der Aufbau dann leicht glückt. Aus einer Aussage wie dieser subsumiere ich, dass der politische Gegner diesmal wird darauf achten müssen, dass nicht in einer unglaublich kurzen Zeit von nur 80 Jahren wirtschaftliche Grundlagen vorhanden sind, die es ermöglichen, ein viertes Mal den Krieg als politisches Mittel zu wählen.
2: Bundeskanzler Friedrich Merz, 70 Jahre alt.
1: Ich meine, welche Wohlstandsverwahrlosung erlebte ich alleine am vergangenen Wochenende.
6: Meine deutschen Volksgenossen und Volksgenossinnen.
1: Es gab 24 Stunden, wirklich 24 Stunden Strom, elektrische Energie. Es gab Speis, es gab Trank. Nicht einmal die Woche, jeden Tag. Und ich bin mit dem eigenen Auto gefahren, mit dem eigenen Auto. Und dann habe ich auch noch Fußball getippt.
7: Auch nicht alles schlecht beim Führer.
1: Danke, Bundespräsident Joachim Gauck, AD.
8: Wir stehen an der Seite des ukrainischen Volkes, ohne Wenn und Aber.
1: Siebenmal buxiert die deutsche Fußballmannschaft das rund ins Eckige, wie man so sagt. Ich habe nicht falsch, aber ein wenig antideutsch getippt.
9: Portugal 134, Austria 131, Germany 104.
1: Die Tagesschau eröffnet, Donald Trump verkündigt Einigung auf Friedensabkommen mit Iran. Die Blockade der Straße von Hormuz werde aufgehoben, aber erst am Freitag rund seien nötige Arbeiten zur Minenräumung. Danach werde Öl wieder frei fließen. Auch die iranische Nachrichtenagentur Tasnim bestätigt. Eine offizielle Unterzeichnung erfolgt am kommenden Freitag in der Schweiz. Zu den Inhalten der Übereinkunft gibt es bisher laut Tagesschau keine weiteren Details. Bundeskanzler Friedrich Merz begrüßte die Einigung. Er sprach von Erholung der Weltwirtschaft und Stabilisierung der Region. Das Vereinbarte soll zielstrebig umgesetzt werden. Und schon kippt er wieder in den gewohnten Wahnsinn. Die Verhandlungen müssen in den nächsten Wochen sicherstellen, dass der Iran sein militärisches Nuklearprogramm nachprüfbar beendet. Auch dürfe es keine weiteren Angriffe gegen Israel und andere Nachbarn in der Region geben. Von Angriffen Israels wird nicht gesprochen. In völliger abgeschlossener Realitätsverweigerung. Aber wie typisch, in einem ellenlangen, von nur wenigen zu Ende gelesenen Text lese ich, der Deal stand abermals auf der Kippe. Auslöser waren gegenseitige Angriffe im Konflikt zwischen Israel und der libanesischen Hisbollah-Miliz, dass Israel den gesamten Süden Libanons de facto unbewohnbar macht, Ort für Ort sprengt, wir reden hier auch von über 200.000 Einwohnerstädten, lese ich nicht. Dafür aber noch vom 80. Geburtstag Donald Trump.
10: Weil du heute Geburtstag hast, steh ich mit einem Strauß vor deiner Tür.
1: Lernen mit Schlager, Robbie Lind. Russia Today sekundiert. Die Präsidenten Russlands und der USA haben gestern miteinander telefoniert. 55 Minuten. Im Gespräch ging es nicht nur um Geburtstagsglückwünsche. Juri Uschakow gab im russischen Fernsehen bekannt, es verlief in freundschaftlicher und offener Atmosphäre. Putin machte keinen Hehl aus seiner Hochachtung für Donald Trumps kämpferische Qualitäten, seine Fähigkeit, Schläge einzustecken, Hindernisse erfolgreich zu überwinden und seine Ziele beharrlich zu verfolgen. Donald Trump war gerührt, bedankte sich, merkte an, Putin habe ihn als erster ausländischer Staatschef im Weißen Haus angerufen. Geschenke gab es nicht. Man sprach über das Abkommen zwischen USA und Iran. Putin bekräftigte Bereitschaft, weiterhin auf Stabilisierung der Lage und die Lösung der grundlegenden Fragen hinzuarbeiten. Bezüglich Ukraine betonte Trump die Notwendigkeit einer Einstellung der Feindseligkeiten. Er sei bereit, sowohl auf die europäischen Partner als auch auf Kiew Einfluss zu nehmen, unter anderem im Rahmen der bevorstehenden Kontakte auf den G7-Gipfel. Trump merkte an, die jüngsten Angriffe auf zivile Objekte auf russischem Territorium behinderten die Beilegung des Konflikts. Das ist das, worüber man in Deutschland, folgt man Mainstream-Medien, gezielt nicht oder so gut wie nicht informiert wird. Putin vertrat laut Uschakow die Ansicht, dass keine weiteren Versuche des Kiewer Regimes, Angriffe auf die zivile Infrastruktur in Russland zu verüben, die kritische Lage der Ukraine auf dem Schlachtfeld ändern würde. Selenskyj, so Putin, solle man mitteilen, dass er die Tragödie des Holocaust nicht vergessen sollte, statt die Umbettung von Nazi-Verbrechern zu organisieren.
7: Give us a credit.
1: Zu einem Treffen, Zitat, wenn er ein Treffen will, soll er nach Moskau kommen.
11: The victory will change the world.
1: Trump reagierte auf die Sätze von Putin, indem er an die Allianz der USA und der Sowjetunion während des Zweiten Weltkriegs erinnerte. Dies dürfe man nicht vergessen. Auch Steve Witkoff und Jared Kushner würden in Kürze erneut nach Russland kommen. Und zum Abschluss hat Putin angesichts der erfolgreichen Ausrichtung der Fußball-Weltmeisterschaft in Russland im Jahr 2018 den US-amerikanischen Organisatoren der aktuellen Weltmeisterschaft viel Glück gewünscht. Säuseleien dieser Art erinnern mich ja fast an die Zeit der friedlichen Koexistenz. Warum bin ich da skeptisch?
12: Mir ist sehr unwohl zumute.
1: Wie Harald Kujat trage ich die Bürde des Alters auch am heutigen 15. Juni 2026, einem Montag, die auch damit verbundenen Lebenserfahrungen, die mich angesichts des Schlamassels, in dem wir alle stecken, anderes lehrten. Ungarns Regierungschef meint, der Weg zum EU-Beitritt der Ukraine wird langwierig und schwierig sein. Die britische Marine kapert erstmals Öltanker auf dem Weg von Russland. Back to the roots, Piraterie. Immer mehr Ukrainer wollen ihr Land verlassen. Es gibt Warteschlangen an der Grenze, berichtet Strana, ukrainische Nachrichtenplattform. In Konstantinowka kontrollieren russische Streitkräfte Versorgungsrouten der ukrainischen Truppen. Das Magazin Forbes schreibt, Russland beschleunigt seinen Vormarsch. Die USA bestätigen jahrelang Biolabore in der Ukraine betrieben zu haben, Tulsi Gabbard veröffentlichte. In Deutschland immer noch Verschwörungstheorie. Wegen einer Wettersonde lässt Litauen NATO-Jäger starten. 99 Luftballons. Infantiler Pazifismus mit Nena, Lernen mit Schlager. Lernen von Russland, Murmansk, Buckelwal gerettet. TASS, die russische Nachrichtenagentur, merkt an, man nannte ihn Pjotr. Offensichtlich ahnte man um das Geschlecht.
13: Ich habe sowas noch nicht erlebt. Für mich ist es die Hölle.
1: Umweltminister Mecklenburg-Vorpommern Till Backhaus, SPD.
14: Das ist richtig.
1: Macheten Angriff auf der Zeil, Frankfurt am Main, Mensch ganz daneben, in der Fahrgasse habe ich mal gewohnt. Und Wahnsinn vollenden, eine Petition fordert Harpe Kerkeling als Bundespräsident.
15: Wer hat's erfunden?
1: Und keine 10 Millionen Obergrenze wollen die Schweizer. Entsprechende Petition gescheitert. Zur Wochenmitte wird es immer wärmer, aber auch Gewitter kommen ins Land.
16: Nachdem ja der Hochsommer 2025 ins Wasser gefallen ist und in manchen Regionen ziemlich kühl
1: war. Der DWB verheißt im Süden Hitze und Gewitter, im Norden Ruhe und mäßige Wärme.
17: Marcello, hast du wieder eine gute Sendung gemacht. Daumen hoch.
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1: Ein Mitschnitt aus dem Jahr 1953, es geht um den 17. Juni, der Tag X ist gescheitert. Wir danken den Genossen von Radio Iskra für die Zuverfügungstellung.
19: Der Tag X, von dem die Westberliner Presse so viel faselte, der Tag, der angeblich die Grundlagen der demokratischen Ordnung in der Deutschen Demokratischen Republik erschüttern würde, der Tag, auf den sich die faschistischen Provokateure und ihre ausländischen Herren sorgfältig vorbereiteten, hat mit ihrer vollen Niederlage geendet. Im sowjetischen Sektor von Berlin, wie in einigen anderen Orten der Deutschen Demokratischen Republik, gelang es den Provokateuren durch Täuschung und Betrug, einen kleinen Teil der Werktätigen mit sich zu ziehen. Die überwältigende Mehrheit der Bevölkerung nahm entschieden gegen die faschistischen Pogromhelden Stellung. Das eben besiegelte letzten Endes den vollen Misserfolg ihrer verbrecherischen Pläne. Ein Gefühl tiefer Entrüstung erfüllt in diesen Tagen die Demokraten in ganz Deutschland. Die Verantwortung für dieses faschistische Abenteuer tragen nicht nur die Werkzeuge, die Agenten, Brandstifter, Plünderer und Mörder. Die Verantwortung tragen nicht weniger die Organisatoren der Verbrechen. Die Ausländischen wie die Deutschen. Auch im Westen gibt es vernünftige Stimmen, die vor der Politik der Provokationen, vor Banditenmethoden gewarnt haben. Ihnen stehen die Adenauer, Kaiser, Ollenhauer und Reuter gegenüber, die planmäßig und in langjähriger Arbeit das faschistische Abenteuer organisierten. Sie haben die faschistischen Totschläger wieder hochgezogen, für faschistischen Nachwuchs gesorgt, die Vorbereitung des Tages X offen betrieben, sich ihrer gerühmt, die Durchführung organisiert und überwacht. Sie tragen heute die Verantwortung für das Blut, das in diesen Tagen geflossen ist.
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0: Radio DDR 1 hieß ab 1990 Radio Aktuell. 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
1: 4 Uhr 19 ist es geworden. 4 Uhr 19. Es ist 4 Uhr 27, 3 Minuten vor 5.
2: Komm ein bisschen mit nach Italien, komm ein bisschen mit ans blaue Meer.
1: 4 Uhr 30, Radio Aktuell.
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1: 10.45 Uhr Radio DDR Ferienwelle. Auch du wirst mich einmal betrügen. Diese Robert-Stolz-Melodie hat keinesfalls eine Beziehung zu unserem Original-Wettergespräch, zu dem ich jetzt Herrn Lindauer als Partner in der Warnemünder Seewetterdienststelle herzlich begrüße. Guten Abend.
2: Ja, guten Abend, Frau Rasch.
1: Herr Lindauer, ist es richtig, dass uns ein freundlicher Zwischenhochkeil ansteuern will?
2: Ja, also nicht nur ein Zwischenhochkeil, sondern es wird sich also doch jetzt generell die ganze Wettersituation umstellen. Das geht zwar alles sehr, sehr zögernd, aber das bedeutet dann doch, dass wir doch verbreitet wieder wärmere Tage erwarten können.

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2: Mal einen Blick zwischendurch auf die Uhr. Das ist genau 13:30, 1:30 Uhr. Und schon wird gegrüßt und geküsst. Viele liebe Grüße und Küsse an Schatz Uwe in Köthen von seinem Mäuschen Wonny aus Krüchern, die ihn sehr, sehr lieb hat und ihn gegen keinen anderen Mann der Welt tauschen würde. Ja, ein sehr aussagekräftiger Gruß, denn wie traurig ist beispielsweise folgendes Tauschgeschäft: habe für meine Frau eine tolle automatische Waschmaschine bekommen. Wirklich ein ungewöhnliches Tauschgeschäft.
3: Ja, dann schon eher, um in unserem Metier zu bleiben, tausche einen Nachtdienst gegen zwei Frühprogramme.
2: Ja, der Uli hat recht, da muss man nämlich so früh aufstehen, was schwerer fällt, als sich früh hinlegen, nicht?
3: Gute mit Familie aus Leipzig, Irina Nüsse, die sich bitte bald mal melden soll, weil Frank nicht mehr warten kann, obgleich sie eben sagte, dass er warten soll. Aber so lange...
2: Und dann meint man fast, die Irina sagt sich, der kann lange warten, nicht?
3: Manuela Grebe grüßt Soldat Holger Börner, der nicht wieder den Zapfenstreich vergessen soll.
2: Ja, einst trieb ja die Marketenderin auf den Streich oder Schlag hin den Zapfen ins Spundloch des Schankfasses.
3: Und damit wurde der Ausschank eingestellt.
2: Und daher stammt ja auch der Ausdruck Zapfenstreich. Übrigens steht da, Topfen hüllt den Stein der Weisen.
3: Ja, und die Kneipen sind die Friedhöfe der guten Vorsätze. Holger, können wir nur wünschen, dass die Nacht nicht an den Tag kommt. Ein Umtrunk, also eine Maßnahme, kann noch zu einer weiteren führen.
2: Ja, allerdings. Seit einiger Zeit ist Kai Stammhörer unserer Sendung. Alpha Will wünscht er sich und formuliert sein Anliegen so: viele liebe Grüße vom Unteroffizier Kai Stefan an Petra in Lübau, Gabi in Beiersdorf, Ines in Schönbach, Bärbel und Daniela, Katrin in Neugiersdorf, also ein rechter Mädchenfreund der Kai.
3: Karl-Heinz, er beugt vor, nur keinen Korb als Hahn, sondern besser Hahn im Korb.
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4: 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Zur Mittagspause darf bei uns gerockt werden. Zu Journalismus Michael Main, heute in der kleinen Audiodatei, hier auf DDR1, wir rocken die Mittagspause, hi nun. Heute mit dabei Falco zweimal, Ultra Fox Vienna, es geht nach Wien, der Frontmann von Ultra Fox, Neues von Midure, Just Words, wir haben die neue von Soft Cell und Snowy White, Just the Way It Is Today.

0: Heilungen auf ihrem DDR1 zur Mittagszeit darf gerockt werden. Aber die Informationen kommen auch nicht zu kurz bei uns. Hier das Neueste vom Tag. Ein Montag mit Michael Main. Er hat sich mit einem interessanten Thema beschäftigt. Drei Trends verändern Journalismus 2026.
1: Und nun das Dossier.
0: Vor allem geht es ihm um Personalisierungen. In seinen Titel stellt er Melanie Ammann und Ben Bernd, Ben Ungeskriptet wohl, aber auch Ronzheimer wird bedacht oder Ken Jebs.
2: Hallo, hier ist Michael Main. Ihr hört Radio Marathon.
0: Michael Main am Montag. Als jemand, der auch seit über 40 Jahren auf Bühnen steht, möchte ich nur etwas zum Zeitrahmen ergänzen, aus eigenen Erfahrungen.

0: Hier ist Michael Main, ihr hört die kleine Audiodatei.
1: Alles verläuft fließend, nie gibt es den einen Startschuss. Wenn man kritisch war, dem Kapitalismus gegenüber seinen Kriegen, war man lange bei den Linken gut aufgehoben. Da waren damals der Elsässer. Auch Christoph Förster war schon da. Blutrünstiger Russenhass setzte auch schon Ende der 90er Jahre ein, sich entfaltend an der Person Wladimir Putin. Die meisten Mainstream-Medien hielten damals aber noch dagegen. Das veränderte sich nach 2007, zunächst Springer, Spiegel und spätestens 2014 mit den Vorgängen auf dem Maidan, schalteten sich auch die öffentlich-rechtlichen Medien durchweg gleich. Ich habe mehrere Leute befragt, was da vorgefallen war. Ist jemand durch die Reihen gegangen? Gab es Motivationstraining? Eine befriedigende Antwort habe ich nie erhalten. Bis 2014 würde ich aber bis heute sagen, konnte man das dort Dargebotene noch halbwegs als Journalismus bezeichnen. Ich habe damals immer gerne die Kommentare bei der Tagesschau gelesen. Bei spannenden Themen, ich mach's mal aus dem Bauch, so um die 300 Kommentare, 150 so, 150 so. Mit der Ukraine kippte das. Aus 300 wurden 3000 Kommentare, von denen aber 2850 kritisch. Das bestätigt mir auch Kollegen, die im öffentlich-rechtlichen Rundfunk arbeiteten. Von da an begann alles anders zu werden. Da begann auch der richtige Aufstieg von Leuten wie Ken Jebsen, die letztlich in eine Marktlücke hineinrutschten. Die jetzige Tendenz, dem politischen Mainstream entsprechende Figuren zu personalisieren und zu eigenen Marken aufzubauen, würde ich als eine Art Gegenreaktion der etablierten Medien betrachten. In der Optik passt man sich an, sicher sagt man in den Formaten mehr als on-air, sehr schön zu beobachten bei Lanz und Precht, die ich auch schon einige Male hier in der Audiodatei publizierte. Aber hören wir den Kommunikationswissenschaftler. Michael Main hat das Ganze sehr präzise und detailreich aufgearbeitet.
0: Ja, worum geht es mit den Medien, Herr Main? Ich freue mich, wenn bei Vorträgen diese Frage kommt. Ich kann dann weggehen von der Trennung zwischen Staats- und Milieumedien, weil in beiden Teilen des Feldes die gleichen Trends zu beobachten sind. Ich muss vielleicht vorwegschicken, was ich unter Staats- und Milieumedien verstehe. Zu den Staatsmedien gehört für mich alles, wo der Staat in irgendeiner Weise seine Finger mit im Spiel hat. Angefangen bei den 18,36 Euro über zweite Gehälter für Redakteure, über Werbung, über Steuergeschenke bis hin zu Portalen wie Nios, wo Frank Gotthardt sein Geld versendet. Ein Milliardär, der reich geworden ist mit Abrechnungssoftware für Arztpraxen, für Apotheken, für Krankenhäuser. Etwas, was nur funktioniert, wenn man heiße Drähte in den Machtblock hat. Man soll sich also nicht täuschen lassen von den Angriffen, die es immer wieder gibt gegen Nios, auch gegen Julian Reichelt persönlich. Man soll sich auch nicht täuschen lassen von diesem offenen Brief, den gerade eine Autorengruppe um Gregor Gysi und Andrea Ypsilanti an den Westend Verlag geschickt hat, wo ja ein Buch erschienen ist von Pauline Voss, auch Nios, und Julian Reichelt. Das sind Kämpfe innerhalb des Machtblocks, wo es auch um den Zugang zu Steuertöpfen geht. Staatsmedien, um das zu Ende zu bringen, Staatsmedien geben die Themen vor, die wir draußen in der freien Wildbahn kennen müssen. Sie geben die Sprachregelungen vor, die wir kennen müssen. Und sie geben vor allen Dingen die Moral vor, die wir zeigen müssen, wenn wir nicht beleidigt werden wollen, wenn wir nicht bespuckt werden wollen, wenn wir nicht ausgestoßen werden wollen. Das ist ja für uns Menschen die größte Angst, ausgestoßen zu werden aus der Gruppe. Die Milieumedien wiederum, die zweite Seite, der zweite Teil des journalistischen Feldes, die Milieumedien helfen uns, mit dem Anpassungsdruck klarzukommen, der von den Staatsmedien ausgeht, von den Themen, von den Sprachregelungen, von der Moral, die dort vorgegeben werden. Wenn Sie solche Videos schauen wie das hier, wenn Sie zu Apolut gehen, zu den Nachdenkseiten, zum Kontrafunk, zu Auf 1, dann sehen Sie, dass Sie nicht alleine sind. Dann sehen Sie, dass Sie nicht verrückt geworden sind, wenn Sie das anzweifeln, was da über die Staatsmedien kommt. Die Trends, das ist ja mein Punkt, die Trends sind auf beiden Seiten des Feldes, bei den Staatsmedien und bei den Milieumedien die gleichen. Wir haben Menschen als Marken, wir haben Podcasts und wir haben Newsletter. Alle drei Trends, Menschen als Marken, Podcasts und Newsletter, alle drei Trends beerdigen ganz nebenbei, ganz unter der Hand, alle drei Trends beerdigen die alte Journalismusideologie, die uns erzählt hat, dass Journalismus objektiv sein könne, neutral sein könne, ausgewogen sein könne. Alle drei Trends, Menschen als Marke, Podcast, Newsletter, alle drei Trends drehen sich um Persönlichkeiten. Der Mensch kann nicht objektiv sein. Kein Mensch ist neutral, kein Mensch ist ausgewogen. Wir verlieren mit dieser alten Journalismusideologie zugleich Kriterien, an denen wir die Staatsmedien festnageln könnten, wo wir zeigen könnten, Freunde, da seid ihr nicht objektiv, da habt ihr euch von euren eigenen Ansprüchen gelöst, da seid ihr nicht ausgewogen, da habt ihr Themen und Perspektiven weggelassen. Wenn der Trend weiter in Richtung Persönlichkeit geht, dann wird es diese Art von Qualitätskriterium nicht mehr geben. Ich sage jetzt vielleicht was zu diesen drei Trends. Der erste Trend, Menschen als Marke. Dieser erste Trend ist genau wie die Angst, ausgeschlossen zu werden aus der Gruppe, genau wie die Isolationsfurcht in unserer Evolutionsgeschichte verankert. Vertrauen braucht Zeit. Vertrauen braucht vor allem einen konkreten anderen. Axel Springer hat diesen Trend Mensch als Medienmarke sehr früh erkannt, hat Paul Ronsheimer und Julian Reichelt aufgebaut als Marken. Man kann das sehen zum Beispiel immer noch bei der interessanten Dokumentation Bild macht Deutschland? Fragezeichen, ist Ende 2020 gesendet worden. Julian Reichelt und Paul Ronsheimer zeigen da richtige Serienqualitäten. Die tragen diese Serie, ich glaube, es sind 7 Folgen. Sie tragen diese Serie wie Hollywood-Schauspieler, nicht sehr viel anders. Ich habe ein paar Screenshots gemacht. Also hier einmal Julian Reichelt und dann auch Paul Ronsheimer, gibt dort Bilder, wie er mit dem Klitschko unterwegs ist in der Ukraine. Also lohnt sich auch, das mit 6 Jahren Abstand vielleicht nochmal anzuschauen, wenn man diesem Trend Mensch als Marke nachgehen will. Beide, Ronsheimer und Reichelt, haben jetzt ihre eigenen Formate. Springer hat gerade Ulf Poschardt auf einen ganz ähnlichen Weg gebracht, Bestseller-Autor mit Shitbürgertum. Poschardt wird ab Juli nicht mehr Oberherausgeber für die Politikmarken des Konzerns sein, also Welt, Politico und so weiter, sondern, Zitat Matthias Döpfner, Vorstandschef, der freieste Autor des Konzerns. Weil, so Döpfner weiter, weil Poschardt über die Plattform hinweg ein Millionenpublikum erreichen kann. Ja, ein anderer Weltautor, Robin Alexander, hat jetzt auch einen eigenen Podcast, Machtwechsel, läuft dort also alleine. Jochen Wegner von der Zeit kennen viele gar nicht als Chefredakteur dort, sondern als Podcaster. Das Stück heißt Alles gesagt. Florian Harms, letztes Beispiel, Florian Harms, Chefredakteur von T-Online, hat gerade seinen Podcast gestartet. Erster Gast dort war Frank-Walter Steinmeier. Ist jetzt nicht so sehr verwunderlich. T-Online hängt an Ströer. Das ist ein Werbekonzern, der vor allen Dingen von öffentlichen Aufträgen lebt, von Steuergeldern. Man muss sich also nicht wundern, wenn T-Online immer wieder Kampagnen startet mit Material auch aus den Geheimdiensten. Wenn man also schaut, wer noch das Material hat, was da T-Online gegen bestimmte Menschen ausbreitet. Gast bei Florian Harms, also Frank-Walter Steinmeier. Dieser Trend Mensch als Marke erklärt auch den jüngsten Hype um Melanie Ammann, die viele wahrscheinlich noch kennen als Spiegel-Vize, noch mehr wahrscheinlich als Talkshow-Dauergast in der Corona-Zeit. Legendär ist eine Sendung Hart aber fair aus dem August 21, wo Melanie Ammann sinngemäß sagte, sich nicht impfen zu lassen sei für die Gesellschaft eine dreckige Nummer. Dieser schon aufgebaute Star über Talkshows vor allen Dingen, Melanie Ammann, ist zum Jahreswechsel 25/26 weggekauft worden vom Spiegel und zu Funke gegangen, einem Konzern mit einem Milliardenumsatz. Man muss sich das durchaus so vorstellen wie im Profifußball, wenn dann bestimmte Wechsel stattfinden. Da ist sicherlich eine Ablösesumme geflossen, da sind auch Gehälter geflossen. Dieser Konzern Funke, Milliardenumsatz wie gesagt, startet jetzt den Podcast Ammann Unframed. Ammann Unframed, ein schöner Titel, ganz nah an ungeskriptet. Man muss sich also nicht zu sehr wundern über den ersten Gast, Benjamin Bernd. Viele packen diesen Podcaster ja in die Schublade Milieumedien, also Medien, die uns helfen, mit dem Anpassungsdruck klarzukommen, der von den Staatsmedien ausgeht. Die begründen das dann mit der Gästeliste. Stefan Homburg war zum Beispiel da, der von Melanie Ammann in diesem Auftritt bei Ben Bernd beschimpft worden ist. Joachim Steinhöfel war da, der Anwalt, Holger Friedrich, Verleger, Helmut Sterz von Pfizer war da und natürlich Björn Höcke mit 5 Millionen Zuschauern. Es gab, auch das wird von manchen als Grund angeführt, diesen Podcast in die Schublade Milieumedien zu schieben. Es gab ein paar Angriffe in den Staatsmedien. Es gab einen Auftritt von Saskia Esken, der unvermeidlichen, unverwüstlichen. Ein Auftritt, der sicherlich gerichtet war an die aktivsten und härtesten Brandmaurer, die noch nicht verstanden haben, dass da offenbar in der Medienwelt ein Umbruch stattfindet, die man bei der Stange halten muss, bis dieser Umbruch, der sich dann ja auch im politischen

0: Lehrich oder auch Burkhard Müller-Ulrich, der ja aus einem Podcast in dubio, damals bei der Achse des Guten, der aus seinem Podcast ein 24-7-Informationsradioprogramm, den Kontrafunk, gemacht hat. Das führt direkt zum zweiten Trend, zu den Podcasts. Das ist einer der wenigen Medienmärkte, die wachsen. In einer Zeit, wo Auflagen schrumpfen, wo Werbeumsätze schrumpfen, wächst der Podcast-Markt. Wir haben in Deutschland schätzungsweise über 60.000 Podcasts. Jeder zweite Deutsche, sagt die Mediennutzungsforschung, jeder zweite Deutsche hört wenigstens ab und an, einmal im Monat, Podcasts. Jeder dritte regelmäßig, sind vor allen Dingen junge Leute unter 50, ohne große Unterschiede zwischen Frauen und Männern. Man hört im Auto, beim Einschlafen im Bett oder in der Küche, im Garten, bei irgendwelchen Arbeiten. Das hat auch wieder mit uns zu tun, mit uns als Menschen zu tun. Wir interessieren uns am allermeisten für andere Menschen. Wir haben, unsere Vorfahren haben aus dem Fenster geschaut und beobachtet, was auf der Straße passiert, haben sich darüber ausgetauscht. Jetzt können wir unerkannt zuhören, können zuhören, wie sich Menschen unterhalten, über ganz persönliches Unterhalten. Dieser Trend Podcast funktioniert nur, wenn es auch persönlich wird. Es darf nicht nur politisch bleiben, es muss unterhaltsam sein, es muss gelacht werden können. Es müssen skurrile Dinge aus dem Alltag der Podcast-Medienmarken, der Menschen, die dort auftreten, geliefert werden. Wir wollen also zuhören, wir wollen andere belauschen, wollen daraus für uns selbst lernen, unsere eigenen Erzählungen, die Erzählung über uns selbst nachjustieren können. Wir sind außerdem darauf getrimmt worden, effektiv zu sein, möglichst 5 Dinge auf einmal zu machen. Da ist natürlich perfekt, wenn man in der Küche, im Garten, im Auto etwas Wertvolles, etwas für sich tun zu können. Wir haben allgemein, nicht jeder, aber wir als Menschen haben inzwischen Probleme, uns auf Fremde einzulassen. Das kann man schön beobachten, wenn man abends in die Gaststätte geht und sieht, dass die meisten nach dem ersten Getränk und dem Essen auf dem Zimmer verschwinden. Auch kaum noch Gespräche zwischen Unbekannten stattfinden. Dafür war ja die Kneipe, dafür war ja die Bar mal prädestiniert. Die Podcasts passen perfekt zu dieser Schwierigkeit, uns auf andere einzulassen. Da sind wir abgeschottet, haben Kopfhörer im Ohr und haben trotzdem das Gefühl, mit anderen zusammen zu sein. Man sieht, alle Welt scheint Podcasts zu hören. Dieser Trend hat auch mit den Kosten zu tun. Selbst ich kann ja hier jetzt irgendwie sowas wie einen Podcast produzieren, kann das sogar mit einer Kamera aufnehmen. Auch das gehört zu diesem Trend. Viele Podcasts haben mittlerweile eine Bildebene. Die meisten schauen da zwar nicht hin, aber man könnte wenigstens gucken, wie sieht denn der Podcaster aus? Wie sieht der Gast aus? Was haben die heute angezogen? In welchem Zimmer sitzen die? Wie sieht dieses ganze Ambiente aus? Sind auch wieder Dinge, über die wir lästern könnten, wie unsere Vorfahren beim Blick aus dem Wohnzimmerfenster auf die Straße. Dieser Trend Podcast wird stärker werden, wenn jetzt Konzerne wie Funke da ernsthaft mitmischen, wenn Springer oder Frank Gotthardt mit News, wenn da solche ressourcenstarken Akteure sich einmischen. Ich wiederhole das, diese beiden Trends, der Mensch als Marke und der Podcast, diese beiden Trends führen weg von der alten Journalismuserzählung, die uns Ausgewogenheit, Objektivität, Neutralität versprochen hat und die uns, das ist mein Punkt, die uns Kriterien an die Hand gegeben hat, mit denen wir den Staatsmedienjournalismus festnageln und kritisieren konnten. Die Länge solcher Podcasts ist ein Erfolgsfaktor, sagt die Forschung. Ich schaue auf die Uhr und sehe, dass ich jetzt schon bei Minute 16 ungefähr bin. Das ist so eine Holzuhr, die keinen Sekundenzeiger hat, aber ich schätze mal Minute 16. Ich tippe deshalb den dritten Trend nur an, Newsletter. Geht in die gleiche Richtung. Mit dem Newsletter bleiben wir direkt im Kontakt mit den Menschen, mit den Persönlichkeiten, die wir uns ausgesucht haben, denen wir vertrauen, zu denen wir eine Beziehung aufgebaut haben, weil wir ein bisschen Einblick bekommen haben in ihren Alltag, in ihr Leben, in ihre Biografien. Den Newsletter bekomme ich ohne irgendwelche Zwischenhändler, ohne irgendwelche Plattformen, wo dann die Dienste mitlesen, mitschauen könnten. Ich werde persönlich angesprochen in solchen Newsletter. Ich erzähle das auch, weil ich mittlerweile auch, wir an der Freien Medienakademie mittlerweile auch einen Newsletter haben. Ich verlinke das im ersten Kommentar. Sie können das dann abonnieren und verpassen. Solche Videos mit den aktuellen Trends im Journalismus, mit interessanten Gästen, Gesprächspartnern auch dann nicht mehr, wenn YouTube sich entscheiden sollte, Ihnen das nicht anzuzeigen. Vielen Dank für heute.
1: Na dann, Newsletter abonnieren vom Main. Ich bin auch Abonnent. Das das je.
2: Wir warnen Sie, folgende Bilder können verstörend werden.
1: Auch und gerade, weil wir keine Bilder senden, liebe Svetlana, warne ich.

0: Annalena Baerbock of Germany.
1: Slava Ukraini, es lebe Europa.
2: Heil!
3: Ein neuer Tag, ein neuer Grund für Kritik an Friedrich Merz.
2: Auch er performte wieder gründlich bei einem Unternehmertreffen.
4: Ich sag das ohne jede Lamoyanz. Eine wohlhabende Gesellschaft zu verändern, ist viel schwieriger, als ein Land nach Krieg und Zerstörung wieder aufzubauen.
2: Ich lese daraus, da machen wir uns es einfach, wählen den Weg von Krieg und Zerstörung, damit uns der Aufbau dann leicht glückt. Aus einer Aussage wie dieser subsumiere ich, dass der politische Gegner diesmal wird darauf achten müssen, dass nicht in einer unglaublich kurzen Zeit von nur 80 Jahren wirtschaftliche Grundlagen vorhanden sind, die es ermöglichen, ein viertes Mal den Krieg als politisches Mittel zu wählen.
3: Bundeskanzler Friedrich Merz, 70 Jahre alt.
2: Ich meine, welche Wohlstandsverwahrlosung erlebte ich alleine am vergangenen Wochenende.
5: Meine deutschen Volksgenossen und Volksgenossinnen.
2: Es gab 24 Stunden, wirklich 24 Stunden Strom, elektrische Energie. Es gab Speis, es gab Trank. Nicht einmal die Woche, jeden Tag. Und ich bin mit dem eigenen Auto gefahren, mit dem eigenen Auto. Und dann habe ich auch noch Fußball getippt.
6: Auch nicht alles schlecht beim Führer.
2: Danke, Bundespräsident Joachim Gauck, AD.
7: Wir stehen an der Seite des ukrainischen Volkes, ohne Wenn und Aber.
2: Siebenmal buxiert die deutsche Fußballmannschaft das rund ins Eckige, wie man so sagt. Ich habe nicht falsch, aber ein wenig antideutsch getippt.
8: Portugal 134, Austria 131, Germany 104.
2: Die Tagesschau eröffnet, Donald Trump verkündigt Einigung auf Friedensabkommen mit Iran. Die Blockade der Straße von Hormuz werde aufgehoben, aber erst am Freitag rund seien nötige Arbeiten zur Minenräumung. Danach werde Öl wieder frei fließen. Auch die iranische Nachrichtenagentur Tasnim bestätigt. Eine offizielle Unterzeichnung erfolgt am kommenden Freitag in der Schweiz. Zu den Inhalten der Übereinkunft gibt es bisher laut Tagesschau keine weiteren Details. Bundeskanzler Friedrich Merz begrüßte die Einigung. Er sprach von Erholung der Weltwirtschaft und Stabilisierung der Region. Das Vereinbarte soll zielstrebig umgesetzt werden. Und schon kippt er wieder in den gewohnten Wahnsinn. Die Verhandlungen müssen in den nächsten Wochen sicherstellen, dass der Iran sein militärisches Nuklearprogramm nachprüfbar beendet. Auch dürfe es keine weiteren Angriffe gegen Israel und andere Nachbarn in der Region geben. Von Angriffen Israels wird nicht gesprochen. In völliger abgeschlossener Realitätsverweigerung. Aber wie typisch, in einem ellenlangen, von nur wenigen zu Ende gelesenen Text lese ich, der Deal stand abermals auf der Kippe. Auslöser waren gegenseitige Angriffe im Konflikt zwischen Israel und der libanesischen Hisbollah-Miliz, dass Israel den gesamten Süden Libanons de facto unbewohnbar macht, Ort für Ort sprengt, wir reden hier auch von über 200.000 Einwohnerstädten, lese ich nicht. Dafür aber noch vom 80. Geburtstag Donald Trump.
9: Weil du heute Geburtstag hast, steh ich mit einem Strauß vor deiner Tür.
2: Lernen mit Schlager Robby Lind. Russia Today sekundiert, die Präsidenten Russlands und der USA haben gestern miteinander telefoniert, 55 Minuten. Im Gespräch ging es nicht nur um Geburtstagsglückwünsche. Juri Uschakow gab im russischen Fernsehen bekannt, es verlief in freundschaftlicher und offener Atmosphäre. Putin machte keinen Hehl aus seiner Hochachtung für Donald Trumps kämpferische Qualitäten, seine Fähigkeit, Schläge einzustecken, Hindernisse erfolgreich zu überwinden und seine Ziele beharrlich zu verfolgen. Donald Trump war gerührt, bedankte sich, merkte an, Putin habe ihn als erster ausländischer Staatschef im Weißen Haus angerufen. Geschenke gab es nicht. Man sprach über das Abkommen zwischen USA und Iran. Putin bekräftigte Bereitschaft, weiterhin auf Stabilisierung der Lage und die Lösung der grundlegenden Fragen hinzuarbeiten. Bezüglich Ukraine betonte Trump die Notwendigkeit einer Einstellung der Feindseligkeiten. Er sei bereit, sowohl auf die europäischen Partner als auch auf Kiew Einfluss zu nehmen, unter anderem im Rahmen der bevorstehenden Kontakte auf dem G7-Gipfel. Trump merkte an, die jüngsten Angriffe auf zivile Objekte auf russischem Territorium behinderten die Beilegung des Konflikts. Das ist das, worüber man in Deutschland, folgt man Mainstream-Medien, gezielt nicht oder so gut wie nicht informiert wird. Putin vertrat laut Ulschakow die Ansicht, dass keine weiteren Versuche des Kiewer Regimes, Angriffe auf die zivile Infrastruktur in Russland zu verüben, die kritische Lage der Ukraine auf dem Schlachtfeld ändern würde. Selenskyj, so Putin, solle man mitteilen, dass er die Tragödie des Holocaust nicht vergessen sollte, statt die Umbettung von Nazi-Verbrechern zu organisieren.
6: Give us a credit.
2: Zu einem Treffen, Zitat, wenn er ein Treffen will, soll er nach Moskau kommen.
10: The victory will change the world.
2: Trump reagierte auf die Sätze von Putin, indem er an die Allianz der USA und der Sowjetunion während des Zweiten Weltkriegs erinnerte. Dies dürfe man nicht vergessen. Auch Steve Witkoff und Jared Kushner würden in Kürze erneut nach Russland kommen. Und zum Abschluss hat Putin angesichts der erfolgreichen Ausrichtung der Fußball-Weltmeisterschaft in Russland im Jahr 2018 den US-amerikanischen Organisatoren der aktuellen Weltmeisterschaft viel Glück gewünscht. Solche Laien dieser Art erinnern mich ja fast an die Zeit der friedlichen Koexistenz. Warum bin ich da skeptisch?
11: Mir ist sehr unwohl zumute.
2: Wie Harald Kujat trage ich die Bürde des Alters auch am heutigen 15. Juni 2026, einem Montag, die auch damit verbundenen Lebenserfahrungen, die mich angesichts des Schlamassels, in dem wir alle stecken, anderes lehrten. Ungarns Regierungschef meint, der Weg zum EU-Beitritt der Ukraine wird langwierig und schwierig sein. Die britische Marine kapert erstmals Öltanker auf dem Weg von Russland. Back to the roots, Piraterie. Immer mehr Ukrainer wollen ihr Land verlassen. Es gibt Warteschlangen an der Grenze, berichtet Strana, ukrainische Nachrichtenplattform. In Konstantinowka kontrollieren russische Streitkräfte Versorgungsrouten der ukrainischen Truppen. Das Magazin Forbes schreibt, Russland beschleunigt seinen Vormarsch. Die USA bestätigen jahrelang Biolabore in der Ukraine betrieben zu haben, Tulsi Gabbard veröffentlichte. In Deutschland immer noch Verschwörungstheorie. Wegen einer Wettersonde lässt Litauen NATO-Jäger starten. Infantiler Pazifismus mit Nena, Lernen mit Schlager. Lernen von Russland, Murmansk, Buckelwal gerettet. TASS, die russische Nachrichtenagentur, merkt an, man nannte ihn Pjotr. Offensichtlich ahnte man um das Geschlecht.
12: Ich habe sowas noch nicht erlebt. Für mich ist es die Hölle.
2: Umweltminister Mecklenburg-Vorpommern Till Backhaus, SPD.
13: Das ist richtig.
2: Raketenangriff auf der Zeil, Frankfurt am Main. Mensch, ganz daneben, in der Fahrgasse habe ich mal gewohnt. Wahnsinn vollenden. Eine Petition fordert Harpe Kerkeling als Bundespräsident.
14: Wer hat's erfunden?
2: Und keine 10 Millionen Obergrenze wollen die Schweizer. Entsprechende Petition gescheitert. Zur Wochenmitte wird es immer wärmer, aber auch Gewitter kommen ins Land.
15: Nachdem ja der Hochsommer 2025 ins Wasser gefallen ist und in manchen Regionen ziemlich kühl
2: war. Der DWB verheißt im Süden Hitze und Gewitter, im Norden Ruhe und mäßige Wärme.
16: Marcello, hast du wieder eine gute Sendung gemacht. Daumen hoch.
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2: Zurück in der Mittagspause. Hi nun auf DDR1. Schreiben Sie uns ddr1@web.de. 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Jonas Kaufmann gleich in der Rubrik und nicht nur Rock. Das ist Klassik aus La Bohème nach Pankow, Langeweile.

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Unterhaltung in den kommenden Stunden mit unserer bunten Musikmischung, die bis in das Jahr 1990 reicht. Dazu ausgewählte Mitschnitte aus dem Rundfunkarchiv, Originalmitschnitte des Rundfunks und des Fernsehens der DDR.

0: Der Schwarze Kanal war eine politisch-agitatorische Sendereihe des DDR-Fernsehens. Karl Eduard von Schnitzler.
1: Ladenhüter, wie die angeblich konventionelle Überlegenheit des Warschauer Vertrags, werden zunehmend unverkäuflich. Bedrohungsanalysen, die aus Zahlendifferenzen von Divisionen, Panzern und Geschützen auf angebliche Absichten der Sowjetunion schließen lassen sollen, böse Absichten natürlich, solche Zahlen kommen natürlich dem Lesen aus dem Kaffeesatz gleich. Die Mär vom Überraschungsangriff aus dem Osten ist abgeleiert. Aus dem Osten weht der Wind der Entspannung. Aus der Entspannungspolitik ergäben sich für alle Seiten mehr Gewinn, einschließlich Profit und weniger Risiko. Da Sicherheit nicht mehr mit militärischer Macht zu erreichen ist, sondern nur noch mit politischen Vereinbarungen und gegenseitig nützlicher Zusammenarbeit, wird immer deutlicher, dass Rüstungsmilliarden für dringende soziale Zwecke freigesetzt werden können. Was mit meiner Gegenüberstellung Raketenrüstung und neue Armut zu beweisen war.
2: Zum Thema Versöhnung morgens bei der Bibelarbeit der Ostberliner Altbischof Albrecht Schönhahn.
3: Zu einem Bekenntnis unserer Schuld gegenüber den Kommunisten und dem Sowjetvolk, also gegenüber denen, die dem Nationalsozialismus den entscheidenden Widerstand geleistet bzw. im Kampf gegen ihn die schwersten Opfer gebracht haben, ist es nie gekommen.
1: Ja, die Koalition der Vernunft wächst. Und da ist es eben für Leute von gestern, für Leute mit dem Denken von vorgestern und den Niederlagen von vorvorgestern immer weniger Platz. Friedliche Koexistenz.
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0: Auf DDR 1, Erich Honecker.
1: So viel steht fest. Für uns gilt die in der Gründerzeit der Deutschen Demokratischen Republik geprägte Losung. Vorwärts immer, rückwärts nimmer.
0: Vorwärts zur Gattin Margot.
2: Die Saat, die die Pädagogen unseres Landes ausbrachten und täglich neu ausbringen, sie ist aufgegangen. Es wuchs in unserer Republik eine gesunde Jugend heran, weil unsere sozialistische Gesellschaft, in der sie aufwächst, gesund ist.
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1: 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Ein Original-Jingle von Jugendradio DT64 war das. Ab 1990 gab es ein sensationelles Jingle-Paket.
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0: Gute Wünsche zum 80. sollen Sie erreichen, Anna Schnurbusch in Elgersburg, von Ihren Kindern und Enkeln. Sie, Gertrud Ries in Meißen, erreichen die Grüße von der Volkssolidarität und dem Wohnbezirksausschuss 27.
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1: 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Guten Morgen, verehrte Hörerinnen und Hörer. Das Frühprogramm beginnt mit den Nachrichten.
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8: Ja, einen wunderschönen dritten Messenachmittag, liebe Hörerinnen.
9: Und liebe Hörer.
8: Wünschen wir Ihnen. Und bevor wir so richtig einsteigen in unsere Messemangs, machen wir jetzt erst einmal Musik.
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0: Radio DDR 1 hieß ab 1990 Radio Aktuell.
1: Der Schlagermarkt, das ist die 39. Ausgabe der deutschen Hitparade auf Radio Aktuell.
2: Unter Mikrofon auch heute wieder André Tonn
1: und Hans Meserski.
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0: 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Informationen für den Norden.
1: Für alle Urlauber und Gäste, die in den nächsten Tagen unser Rostock besuchen werden.
2: Tja, genau in einer Woche beginnen sie nun endlich die lang ersehnten Sommerferien 1983. Und gleich zu Beginn dieser Ferien gibt es in Rostock wieder die Rostocker Sommerfesttage. Und zwar vom 4. bis zum 10. Juli, sicherlich mit vielen interessanten Veranstaltungen.
1: Ja, und eine der großen Veranstaltungen, die schon fast zur Tradition der Rostocker Sommerfesttage geworden ist, ist das internationale Liederfestival Menschen und Meer. In diesem Jahr übrigens das 7. Und das findet am 7. und 8. Juli in der Rostocker Sport- und Kongresshalle statt.
2: Genau zum 10. Mal lädt die Rostocker Kunsthalle ein, und zwar zur Biennale der Bildenden Kunst der Ostseeländer Norwegens und Islands.
1: Die Leseratten kommen auf der Krüppeliner Straße auf ihre ganz speziellen Kosten, nämlich zum 20. Buchbazar, der in diesem Sommer immerhin 30 Autoren dabei hat.
2: Und auch das Volkstheater Rostock ist bei diesen Rostocker Sommerfesttagen vertreten, indem es die erfolgreichsten Inszenierungen noch einmal auf die Bühne bringt.
1: Drei Premieren stehen auf dem Programm, und ich glaube, was speziell die jugendlichen Zuschauer interessiert, ist die Rockoper Zaubersprüche von Waltraud Lewin und Horst Krüger.
2: Und ich bin mir eigentlich ganz sicher, dass die allerjüngsten Rostocker und ihre Gäste beim Rostocker Kinderliedfest zu finden sind.
1: Und wie jedes Jahr, so gibt es auch in diesem das Warnemünner Sommerfest, wie man bei uns sagt, mit seinem historischen Umgang natürlich.

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1: 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DT64, einer der populärsten Moderatoren, Lutz Bertram.
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4: Brüder, Schwestern, Kerndeutsche, hier spricht die Geißel Ostdeutschlands, Lutz Bertram, Jugendradio DT64, eure

Aus einer Zeit, als sich für den Frieden Eintretende nicht als Lumpenpazifisten beschimpft wurden. Berliner Rundfunk, Oktober 1983.

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1: Guten Abend, meine Hörerinnen und Hörer. Zur Stunde finden machtvolle Friedensmeetings in Cottbus und Suhl statt. In Athen ist ein Friedensforum der Jugend eröffnet worden. Zwei Beispiele von unzähligen, bei denen das Engagement der Menschen deutlich wird, alles für die Erhaltung des Friedens zu tun. Auch in unseren Nachrichten hören Sie dazu weitere Beispiele.
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1: 10.45 Uhr, Radio DDR Ferienwelle. Auch du wirst mich einmal betrügen. Diese Robert-Stolz-Melodie hat keinesfalls eine Beziehung zu unserem Original-Wettergespräch, zu dem ich jetzt Herrn Lindauer als Partner in der Warnemünder-Seewetter-Dienststelle herzlich begrüße. Guten Abend.
2: Ja, guten Abend, Frau Rasch.
1: Herr Lindauer, ist es richtig, dass uns ein freundlicher Zwischenhochkeil ansteuern will?
2: Ja, also nicht nur ein Zwischenhochkeil, sondern es wird sich also doch jetzt generell die ganze Wettersituation umstellen. Das geht zwar alles sehr, sehr zögernd, aber das bedeutet dann doch, dass wir doch verbreitet wieder wärmere Tage erwarten.

0: 1993, Jugendradio DT64 auf Astra.
1: Uhr haben wir es inzwischen. Seit knapp 6 Stunden sendet DT64 nicht nur auf Mittelwelle 1044 Kilohertz, sondern auch aus dem All, nämlich vom Satelliten. Und der heißt Astra 1B, Tonunterträger von Premiere. Und genauere Informationen gibt's gleich nach den Stranglers und Uptown.

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0: Regina Toss, immer am Sonnabend auf DDR 1, 16 bis 18 Uhr mit ihrer Radiosendung Nimm das Lied als Souvenir und jetzt gemeinsam mit Dagmar Gelbke und Dagmar Friedrich und dem Stück Auferstehung der Ruinen, DDR-Revue der Komödie Dresden unterwegs. Erste Termine, 28. März 2026, Arndt-Bause-Saal Berlin, bereits ausverkauft, Eisleben am 1. April im Mechthild-Kloster. Dann das Altstadttheater Köpenick am 7. und am 10. April ausverkauft, am 24. April der Arndt-Bause-Saal nochmal Berlin. Die eigentliche Tournee startet dann am 24. September. Dessau, Marienkirche, 18. Oktober, Reichenbach, Neuberienhaus. Dresden Komödie, 19. Oktober, 20. Oktober, die Potteswalde, die Parkseele, 21. Oktober, Stolberg, Erzgebirge, der Bürgergarten, Oelsnitz, Stadthalle, 22. Oktober, 23. Oktober, Frankenberg, Kulturforum, Stadtpark, Großenhain, Remote Halle, 31. Oktober. Zeitz im UZ am 1. November, 2. November, Kamenz, Festsaal, Hotel Flair, Torgau, Kulturhaus, am 6. November, 7. November, Frankfurt Kleist Forum, 8. November, Finsterwalde, Kulturweberei, 17. November, Ilmenau Festhalle, 18. November, Pößneck Schützenhaus und am 19. November, Staßfurt, das Salzland Theater. Regina Toss, Dagmar Gelbke.
1: Wir sind die Nachbarattraktion von Kleinpang.
0: Dagmar Friedrich.
2: Was halten Sie vom Tango?
0: Auferstehung der Ruinen.

0: Popmusik als Transmissionsriemen westlicher Propaganda. Wenn man heute so genau über andere Länder berichtet wie damals über die DDR, na, ihr wisst Bescheid. Unterdrückte und vom Regime verängstigte DDR-Jugendliche sprachen offen mit einem ARD-Journalisten im Rahmen des Bruce Springsteen-Konzerts 1988.
1: Ja, ich find's erstmal geil, muss ich ehrlich sagen.
2: Müsste das öfter passieren?
3: Öfter, ja.
2: Woran liegt denn das? Das ist nicht so häufig passiert.
4: Kein Geld.
1: Genau. Keine Devisen.
2: Oh, das ist schon die bessere in den letzten Wochen, letzten Monaten.
1: Ja, ja.
2: Russen macht's möglich. Ja, das freut da, weißt du, wie es ist. Ja?
5: So was erlebt man ja hier nicht sehr oft und ich finde es klasse.
2: Gibt es da sowas wie Nachholbedarf?
5: Ja,
2: was aktuelle Rockmusik angeht?
5: Ich würde sagen, es könnten öfters mal mehr Gruppen hierher kommen und die Nachfrage nach den Karten ist auch wirklich sehr groß hier. Und
6: ja, weil wir kommen hier. Also aus dem Süden der Republik und da ist gar nicht los. Nach uns ist der Strich. Jesus auch. Ein bisschen Kultur braucht man ja auch immer.
2: Das ist die einzige Chance, dann hier, dann müssen sie nach Berlin kommen. Nicht? Warum war sowas früher nicht möglich hier, dass Leute wie Springsteen aufgetreten sind?
6: Vielleicht ein bisschen Glasnost reingekommen hier.
2: Glasnost?
6: Wenig.
2: Ein wenig? Hoffen Sie, dass es mehr wird?
6: Ja.
7: Die Toleranz der Jugendfunktionäre ist zweifellos gewachsen, aber weniger, weil die oben neue Freiheiten gewähren, sondern weil die unten sich immer weniger vorschreiben lassen wollen. In Berlin-Weißensee gingen die Blauhemden der FDJ-Ordnungsgruppen unter in der Masse derjenigen, die sich von Gleichaltrigen im viel zitierten Haus Europa nicht unterscheiden und auch nicht unterscheiden wollen.
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0: Meine Damen und Herren, mit Schwung und guter Laune haben wir Sie durch die letzte knappe Stunde dieses Nachtprogramms begleitet und damit in den neuen Morgen. Es ist 4:02, das Nachtprogramm ist beendet und in 2 Minuten beginnt wieder das Frühprogramm von Stimme der DDR. Ich verabschiede mich mit den allerbesten Wünschen für Sie.
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0: Radio DDR 1 hieß ab 1990 Radio Aktuell.
1: Der Schlagermarkt, das ist die 39. Ausgabe der deutschen Hitparade auf Radio Aktuell.
2: Unter Mikrofon auch heute wieder André Tonn
1: und Hans Meserski.
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0: Das Auslandsprogramm des Rundfunks der DDR. Radio Berlin International 1988.
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0: 1976 das Fernsehen der DDR auf Kuba, Kurt Böwe.
1: Verlassen wir die Hauptstadt der 115.000 Quadratkilometer großen Inselrepublik und gehen auf Entdeckungsreise. Guama. Den tausenden Touristen und Urlaubern öffnet sich hier ein Blick in die Geschichte. Indianer besiedelten einst die größte der Antilleninseln zwischen dem Golf von Mexiko und dem Karibischen Meer, als sie Kolumbus 1492 entdeckte. Das waren die Stämme der Siboney, Taino und Guanatabe. Ihre Häuser, die Caney und Barbacoa, sind aus dem Holz und den Blättern der Königspalme gezimmert. Unmittelbar nach dem Sieg der Revolution wurde noch im Jahre 1959 mit dem Aufbau der heute 44 Häuser des Restaurants und des Museums begonnen. Ein Touristen- und Urlauberzentrum voller Ruhe und voller Reize.
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0: Worte zum neuen Denken. Dieter Mann in der Volksbühne Berlin. 1988 bei der Roten Revue. Dieter Mann war damals Intendant des Deutschen Theaters.
1: Was ist das, neues Denken? Das ist sicher altes Denken nicht. Das ist der Griff zum Himmel, nicht zur Kehle. Das ist die Antwort, die sich selber fragt. Das ist die Angst, die sich um Mut bekümmert. Das ist der Mut, der nie Gesagtes sagt. Das ist das Lernen, das sich nicht mehr aufgibt. Die Lehrzeit lebenslänglich, jeden Tag. Beherrschung der Computer und Roboter. Der liebe Klang im Nachtigallenschlag. Das ist die Arbeitszeit, die Frieden abtrotzt. Das ist die Nacht, in der die Wünsche glühen. Das ist Erfüllung und Verschwendung, beides. Das ist das Lied vom Baume immergrün.
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0: 20. April 1985 moderierte Angelika Unterlauf, Sprecherin der aktuellen Kamera, den Kessel Buntes im Palast der Republik.
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0: Eine musikalische Rarität bieten wir mit unserem nächsten Gast. Er ist Countertenor. Wissen Sie, was das ist? Also ich habe sicherheitshalber noch einmal im Musiklexikon nachgelesen und da steht kurz und bündig, ein Countertenor ist ein Männeraltist, der durch Falsettieren nahezu die Höhe der weiblichen Altstimme erreicht. Und dieses Stimmfach ist in der ganzen Welt eine Rarität. Umso mehr freue ich mich, dass er heute Abend bei uns ist. Von der Komischen Oper Berlin mit einer Arie aus Georg Friedrich Händels Rinaldo. Herzlich willkommen, Jochen Kowalski. Heute Abend ist sie hier im Palast der Republik, gemeinsam mit dem Ballett des Fernsehens der DDR in einer Choreografie von Ömike Pestini mit Melodien aus My Fair Lady, der West Side Story und Girl Crazy. Freuen Sie sich auf unseren Gast aus den USA, Jillian Scalise. Im Moment aktuell Play For You My Drums, der Evergreen In the Summertime. Herzlich willkommen, Mango Jerry.
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1977. Ab Mai 1977 sendete das Funkhaus Rostock in Stereo. Zur Ferienwellensaison erhielt der Sender Rostock stets personelle Verstärkung aus Berlin von Radio DDR oder aus anderen Bezirksfunkhäusern und Studios.

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0: einem weiteren Pudis-Klassiker mehr aus der Geschichte des Rundfunks der DDR.
1: Ingo Friedrich, Autor der zweiten Auflage, die Pudis kommen auf DDR 1.
2: Also sagen wir mal so, ich stand auf diese Art elektronische Musik, was schon bei Computerkarriere war und so, und auch bei Ohne Schminke war ja dann ziemlich viel so mit Computer und so. Und ich fand die gar nicht so schlecht, die Platte, also vom musikalischen her so. War zwar einfach gemacht, aber irgendwie trotzdem fand ich sie gut. Auch so, wenn man Texte nimmt, wie zum Beispiel Puppenmutti. Das ist auch ein fantastischer Text eigentlich.

Chris Mayfield auf DDR1. 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

Regionalprogramm Potsdam unter der Woche Anfang der 80er Jahre. 5 Uhr, wenn der Wecker rasselt. 8.35 Uhr, Singmantau. 9 Uhr, Musik, die unser Herz erfreut.

Montag, 7. September 1981, 10:15 auf Radio DDR 2. Waltraud Levin. Musik aus ihrer Rockoper Rosa Laub.

1945. Die Sowjetunion strahlte für die in der DDR stationierten sowjetischen Truppen auf der Langwellenfrequenz 261 kHz unter der Bezeichnung Radio Wolga ein russischsprachiges Programm aus. Auf der Mittelwellenfrequenz 1323 kHz sendete der Auslandsdienst.

Kanal vom Sender Stimme der DDR, Jugendradio DT64. Beginn der ersten Sendung mit Auftakt um 13 Uhr. Stefan Lasch moderiert. Im April gab es eine Fusionsfete von Hallo und DT64. Freitag, 25. September 1981. 16.10 Uhr die Sendung auf den Flügeln bunter Noten. Unter anderem dabei die Ouvertüre der Oper Lavina und mehr Klassik. Pop kam am Montag. Frau am Fenster von Gabi Rückert.

Am 6. Mai 1980, auf Stimme der DDR um 12.05 Uhr, Tanzmusik, die Freude macht, unter anderem mit Gewitterregen von Karat.

0: Culture Club, Cold Shoulder, neue Musik auf ihrem DDR1.
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0: Eine Stunde Musik und gute Unterhaltung, 16 bis 17 Uhr auf DDR1, Montag bis Freitag, Treffpunkt Alexanderplatz. Ich heiße Sie willkommen. 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Täglich veröffentlichen wir dort ein Bild. Ab 17 Uhr hören Sie dann unser Nachmittagsmagazin Original Berlin. 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Ab 20 Uhr der progressive Abend auf DDR1. Ad libitum. In dieser Sendung noch ein Rezept mit Anne Chilling, natürlich ein DDR-Rezept. Nach den Nachrichten um 16.30 Uhr dann Jürgen Eger, eine Kolumne. Aber lassen Sie sich jetzt treiben mit der für Sie ausgewählten Musik unserer Redaktion. Treffpunkt Alexanderplatz. Deshalb Gerd Michaelis Chor Muckdruder Rockhaus, da geht es um Schokolade und jetzt zweimal Deep Purple, Portable Door von 2024 und die neue Diablo.

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0: DDR1 macht eine kleine Pause, aber wir sind gleich zurück.
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1: Halt, halt, stopp den Kessel. Es gibt doch heute noch mehr zu sehen, Kollege.
2: Du fährst nach Friedrichstraße.
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0: Straße.
1: Aber ja, wir befinden uns auf dem Alexanderplatz, Treffpunkt Alexanderplatz, auf Ihrem DDR1. Für Sie das Neueste vom Tag. Ein Montag mit Michael Mayen. Er hat sich mit einem interessanten Thema beschäftigt. Drei Trends verändern Journalismus 2026.
2: Und nun das Dossier.
1: Vor allem geht es ihm um Personalisierungen. In seinen Titel stellt er Melanie Ammann und Ben Bernd, Ben Ungeskriptet wohl, aber auch Ronzheimer wird bedacht oder Ken Jebs.
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1: Michael Mayen am Montag. Als jemand, der auch seit über 40 Jahren auf Bühnen steht, möchte ich nur etwas zum Zeitrahmen ergänzen, aus eigenen Erfahrungen.

0: hier ist Michael Main, ihr hört die kleine Audiodatei.
1: Alles verläuft fließend, nie gibt es den einen Startschuss. Wenn man kritisch war, dem Kapitalismus gegenüber seinen Kriegen, war man lange bei den Linken gut aufgehoben. Da waren damals der Elsässer. Auch Christoph Förster war schon da. Blutrünstiger Russenhass setzte auch schon Ende der 90er Jahre ein, sich entfaltend an der Person Wladimir Putin. Die meisten Mainstream-Medien hielten damals aber noch dagegen. Das veränderte sich nach 2007, zunächst Springer, Spiegel und spätestens 2014 mit den Vorgängen auf dem Maidan, schalteten sich auch die öffentlich-rechtlichen Medien durchweg gleich. Ich habe mehrere Leute befragt, was da vorgefallen war. Ist jemand durch die Reihen gegangen? Gab es Motivationstraining? Eine befriedigende Antwort habe ich nie erhalten. Bis 2014 würde ich aber bis heute sagen, konnte man das dort Dargebotene noch halbwegs als Journalismus bezeichnen. Ich habe damals immer gerne die Kommentare bei der Tagesschau gelesen. Bei spannenden Themen, ich mach's mal aus dem Bauch, so um die 300 Kommentare, 150 so, 150 so. Mit der Ukraine kippte das. Aus 300 wurden 3000 Kommentare, von denen aber 2850 kritisch. Das bestätigten mir auch Kollegen, die im öffentlich-rechtlichen Rundfunk arbeiteten. Von da an begann alles anders zu werden. Da begann auch der richtige Aufstieg von Leuten wie Ken Jebsen, die letztlich in eine Marktlücke hineinrutschten. Die jetzige Tendenz, dem politischen Mainstream entsprechende Figuren zu personalisieren und zu eigenen Marken aufzubauen, würde ich als eine Art Gegenreaktion der etablierten Medien betrachten. In der Optik passt man sich an. Sicher sagt man in den Formaten mehr als on-air, sehr schön zu beobachten bei Lanz und Precht, die ich auch schon einige Male hier in der Audiodatei publizierte. Aber hören wir den Kommunikationswissenschaftler. Michael Main hat das Ganze sehr präzise und detailreich aufgearbeitet.
0: Ja, worum geht es mit den Medien, Herr Main? Ich freue mich, wenn bei Vorträgen diese Frage kommt. Ich kann dann weggehen von der Trennung zwischen Staats- und Milieumedien, weil in beiden Teilen des Feldes die gleichen Trends zu beobachten sind. Ich muss vielleicht vorwegschicken, was ich unter Staats- und Milieumedien verstehe. Zu den Staatsmedien gehört für mich alles, wo der Staat in irgendeiner Weise seine Finger mit im Spiel hat. Angefangen bei den 18,36 Euro über zweite Gehälter für Redakteure, über Werbung, über Steuergeschenke bis hin zu Portalen wie Nius, wo Frank Gotthardt sein Geld versendet. Ein Milliardär, der reich geworden ist mit Abrechnungssoftware für Arztpraxen, für Apotheken, für Krankenhäuser. Etwas, was nur funktioniert, wenn man heiße Drähte in den Machtblock hat. Man soll sich also nicht täuschen lassen von den Angriffen, die es immer wieder gibt gegen Nius, auch gegen Julian Reichelt persönlich. Man soll sich auch nicht täuschen lassen von diesem offenen Brief, den gerade eine Autorengruppe um Gregor Gysi und Andrea Ypsilanti an den Westend Verlag geschickt hat, wo ja ein Buch erschienen ist von Pauline Voss, auch Nius, und Julian Reichelt. Das sind Kämpfe innerhalb des Machtblocks, wo es auch um den Zugang zu Steuertöpfen geht. Staatsmedien, um das zu Ende zu bringen, Staatsmedien geben die Themen vor, die wir draußen in der freien Wildbahn kennen müssen. Sie geben die Sprachregelungen vor, die wir kennen müssen. Und sie geben vor allen Dingen die Moral vor, die wir zeigen müssen, wenn wir nicht beleidigt werden wollen, wenn wir nicht bespuckt werden wollen, wenn wir nicht ausgestoßen werden wollen. Das ist ja für uns Menschen die größte Angst, ausgestoßen zu werden aus der Gruppe. Die Milieumedien wiederum, die zweite Seite, der zweite Teil des journalistischen Feldes, die Milieumedien helfen uns, mit dem Anpassungsdruck klarzukommen, der von den Staatsmedien ausgeht, von den Themen, von den Sprachregelungen, von der Moral, die dort vorgegeben werden. Wenn Sie solche Videos schauen wie das hier, wenn Sie zu Apolut gehen, zu den Nachdenkseiten, zum Kontrafunk, zu Auf 1, dann sehen Sie, dass Sie nicht alleine sind. Dann sehen Sie, dass Sie nicht verrückt geworden sind, wenn Sie das anzweifeln, was da über die Staatsmedien kommt. Die Trends, das ist ja mein Punkt, die Trends sind auf beiden Seiten des Feldes, bei den Staatsmedien und bei den Milieumedien die gleichen. Wir haben Menschen als Marken, wir haben Podcasts und wir haben Newsletter. Alle drei Trends, Menschen als Marken, Podcasts und Newsletter, alle drei Trends beerdigen ganz nebenbei, ganz unter der Hand, alle drei Trends beerdigen die alte Journalismusideologie, die uns erzählt hat, dass Journalismus objektiv sein könne, neutral sein könne, ausgewogen sein könne. Alle drei Trends, Menschen als Marke, Podcast, Newsletter, alle drei Trends drehen sich um Persönlichkeiten. Der Mensch kann nicht objektiv sein. Kein Mensch ist neutral, kein Mensch ist ausgewogen. Wir verlieren mit dieser alten Journalismusideologie zugleich Kriterien, an denen wir die Staatsmedien festnageln könnten, wo wir zeigen könnten, Freunde, da seid ihr nicht objektiv, da habt ihr euch von euren eigenen Ansprüchen gelöst, da seid ihr nicht ausgewogen, da habt ihr Themen und Perspektiven weggelassen. Wenn der Trend weiter in Richtung Persönlichkeit geht, dann wird es diese Art von Qualitätskriterium nicht mehr geben. Ich sage jetzt vielleicht was zu diesen drei Trends. Der erste Trend, Menschen als Marke. Dieser erste Trend ist genau wie die Angst, ausgeschlossen zu werden aus der Gruppe, genau wie die Isolationsfurcht in unserer Evolutionsgeschichte verankert. Vertrauen braucht Zeit. Vertrauen braucht vor allem einen konkreten anderen. Axel Springer hat diesen Trend Mensch als Medienmarke sehr früh erkannt, hat Paul Ronsheimer und Julian Reichelt aufgebaut als Marken. Man kann das sehen zum Beispiel immer noch bei der interessanten Dokumentation Bild macht Deutschland? Fragezeichen, ist Ende 2020 gesendet worden. Julian Reichelt und Paul Ronsheimer zeigen da richtige Serienqualitäten. Die tragen diese Serie, ich glaube es sind 7 Folgen, sie tragen diese Serie wie Hollywood-Schauspieler, nicht sehr viel anders. Ich habe ein paar Screenshots gemacht, also hier einmal Julian Reichelt und dann auch Paul Ronsheimer, gibt dort Bilder, wie er mit dem Klitschko unterwegs ist in der Ukraine. Also lohnt sich auch, das mit 6 Jahren Abstand vielleicht nochmal anzuschauen, wenn man diesem Trend Mensch als Marke nachgehen will. Beide, Ronsheimer und Reichelt, haben jetzt ja ihre eigenen Formate. Springer hat gerade Ulf Poschardt auf einen ganz ähnlichen Weg gebracht, Bestseller-Autor mit Shitbürgertum. Poschardt wird ab Juli nicht mehr Oberherausgeber für die Politikmarken des Konzerns sein, also Welt, Politico und so weiter, sondern, Zitat Matthias Döpfner, Vorstandschef, der freieste Autor des Konzerns. Weil, so Döpfner weiter, weil Poschardt über die Plattform hinweg ein Millionenpublikum erreichen kann. Ja, ein anderer Weltautor, Robin Alexander, hat jetzt auch einen eigenen Podcast, Machtwechsel, läuft dort also alleine. Jochen Wegner von der Zeit kennen viele gar nicht als Chefredakteur dort, sondern als Podcaster. Das Stück heißt Alles gesagt. Florian Harms, letztes Beispiel, Florian Harms, Chefredakteur von T-Online, hat gerade seinen Podcast gestartet. Erster Gast dort war Frank-Walter Steinmeier. Ist jetzt nicht so sehr verwunderlich, T-Online hängt an Ströer. Das ist ein Werbekonzern, der vor allen Dingen von öffentlichen Aufträgen lebt, von Steuergeldern. Man muss sich also nicht wundern, wenn T-Online immer wieder Kampagnen startet mit Material auch aus den Geheimdiensten. Wenn man also schaut, wer noch das Material hat, was da T-Online gegen bestimmte Menschen ausbreitet. Gast bei Florian Harms, also Frank-Walter Steinmeier. Dieser Trend Mensch als Marke erklärt auch den jüngsten Hype um Melanie Ammann, die viele wahrscheinlich noch kennen als Spiegel-Vize, noch mehr wahrscheinlich als Talkshow-Dauergast in der Corona-Zeit. Legendär ist eine Sendung Hart aber fair aus dem August 21, wo Melanie Ammann sinngemäß sagte, sich nicht impfen zu lassen sei für die Gesellschaft eine dreckige Nummer. Dieser schon aufgebaute Star über Talkshows vor allen Dingen, Melanie Ammann, ist zum Jahreswechsel 25/26 weggekauft worden vom Spiegel und zu Funke gegangen, einem Konzern mit einem Milliardenumsatz. Man muss sich das durchaus so vorstellen wie im Profifußball, wenn dann bestimmte Wechsel stattfinden. Da ist sicherlich eine Ablösesumme geflossen, da sind auch Gehälter geflossen. Dieser Konzern Funke, Milliardenumsatz wie gesagt, startet jetzt den Podcast Ammann Unframed. Ammann Unframed, ein schöner Titel, ganz nah an ungeskriptet. Man muss sich also nicht zu sehr wundern über den ersten Gast, Benjamin Bernd. Viele packen diesen Podcaster ja in die Schublade Milieumedien, also Medien, die uns helfen, mit dem Anpassungsdruck klarzukommen, der von den Staatsmedien ausgeht. Die begründen das dann mit der Gästeliste. Stefan Homburg war zum Beispiel da, der von Melanie Ammann in diesem Auftritt bei Ben Bernd beschimpft worden ist. Joachim Steinhöfel war da, der Anwalt, Holger Friedrich, Verleger, Helmut Sterz von Pfizer war da und natürlich Björn Höcke mit 5 Millionen Zuschauern. Es gab, auch das wird von manchen als Grund angeführt, diesen Podcast in die Schublade Milieumedien zu schieben. Es gab ein paar Angriffe in den Staatsmedien. Es gab einen Auftritt von Saskia Esken, der unvermeidlichen, unverwüstlichen. Ein Auftritt, der sicherlich gerichtet war an die aktivsten und härtesten Brandmaurer, die noch nicht verstanden haben, dass da offenbar in der Medienwelt ein Umbruch stattfindet, die man bei der Stange halten muss, bis dieser Umbruch, der sich dann ja auch im Politischen niederschlagen wird, bis dieser Umbruch tatsächlich vollführt worden ist. Aber das ist mein Punkt hier, warum ich diesen Podcast nicht den Milieumedien zuordnen würde. Es gab dann auch Verteidiger, prominente Verteidiger. Ich habe ein Beispiel, Detlef Esslinger, nicht irgendwer bei der Süddeutschen Zeitung, stellvertretender Politikchef. Detlef Esslinger sagt, ja, auch dieser Podcast, wenn ungeskriptet, auch das kann man durchaus als Journalismus sehen. Jetzt war dieser Podcast Startrampe für ein Funke-Projekt, Ammann Unframed. Die erste Sendung ist sofort sechsstellig geworden bei der Zuschauerzahl. Man muss sich nur mal fragen, warum da zum Beispiel nicht Jasmin Kosubek gesessen hat oder Flavio von Witzleben, die ja länger am Start sind und auch sechsstellige Abonnentenzahlen haben. Der Trend, letzter Satz zu diesem ersten Trend, der Trend, der Mensch als Marke ist uns aus den Milieumedien schon länger vertraut. Kevan Sufi-Siyawash, damals noch Ken Jebsen, hat es auf 500.000 Follower gebracht mit seinem Kanal KenFM. Wir können Stefan Magnet von Auf 1 anschauen, Jens Lehrich oder auch Burkhard Müller-Ulrich, der ja aus einem Podcast in dubio, damals bei der Achse des Guten, der aus einem Podcast ein 24/7 Informationsradioprogramm, den Kontrafunk, gemacht hat. Das führt direkt zum zweiten Trend, zu den Podcasts. Das ist einer der wenigen Medienmärkte, die wachsen. In einer Zeit, wo Auflagen schrumpfen, wo Werbeumsätze schrumpfen, wächst der Podcast-Markt. Wir haben in Deutschland schätzungsweise über 60.000 Podcasts. Jeder zweite Deutsche, sagt die Mediennutzungsforschung, jeder zweite Deutsche hört wenigstens ab und an, einmal im Monat, Podcasts. Jeder dritte regelmäßig, sind vor allen Dingen junge Leute unter 50, ohne große Unterschiede zwischen Frauen und Männern. Man hört im Auto beim Einschlafen im Bett oder in der Küche, im Garten, bei irgendwelchen Arbeiten. Das hat auch wieder mit uns zu tun, mit uns als Menschen zu tun. Wir interessieren uns am allermeisten für andere Menschen. Wir haben, unsere Vorfahren haben aus dem Fenster geschaut und beobachtet, was auf der Straße passiert, haben sich darüber ausgetauscht. Jetzt können wir unerkannt zuhören, können zuhören, wie sich Menschen unterhalten, über ganz persönliches Unterhalten. Dieser Trend-Podcast funktioniert nur, wenn es auch persönlich wird. Es darf nicht nur politisch bleiben, es muss unterhaltsam sein, es muss gelacht werden können. Es müssen skurrile Dinge aus dem Alltag der Podcast

0: schön beobachten, wenn man abends in die Gaststätte geht und sieht, dass die meisten nach dem ersten Getränk und dem Essen auf dem Zimmer verschwinden, auch kaum noch Gespräche zwischen Unbekannten stattfinden. Dafür war ja die Kneipe, dafür war ja die Bar mal prädestiniert. Die Podcasts passen perfekt zu dieser Schwierigkeit, uns auf andere einzulassen. Da sind wir abgeschottet, haben Kopfhörer im Ohr und haben trotzdem das Gefühl, mit anderen zusammen zu sein. Man sieht, alle Welt scheint Podcasts zu hören. Dieser Trend hat auch mit den Kosten zu tun. Selbst ich kann ja hier jetzt irgendwie sowas wie einen Podcast produzieren, kann das sogar mit einer Kamera aufnehmen. Auch das gehört zu diesem Trend. Viele Podcasts haben mittlerweile eine Bildebene. Die meisten schauen da zwar nicht hin, aber man könnte wenigstens gucken, wie sieht denn der Podcaster aus? Wie sieht der Gast aus? Was haben die heute angezogen? In welchem Zimmer sitzen die? Wie sieht dieses ganze Ambiente aus? Sind auch wieder Dinge, über die wir lästern könnten, wie unsere Vorfahren beim Blick aus dem Wohnzimmerfenster auf die Straße. Dieser Trend, Podcast, wird stärker werden, wenn jetzt Konzerne wie Funke da ernsthaft mitmischen, wenn Springer oder Frank Gotthardt mit Nius, wenn da solche ressourcenstarken Akteure sich einmischen. Ich wiederhole das, diese beiden Trends, der Mensch als Marke und der Podcast, diese beiden Trends führen weg von der alten Journalismuserzählung, die uns Ausgewogenheit, Objektivität, Neutralität versprochen hat und die uns, das ist mein Punkt, die uns Kriterien an die Hand gegeben hat, mit denen wir den Staatsmedienjournalismus festnageln und kritisieren konnten. Die Länge solcher Podcasts ist ein Erfolgsfaktor, sagt die Forschung. Ich schaue auf die Uhr und sehe, dass ich jetzt schon bei Minute 16 ungefähr bin. Das ist so eine Holzuhr, die keinen Sekundenzeiger hat, aber ich schätze mal Minute 16. Ich tippe deshalb den dritten Trend nur an, Newsletter. Geht in die gleiche Richtung. Mit dem Newsletter bleiben wir direkt im Kontakt mit den Menschen, mit den Persönlichkeiten, die wir uns ausgesucht haben, denen wir vertrauen, zu denen wir eine Beziehung aufgebaut haben, weil wir ein bisschen Einblick bekommen haben in ihren Alltag, in ihr Leben, in ihre Biografien. Den Newsletter bekomme ich ohne irgendwelche Zwischenhändler, ohne irgendwelche Plattformen, wo dann die Dienste mitlesen, mitschauen könnten. Ich werde persönlich angesprochen in solchen Newsletter. Ich erzähle das auch, weil ich mittlerweile auch, wir an der Freien Medienakademie mittlerweile auch einen Newsletter haben. Ich verlinke das im ersten Kommentar. Sie können das dann abonnieren und verpassen. Solche Videos mit den aktuellen Trends im Journalismus, mit interessanten Gästen, Gesprächspartnern auch dann nicht mehr, wenn YouTube sich entscheiden sollte, Ihnen das nicht anzuzeigen. Vielen Dank für heute.
1: Na dann, Newsletter abonnieren vom Main. Ich bin auch Abonnent. Das Dossier.
2: Wir warnen Sie, folgende Bilder können verstörend werden.
1: Auch und gerade, weil wir keine Bilder senden, liebe Svetlana, warne ich erneut.
3: Annalena Baerbock of Germany.
4: Slava Ukraini, es lebe Europa.
1: Heil!
2: Ein neuer Tag, ein neuer Grund für Kritik an Friedrich Merz.
1: Auch er performte wieder gründlich bei einem Unternehmertreffen.
5: Ich sag das ohne jede Lamoyanz. Eine wohlhabende Gesellschaft zu verändern, ist viel schwieriger, als ein Land nach Krieg und Zerstörung wieder aufzubauen.
1: Ich lese daraus, da machen wir uns es einfach, wählen den Weg von Krieg und Zerstörung, damit uns der Aufbau dann leicht glückt. Aus einer Aussage wie dieser subsumiere ich, dass der politische Gegner diesmal wird darauf achten müssen, dass nicht in einer unglaublich kurzen Zeit von nur 80 Jahren wirtschaftliche Grundlagen vorhanden sind, die es ermöglichen, ein viertes Mal den Krieg als politisches Mittel zu wählen.
2: Bundeskanzler Friedrich Merz, 70 Jahre alt.
1: Ich meine, welche Wohlstandsverwahrlosung erlebte ich alleine am vergangenen Wochenende.
6: Meine deutschen Volksgenossen und Volksgenossinnen.
1: Es gab 24 Stunden, wirklich 24 Stunden Strom, elektrische Energie. Es gab Speis, es gab Trank. Nicht einmal die Woche, jeden Tag. Und ich bin mit dem eigenen Auto gefahren, mit dem eigenen Auto. Und dann habe ich auch noch Fußball getippt.
7: Auch nicht alles schlecht beim Führer.
1: Danke, Bundespräsident Joachim Gauck, AD.
8: Wir stehen an der Seite des ukrainischen Volkes, ohne Wenn und Aber.
1: Siebenmal buxiert die deutsche Fußballmannschaft das rund ins Eckige, wie man so sagt. Ich habe nicht falsch, aber ein wenig antideutsch getippt.
9: Portugal 134, Austria 131, Germany 104.
1: Die Tagesschau eröffnet, Donald Trump verkündigt Einigung auf Friedensabkommen mit Iran. Die Blockade der Straße von Hormuz werde aufgehoben, aber erst am Freitag rund sein nötiger

0: Arbeiten zur Minenräumung. Danach werde Öl wieder frei fließen. Auch die iranische Nachrichtenagentur Tasnim bestätigt. Eine offizielle Unterzeichnung erfolgt am kommenden Freitag in der Schweiz. Zu den Inhalten der Übereinkunft gibt es bisher laut Tagesschau keine weiteren Details. Bundeskanzler Friedrich Merz begrüßte die Einigung. Er sprach von Erholung der Weltwirtschaft und Stabilisierung der Region. Das Vereinbarte soll zielstrebig umgesetzt werden. Und schon kippt er wieder in den gewohnten Wahnsinn. Die Verhandlungen müssen in den nächsten Wochen sicherstellen, dass der Iran sein militärisches Nuklearprogramm nachprüfbar beendet. Auch dürfe es keine weiteren Angriffe gegen Israel und andere Nachbarn in der Region geben. Von Angriffen Israels wird nicht gesprochen. In völliger abgeschlossene Realitätsverweigerung. Aber wie typisch, in einem ellenlangen, von nur wenigen zu Ende gelesenen Text lese ich, der Deal stand abermals auf der Kippe. Auslöser waren gegenseitige Angriffe im Konflikt zwischen Israel und der libanesischen Hisbollah-Miliz, dass Israel den gesamten Süden Libanons de facto unbewohnbar macht, Ort für Ort sprengt, wir reden hier auch von über 200.000 Einwohnerstädten, lese ich nicht. Dafür aber noch vom 80. Geburtstag Donald Trump.
1: Weil du heute Geburtstag hast, steh ich mit einem Strauß vor deiner Tür.
0: Lernen mit Schlager Robby Lind. Russia Today sekundiert, die Präsidenten Russlands und der USA haben gestern miteinander telefoniert, 55 Minuten. Im Gespräch ging es nicht nur um Geburtstagsglückwünsche. Juri Uschakow gab im russischen Fernsehen bekannt, es verlief in freundschaftlicher und offener Atmosphäre. Putin machte keinen Hehl aus seiner Hochachtung für Donald Trumps kämpferische Qualitäten, seine Fähigkeit, Schläge einzustecken, Hindernisse erfolgreich zu überwinden und seine Ziele beharrlich zu verfolgen. Donald Trump war gerührt, bedankte sich, merkte an, Putin habe ihn als erster ausländischer Staatschef im Weißen Haus angerufen. Geschenke gab es nicht. Man sprach über das Abkommen zwischen USA und Iran. Putin bekräftigte Bereitschaft, weiterhin auf Stabilisierung der Lage und die Lösung der grundlegenden Fragen hinzuarbeiten. Bezüglich Ukraine betonte Trump die Notwendigkeit einer Einstellung der Feindseligkeiten. Er sei bereit, sowohl auf die europäischen Partner als auch auf Kiew Einfluss zu nehmen, unter anderem im Rahmen der bevorstehenden Kontakte auf dem G7-Gipfel. Trump merkte an, die jüngsten Angriffe auf zivile Objekte auf russischem Territorium behinderten die Beilegung des Konflikts. Das ist das, worüber man in Deutschland, folgt man Mainstream-Medien, gezielt nicht oder so gut wie nicht informiert wird. Putin vertrat laut Uschakow die Ansicht, dass keine weiteren Versuche des Kiewer Regimes, Angriffe auf die zivile Infrastruktur in Russland zu verüben, die kritische Lage der Ukraine auf dem Schlachtfeld ändern würde. Selenskyj, so Putin, solle man mitteilen, dass er die Tragödie des Holocaust nicht vergessen sollte, statt die Umbettung von Nazi-Verbrechern zu organisieren.
2: Give us a credit.
0: Zu einem Treffen, Zitat, wenn er ein Treffen will, soll er nach Moskau kommen.
3: The victory will change the world.
0: Trump reagierte auf die Sätze von Putin, indem er an die Allianz der USA und der Sowjetunion während des Zweiten Weltkriegs erinnerte. Dies dürfe man nicht vergessen. Auch Steve Witkoff und Jared Kushner würden in Kürze erneut nach Russland kommen. Und zum Abschluss hat Putin angesichts der erfolgreichen Ausrichtung der Fußball-Weltmeisterschaft in Russland im Jahr 2018 den US-amerikanischen Organisatoren der aktuellen Weltmeisterschaft viel Glück gewünscht. Säuseleien dieser Art erinnern mich ja fast an die Zeit der friedlichen Koexistenz. Warum bin ich da skeptisch?
4: Mir ist sehr unwohl zumute.
0: Wie Harald Kujat trage ich die Bürde des Alters auch am heutigen 15. Juni 2026, einem Montag, die auch damit verbundenen Lebenserfahrungen, die mich angesichts des Schlamassels, in dem wir alle stecken, anderes lehrten. Ungarns Regierungschef meint, der Weg zum EU-Beitritt der Ukraine wird langwierig und schwierig sein. Die britische Marine kapert erstmals Öltanker auf dem Weg von Russland. Back to the roots, Piraterie. Immer mehr Ukrainer wollen ihr Land verlassen. Es gibt Warteschlangen an der Grenze, berichtet Strana, ukrainische Nachrichtenplattform. In Konstantinowka kontrollieren russische Streitkräfte Versorgungsrouten der ukrainischen Truppen. Das Magazin Forbes schreibt, Russland beschleunigt seinen Vormarsch. Die USA bestätigen jahrelang Biolabore in der Ukraine betrieben zu haben, Tulsi Gabbard veröffentlichte. In Deutschland immer noch Verschwörungstheorie. Wegen einer Wettersonde lässt Litauen NATO-Jäger starten. 99 Luftballons. Im infantiler Pazifismus mit Nena Lernen mit Schlager. Lernen von Russland, Murmansk, Buckelwal gerettet. TASS, die russische Nachrichtenagentur, merkt an, man nannte ihn Pjotr. Offensichtlich ahnte man um das Geschlecht.
2: Ich habe sowas noch nicht erlebt. Für mich ist es die Hölle.
0: Umweltminister Mecklenburg-Vorpommern Till Backhaus, SPD.
5: Das ist richtig.
0: Raketenangriff auf der Zeil, Frankfurt am Main. Mensch, ganz daneben, in der Fahrgasse habe ich mal gewohnt. Wahnsinn vollenden. Eine Petition fordert Harpe Kerkeling als Bundespräsident.
6: Wer hat's erfunden?
0: Und keine 10 Millionen Obergrenze wollen die Schweizer. Entsprechende Petition gescheitert. Zur Wochenmitte wird es immer wärmer, aber auch Gewitter kommen ins Land.
7: Nachdem ja der Hochsommer 2025 ins Wasser gefallen ist und in manchen Regionen ziemlich kühl
0: war. Der DWD verheißt im Süden Hitze und Gewitter, im Norden Ruhe und mäßige Wärme.
8: Marcello, hast du wieder eine gute Sendung gemacht. Daumen hoch.
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0: Das Neueste vom Tag aus unserer Nachrichtenredaktion. Eine weitere Kolumne von unserem Kollegen Jürgen Eger. Gleich. 17 Uhr Original Berlin. 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

0: Auf der Trabrennbahn in Berlin-Südwest wurde ebenfalls Marilyn Monroes gedacht, jubeln die GEZler des Westbetrüger-Tussensenders. Das sind Argumente. Merke, wenn es eine jahrelange Ami-TV-Serie gibt, die The Big Bang Theory heißt, dann muss es den großen Knall gegeben haben. Dann darf man weder die Existenz der Theorie verneinen, noch deren Richtigkeit. Drittmittel und Professuren gibt es dann nur noch, wenn man beide anerkennt. Analog zu dem Hollywood-Schinken Holocaust. Und wer der Ami-falschblonden Großbusigen der 1950er Filmindustrie nicht huldigt, sie nicht bejubelt, der darf weder mitreden noch vorgezeigt werden. Aber dabei doch nicht auf die Idee kommen, der damalige Ami-Präser Kennedy sei ein früher Epstein gewesen. Auf dem GEZ-Sender Hartteil Reklame. Wir sollen uns optimieren. Nicht zuletzt, je mehr das Äußere wichtig ist, desto weniger ist es das Wissen, der Charakter und so weiter. Wir nannten das mal Dialektik, Wesenerscheinung. Weshalb werden seit 10, 15 Jahren so viele Politniks als Promotionsbetrüger erwischt? Weil der Titel die Politbetrugserfolgschancen unmäßig erhöht.
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Europa war erst kürzlich in Armenien zu Gast, erzählen mir die GIZler anlässlich dortiger Ereignisse. Aha, war es die Landmasse oder die griechische Göttin, die zu Gast war? Auf der Autobahn von der DDR-Hauptstadt Richtung Rostock sehe ich, dass die Schilder am Rand der Autobahn auf der Rückseite blau-weiß-rot besprüht wurden. Auf der Rückfahrt sehe ich das wieder. Das sind ja die russischen Farben, denke ich, allerdings in der falschen Reihenfolge. Laut WWW ist es die Reihenfolge Frankreichs und Schleswig-Holsteins. Mir rätselhaft. Wer macht sich diesen Aufwand? Und wozu?

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0: Kolumnen von Jürgen Eger mit vielen Namen wie Marilyn Monroe eingebettet in Jahrgang 49. Montag bis Freitag, 16 bis 17 Uhr, Treffpunkt Alexanderplatz auf Ihrem DDR 1. Anne Chilling jetzt mit einem DDR-Rezept für Sie.
1: Weiße Bohnensuppe. Sie benötigen 500 Gramm weiße Bohnen, 2 Teelöffel Bohnenkraut, 200 Gramm Schinkenwürfel, 6 Kartoffeln gewürfelt, eine große Zwiebel gewürfelt, ein Bund Suppenkuchen gewürfelt, etwas Essigessenz und Zucker, Salz und Pfeffer. Und so wird's gemacht. Bohnen laut Packungsanleitung im kalten Wasser am besten eine Nacht einweichen. Schinken mit Zwiebeln und Suppengrün anschwitzen, anschließend mit den Bohnen und dem Einweichwasser auffüllen. Alles kochen, bis die Bohnen weich sind. Kartoffeln hinzugeben und kochen, bis sie weich sind und die Suppe mit Bohnenkraut, Salz, Pfeffer, Zucker und Essig abschmecken. Guten Appetit!
0: 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Original Mitschnitte, Original Berlin auf Ihrem DDR 1. Heute wieder was aus meinem eigenen Archiv. Eine Ausgabe der Landeswelle, Oldiewelle aus den 90er Jahren, Tears for Fears und auch ein Interview. Da gab es noch keine neuen Titel von Tears for Fears. 3 spiele ich jetzt davor.

0: Jürgen Eger auf DDR 1. Wir sind gleich zurück.
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2: 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Die Nacht als Soldaten-Verkehrspolizisten wurden, gibt es noch eine deutsche Frage, erschienen im Westend Verlag.
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2: Original Berlin, das sind Original-Mitschnitte, gerne am Nachmittag für Sie auf Ihrem DDR 1, Ihr Erinnerungsort. 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Mein Name ist Marcel Fischer. In den 90er Jahren moderierte ich auf der Landeswelle Thüringen die Oldie-Welle, eine Oldie-Sendung. Mehrere Jahre lang aus meinem Privatarchiv gibt es jetzt eine Ausgabe mit Tears for Fears. Die Band ist auch im Interview. Gute Unterhaltung.

0: Locomotion von OMD und den Tornados. Und damit herzlich willkommen zu einer neuen Ausgabe der Landeswelle Oldiewelle. Heute gibt es in klassischen Hitparaden Musik von Mike Oldfield, Trio Rio und Melissa Manchester. In der Hörerecke haben wir die Hollies, Scott McKenzie und Eric Burden mit seinen Animals. Und im Superstar Schnappschuss gibt es Musik von Tears for Fears. Im Superstar Schnappschuss heute eine der ganz großen Bands der 80er, Tears for Fears. Sie lernten sich bereits in den 70ern kennen. Zu ihren Vorbildern zählen sie Kraftwerk wie die Beatles. Beide Einflüsse findet man auch in ihren Hits wieder. Der erste war Mad World 1982, damals noch lokal in England. 2 Jahre später sollten sie die Welt erobern mit Shout. Beide Platten liegen auf. Und nicht vergessen, Kurt Smith von Tears for Fears gibt es in der zweiten Stunde im Interview.
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0: Superstar Schnappschuss Tears for Fears. Diese Band gibt es nicht mehr. Sie trennten sich mit einer riesigen Schlammschlacht. Andere berühmte Streithähne gibt es gleich.
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Reithähne in der Landeswelle Oldiewelle. Ja, ja, die Brüder, die Everly Brothers, zerstritten sich bei einem Konzert auf der Bühne derart, dass sie 20 Jahre nicht mehr zusammen auftraten. Und die Gebrüder Davis, ja, was soll ich sagen, bis heute verfeindet, daran scheiterte wohl auch das angekündigte Comeback. Jackson und Paul McCartney, die beiden waren auch mal wie Brüder, sangen gemeinsame Liedchen, bis sich dann der Michael Jackson die Rechte an den Beatles-Songs sicherte. Und wenn McCartney heute sein Yesterday im Radio hört, verdient Michael Jackson. Ja, beim Geld hört wohl die Freundschaft auf. Wir hören Musik aus ihrer gemeinsamen Zeit. Das war 1983. Michael Jackson, Paul McCartney, Save.

Im Superstar Schnappschuss, Tears for Fears, aus diesem Grund Streithähne in der Landeswelle, Oldiewelle, das waren McCartney und Jackson, say, say, say. 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

Pflicht. Mick Jagger und Keith Richards sind heute wieder die besten Freunde. Die Verträge bis zur Rockerrente haben sie auch schon unter Dach und Fach. In den 80er Jahren trieben die Streithähne die Rolling Stones fast auseinander. Im Twist erschienen einige lasche Platten, Soloplatten kamen raus, die Luft war irgendwie verschwunden aus den Rolling Stones. Zum Glück ein Happy End.

Tja, mit der Karriere von Tears for Fears geht's in einer guten halben Stunde weiter. Und Kurt Smith hat eine neue Band namens Mayfield. Er ist im Interview, er wird uns alles darüber erzählen. Es waren die drei Zähne, die Everly Brothers, die Kings, Michael Jackson, Paul McCartney und die Rolling Stones. Ja, und mit den Rolling Stones geht es jetzt auch weiter. Die schrieben 1966 für Kollegen Chris Farlow den Hit Out of Time. In England stand er damit auf Platz 6. 3 Jahre später hatte Joe Dolan seinen größten Hit Make Me an Island ebenfalls in England auf 5.

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3: Alle Hits auf einem Sender, das ist die Landeswelle mit der Oldie-Welle und Musik aus klassischen Hitparaden. 1975, in dieser Woche in Amerika auf Platz 6, war Melissa Manchester mit ihrem ersten großen Hit Midnight Blue.

Die Landeswelle Oldiewelle. In der nächsten Stunde Superstar-Schnappschuss Tears for Fears und Kurt Smith. Im Interview wird uns alles über seine neue Band Mayfield erzählen und über den Streit mit Roland, seinem Kollegen von Tears for Fears. Gleich die Hörerecke mit Musik der Hollies, Scott McKenzie, Traveling Wilburys und Eric Burden. Nach Two of Us, Blue Night Shadow.

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Unterhaltung in den kommenden Stunden mit unserer bunten Musikmischung, die bis in das Jahr 1990 reicht. Dazu ausgewählte Mitschnitte aus dem Rundfunkarchiv, Originalmitschnitte des Rundfunks und des Fernsehens der DDR.

0: Radio DDR1 hieß ab 1990 Radio Aktuell. Radio
1: Aktuell. 4:19 ist es geworden. 4:19. Es ist 4:27, 5:03.
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1: 4:30, Radio Aktuell.
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0: Erinnerungen an den Rundfunk der DDR auf DDR 1. Freitagvormittag, 11 Uhr. Karl-Heinz Schaufe, Radio DDR 1, die Sendereihe Gute Fahrt.
1: Guten Tag und Gute Fahrt. Hier ist die Gute Fahrt, eine Sendung nicht nur für Kraftfahrer. Am Mikrofon heute Karl-Heinz Schaufe. Und heute auch wieder mit unserer Sendebeitragsfolge Sicher in den Urlaub. Wir haben in den vergangenen Jahren ja auch schon viele solcher Beiträge gesendet, vor allem in den Monaten Juli und August. Wir haben in diesem Jahr das erste Mal früher begonnen, im Mai bereits, weil wir uns gesagt haben, bei dem immer größeren Fahrzeugbestand müssen wir früher anfangen, müssen die Leute eher darauf vorbereiten, sowohl, dass sie wissen, was sie vor dem Urlaub zu tun haben, als auch, was im Urlaub zu bedenken ist. Und so haben wir eine ganze Vielfalt von Beiträgen innerhalb unserer Serie, zum Beispiel Technikauskünfte zu den bei uns gebräuchlichen Fahrzeugtypen, auch Zweiräder. Wir betrachten die Urlaubsfahrt mal aus der Sicht der Belastung des Kraftfahrers, also all das, was man unter Fahrtüchtigkeit verstehen kann. Wir sprechen über Beladung der Fahrzeuge, einschließlich Anhängerbetrieb. Und das ist das Neue und erstmals machen wir das so, wir geben Fahrtroutenempfehlungen, das heißt Hinweise, Servicehinweise, wo gibt es Tankmöglichkeiten, wo gibt es was Besonderes zu sehen unterwegs. Und wir weisen auch auf sogenannte neuralgische Punkte hin, das heißt also auf Punkte an diesen Strecken, wo der Kraftfahrer besonders aufpassen sollte, wenn er dort langfährt. Fahrtroutenempfehlungen in die Haupturlaubsgebiete unseres Landes, das heißt quer durch den Harz, in den Thüringer Wald, ins Erzgebirge und in zwei Routen, die östliche und die westliche, an die Ostsee. Dazu haben wir auch Preisfragen und zu gewinnen gibt es auch was.
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5. November 1993, der letzte Tag von Jugendradio DT64, damals schon MDR Sputnik, aber noch mit dem alten Programmschema aus den Berliner Studios. Es erfolgte der Umzug nach Halle. DT64.

Johnny Clegg und Sir Vuka, Inevitable Consequence of Progress. Uns wird es gleich in den hohen Norden Europas verschlagen, nach Schweden. In deutschen Landen haben wir, das hörten wir in den Nachrichten, die 3,5 Millionen Marke in Sachen Arbeitslose überschritten. Aber auch Schweden wird von sowas wie Rezession nicht verschont. Über arbeitslose Jugendliche in Schweden hören wir nach Stan Ridgway und Salesman.

0: Zeitreise auf DDR 1. Es geht zurück in die 80er Jahre zum Berliner Rundfunk.
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2: So, da bin ich also. Herzlich willkommen bei meiner neuen Sendereihe bei Mucks Musikmagazin. Vielen herzlichen Dank dafür. Die Hörer des Berliner Rundfunks haben einen Geschmack, der mir gefällt.
3: Ich werde versuchen, auch bei der Musikauswahl eben diesen Geschmack so gut es nur geht zu treffen. Ich hoffe, dass mir das immer gelingt. Hier ist mein erster Versuch. Cliff Richard, My Pretty One.

Tja, sie fehlt ihm sehr. Das war Wolfgang Ziegler. Hin und wieder passiert es jedem Komponisten, dass er ein Lied fertig produziert hat und plötzlich kommt ihm eine Idee, wie er das Ganze noch anders und noch besser hätte machen können. Tja, meistens ist es dann zu spät. Mir ist es so ergangen bei Living in Wonderland, da fiel mir eine zusätzliche, eine freie Einleitung ein, als das Lied schon auf Platte gepresst war. Tja, und da war es zu spät. Aber es ist natürlich nicht zu spät, es Ihnen, liebe Hörer, mal vorzuführen, was mir da noch eingefallen ist. Ich versuche das mal. Ich habe meine Gitarre mitgebracht, damit ich mir einen Ton holen kann. Die Technik hat mir versprochen, dass ich ein bisschen Hall machen kann. Könnt ihr das? Das wäre nett. Danke. Los geht's. 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

Aus einer Zeit, als sich für den Frieden Eintretende nicht als Lumpenpazifisten beschimpft wurden. Berliner Rundfunk, Oktober 1983.

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1: Guten Abend, meine Hörerinnen und Hörer. Zur Stunde finden machtvolle Friedensmeetings in Cottbus und Suhl statt. In Athen ist ein Friedensforum der Jugend eröffnet worden. Zwei Beispiele von unzähligen, bei denen das Engagement der Menschen deutlich wird, alles für die Erhaltung des Friedens zu tun. Auch in unseren Nachrichten hören Sie dazu weitere Beispiele.
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0: Gute Wünsche zum 80. sollen Sie erreichen, Anna Schnurbusch in Elgersburg, von Ihren Kindern und Enkeln. Sie, Gertrud Ries in Meißen, erreichen die Grüße von der Volkssolidarität und dem Wohnbezirksausschuss 27.
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0: 20. April 1985 moderierte Angelika Unterlauf, Sprecherin der aktuellen Kamera, den Kessel Buntes im Palast der Republik.
1: 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Glasbalancen. Marionetten. 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

Meine Damen und Herren, ich weiß nicht, wie Sie darüber denken, aber ich finde, dass die Rockmusik unseres Landes sich durch große Vielfalt auszeichnet. Für den heutigen Tag haben wir eine Gruppe eingeladen, die aus Magdeburg kommt und in diesem Jahr ihr 10-jähriges Jubiläum feiert. Ne? Der Sänger Stefan Trepte war übrigens in der vergangenen Woche hier im Palast der Republik bei der Aktion Rock für den Frieden dabei. Und ich freue mich ganz besonders, dass die Gruppe für den heutigen Tag ein Lied ausgewählt hat, das, so finde ich, sehr gut in diese Frühlingstage 1985 passt. Die Gruppe Reform mit dem Lied Soldat vom Dorf.

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0: Ein Mitschnitt aus dem Jahr 1953. Es geht um den 17. Juni. Der Tag X ist gescheitert. Wir danken den Genossen von Radio Iskra für die Zuverfügungstellung.
1: Der Tag X, von dem die Westberliner Presse so viel faselte. Der Tag, der angeblich die Grundlagen der demokratischen Ordnung in der Deutschen Demokratischen Republik erschüttern würde. Der Tag, auf den sich die faschistischen Provokateure und ihre ausländischen Herren sorgfältig vorbereiteten, hat mit ihrer vollen Niederlage geendet. Im sowjetischen Sektor von Berlin, wie in einigen anderen Orten der

0: Welcome back to, yeah, that's a pepper thing. First up, we've got Harrison wrapping his Dr. Pepper in a tiny quilt so it feels at home. Oh, how tender. That's a pepper thing! And over to Becca, who's whispering affirmations to her can.
1: You're sweet. 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
0: She swears it makes it taste better. It's not a science thing, but it's a pepper thing! Why do they all do it? All for that sweet, delicious, truly one-of-a-kind taste of Dr. Pepper. It's a pepper thing!
2: Vor Banditenmethoden gewarnt haben. Ihnen stehen die Adenauer, Kaiser, Ollenhauer und Reuter gegenüber, die planmäßig und in langjähriger Arbeit das faschistische Abenteuer organisierten. Sie haben die faschistischen Totschläger wieder hochgezogen, für faschistischen Nachwuchs gesorgt, die Vorbereitung des Tages X offen betrieben, sich ihrer gerühmt, die Durchführung organisiert und überwacht. Sie tragen heute die Verantwortung für das Blut, das in diesen Tagen geflossen ist.
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0: 1984 in Berlin.
1: Darum ist es uns eine große Freude, liebe Gäste begrüßen zu können. Ganz besonders herzlich begrüßen wir unter uns einen Genossen, der als deutscher Jungkommunist standhaft und leidenschaftlich gegen Faschismus und Krieg kämpfte, der unsere Freie Deutsche Jugend gründete, der im Oktober 1949 das Gelöbnis der Jugend an Wilhelm Pieck übergab, dessen Name untrennbar verbunden ist mit dem Programm der Partei, alles zu tun für das Wohl des Volkes und die Sicherung des Friedens. Wir grüßen den Generalsekretär des Zentralkomitees der SED und Vorsitzenden des Staatsrates der DDR.

0: liebe Freunde, ist unsere Perspektive. Wir werden Westdeutschland so sicher wie das Amen in der Kirche überholen.
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0: 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Neben dem Jugendradio gab es natürlich auch das Jugendfernsehen. Alexander Lehmberg war schon bei Rund dabei, aber auch noch bei 1199.
1: Das war's aus 8010 Dresden. Wir geben zurück nach 1199 Berlin.
2: Alex, nicht so schnell. Sag mir noch schnell, wie ist denn das Wetter in Dresden?
1: Na, du hast es vielleicht schon gesehen. Ich blinzel hier so in die Sonne. Das Wetter ist wunderbar. Strahlender Sonnenschein. Die ersten Fans sind eingetroffen. Es kann eigentlich nichts mehr schiefgehen. Soundcheck war wunderbar. Wollen wir hoffen, dass alles
0: klappt. Wer hofft das nicht?

0: 1993, Jugendradio DT64 auf Astra.
1: Uhr haben wir es inzwischen. Seit knapp 6 Stunden sendet DT64 nicht nur auf Mittelwelle 1044 Kilohertz, sondern auch aus dem All, nämlich vom Satelliten. Und der heißt Astra 1B, Tonunterträger von Premiere. Und genauere Informationen gibt's gleich nach den Stranglers und Uptown.

0: Ein Montag mit Michael Main. Er hat sich mit einem interessanten Thema beschäftigt. Drei Trends verändern Journalismus 2026.
1: Und nun das Dossier.
0: Vor allem geht es ihm um Personalisierungen. In seinen Titel stellt er Melanie Ammann und Ben Berndt, Ben Ungeskriptet wohl, aber auch Ronzheimer wird bedacht oder Ken Jebsen.
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0: Michael Main am Montag. Als jemand, der auch seit über 40 Jahren auf Bühnen steht, möchte ich nur etwas zum Zeitrahmen ergänzen, aus eigenen Erfahrungen.

0: hier ist Michael Main, ihr hört die kleine Audiodatei.
1: Alles verläuft fließend, nie gibt es den einen Startschuss. Wenn man kritisch war, dem Kapitalismus gegenüber seinen Kriegen, war man lange bei den Linken gut aufgehoben. Da waren damals der Elsässer. Auch Christoph Förster war schon da. Blutrünstiger Russenhass setzte auch schon Ende der 90er Jahre ein, sich entfaltend an der Person Wladimir Putin. Die meisten Mainstream-Medien hielten damals aber noch dagegen. Das veränderte sich nach 2007, zunächst Springer, Spiegel und spätestens 2014 mit den Vorgängen auf dem Maidan, schalteten sich auch die öffentlich-rechtlichen Medien durchweg gleich. Ich habe mehrere Leute befragt, was da vorgefallen war. Ist jemand durch die Reihen gegangen? Gab es Motivationstraining? Eine befriedigende Antwort habe ich nie erhalten. Bis 2014 würde ich aber bis heute sagen, konnte man das dort Dargebotene noch halbwegs als Journalismus bezeichnen. Ich habe damals immer gerne die Kommentare bei der Tagesschau gelesen. Bei spannenden Themen, ich mach's mal aus dem Bauch, so um die 300 Kommentare, 150 so, 150 so. Mit der Ukraine kippte das. Aus 300 wurden 3000 Kommentare, von denen aber 2850 kritisch. Das bestätigten mir auch Kollegen, die im öffentlich-rechtlichen Rundfunk arbeiteten. Von da an begann alles anders zu werden. Da begann auch der richtige Aufstieg von Leuten wie Ken Jebsen, die letztlich in eine Marktlücke hineinrutschten. Die jetzige Tendenz, dem politischen Mainstream entsprechende Figuren zu personalisieren und zu eigenen Marken aufzubauen, würde ich als eine Art Gegenreaktion der etablierten Medien betrachten. In der Optik passt man sich an. Sicher sagt man in den Formaten mehr als on-air. Sehr schön zu beobachten bei Lanz und Precht, die ich auch schon einige Male hier in der Audiodatei publizierte. Aber hören wir den Kommunikationswissenschaftler. Michael Main hat das Ganze sehr präzise und detailreich aufgearbeitet.
0: Ja, worum geht es mit den Medien, Herr Main? Ich freue mich, wenn bei Vorträgen diese Frage kommt. Ich kann dann weggehen von der Trennung zwischen Staats- und Milieumedien, weil in beiden Teilen des Feldes die gleichen Trends zu beobachten sind. Ich muss vielleicht vorwegschicken, was ich unter Staats- und Milieumedien verstehe. Zu den Staatsmedien gehört für mich alles, wo der Staat in irgendeiner Weise seine Finger mit im Spiel hat. Angefangen bei den 18,36 Euro über zweite Gehälter für Redakteure, über Werbung, über Steuergeschenke bis hin zu Portalen wie Nios, wo Frank Gotthardt sein Geld versendet. Ein Milliardär, der reich geworden ist mit Abrechnungssoftware für Arztpraxen, für Apotheken, für Krankenhäuser. Etwas, was nur funktioniert, wenn man heiße Drähte in den Machtblock hat. Man soll sich also nicht täuschen lassen von den Angriffen, die es immer wieder gibt gegen Nios, auch gegen Julian Reichelt persönlich. Man soll sich auch nicht täuschen lassen von diesem offenen Brief, den gerade eine Autorengruppe um Gregor Gysi und Andrea Ypsilanti an den Westend Verlag geschickt hat, wo ja ein Buch erschienen ist von Pauline Voss, auch Nios, und Julian Reichelt. Das sind Kämpfe innerhalb des Machtblocks, wo es auch um den Zugang zu Steuertöpfen geht. Staatsmedien, um das zu Ende zu bringen, Staatsmedien geben die Themen vor, die wir draußen in der freien Wildbahn kennen müssen. Sie geben die Sprachregelungen vor, die wir kennen müssen. Und sie geben vor allen Dingen die Moral vor, die wir zeigen müssen, wenn wir nicht beleidigt werden wollen, wenn wir nicht bespuckt werden wollen, wenn wir nicht ausgestoßen werden wollen. Das ist ja für uns Menschen die größte Angst, ausgestoßen zu werden aus der Gruppe. Die Milieumedien wiederum, die zweite Seite, der zweite Teil des journalistischen Feldes, die Milieumedien helfen uns, mit dem Anpassungsdruck klarzukommen, der von den Staatsmedien ausgeht, von den Themen, von den Sprachregelungen, von der Moral, die dort vorgegeben werden. Wenn Sie solche Videos schauen wie das hier, wenn Sie zu Apolut gehen, zu den Nachdenkseiten, zum Kontrafunk, zu Auf 1, dann sehen Sie, dass Sie nicht alleine sind. Dann sehen Sie, dass Sie nicht verrückt geworden sind, wenn Sie das anzweifeln, was da über die Staatsmedien kommt. Die Trends, das ist ja mein Punkt, die Trends sind auf beiden Seiten des Feldes, bei den Staatsmedien und bei den Milieumedien die gleichen. Wir haben Menschen als Marken, wir haben Podcasts und wir haben Newsletter. Alle drei Trends, Menschen als Marken, Podcasts und Newsletter, alle drei Trends beerdigen ganz nebenbei, ganz unter der Hand, alle drei Trends beerdigen die alte Journalismusideologie, die uns erzählt hat, dass Journalismus objektiv sein könne, neutral sein könne, ausgewogen sein könne. Alle drei Trends, Menschen als Marke, Podcast, Newsletter, alle drei Trends drehen sich um Persönlichkeiten. Der Mensch kann nicht objektiv sein. Kein Mensch ist neutral, kein Mensch ist ausgewogen. Wir verlieren mit dieser alten Journalismusideologie zugleich Kriterien, an denen wir die Staatsmedien festnageln könnten, wo wir zeigen könnten, Freunde, da seid ihr nicht objektiv, da habt ihr euch von euren eigenen Ansprüchen gelöst, da seid ihr nicht ausgewogen, da habt ihr Themen und Perspektiven weggelassen. Wenn der Trend weiter in Richtung Persönlichkeit geht, dann wird es diese Art von Qualitätskriterium nicht mehr geben. Ich sage jetzt vielleicht was zu diesen drei Trends. Der erste Trend, Menschen als Marke. Dieser erste Trend ist genau wie die Angst, ausgeschlossen zu werden aus der Gruppe, genau wie die Isolationsfurcht in unserer Evolutionsgeschichte verankert. Vertrauen braucht Zeit. Vertrauen braucht vor allem einen konkreten anderen. Axel Springer hat diesen Trend Mensch als Medienmarke sehr früh erkannt, hat Paul Ronsheimer und Julian Reichelt aufgebaut als Marken. Man kann das sehen zum Beispiel immer noch bei der interessanten Dokumentation Bild macht Deutschland? Fragezeichen, ist Ende 2020 gesendet worden. Julian Reichelt und Paul Ronsheimer zeigen da richtige Serienqualitäten. Die tragen diese Serie, ich glaube es sind 7 Folgen, sie tragen diese Serie wie Hollywood-Schauspieler, nicht sehr viel anders. Ich habe ein paar Screenshots gemacht, also hier einmal Julian Reichelt und dann auch Paul Ronsheimer, gibt dort Bilder, wie er mit dem Klitschko unterwegs ist in der Ukraine. Also lohnt sich auch, das mit 6 Jahren Abstand vielleicht nochmal anzuschauen, wenn man diesem Trend Mensch als Marke nachgehen will. Beide, Ronsheimer und Reichelt, haben jetzt ihre eigenen Formate. Springer hat gerade Ulf Poschardt auf einen ganz ähnlichen Weg gebracht, Bestseller-Autor mit Shitbürgertum. Poschardt wird ab Juli nicht mehr Oberherausgeber für die Politikmarken des Konzerns sein, also Welt, Politico und so weiter, sondern, Zitat Matthias Döpfner, Vorstandschef, der freieste Autor des Konzerns. Weil, so Döpfner weiter, weil Poschardt über die Plattform hinweg ein Millionenpublikum erreichen kann. Ja, ein anderer Weltautor, Robin Alexander, hat jetzt auch einen eigenen Podcast, Machtwechsel, läuft dort also alleine. Jochen Wegner von der Zeit kennen viele gar nicht als Chefredakteur dort, sondern als Podcaster. Das Stück heißt Alles gesagt. Florian Harms, letztes Beispiel, Florian Harms, Chefredakteur von T-Online, hat gerade seinen Podcast gestartet. Erster Gast dort war Frank-Walter Steinmeier. Ist jetzt nicht so sehr verwunderlich. T-Online hängt an Ströer. Das ist ein Werbekonzern, der vor allen Dingen von öffentlichen Aufträgen lebt, von Steuergeldern. Man muss sich also nicht wundern, wenn T-Online immer wieder Kampagnen startet mit Material auch aus den Geheimdiensten. Wenn man also schaut, wer noch das Material hat, was da T-Online gegen bestimmte Menschen ausbreitet. Gast bei Florian Harms, also Frank-Walter Steinmeier. Dieser Trend Mensch als Marke erklärt auch den jüngsten Hype um Melanie Ammann, die viele wahrscheinlich noch kennen als Spiegel-Vize, noch mehr wahrscheinlich als Talkshow-Dauergast in der Corona-Zeit. Legendär ist eine Sendung Hart aber fair aus dem August 21, wo Melanie Ammann sinngemäß sagte, sich nicht impfen zu lassen sei für die Gesellschaft eine dreckige Nummer. Dieser schon aufgebaute Star über Talkshows vor allen Dingen, Melanie Ammann, ist zum Jahreswechsel 25/26 weggekauft worden vom Spiegel und zu Funke gegangen, einem Konzern mit einem Milliardenumsatz. Man muss sich das durchaus so vorstellen wie im Profifußball, wenn dann bestimmte Wechsel stattfinden. Da ist sicherlich eine Ablösesumme geflossen, da sind auch Gehälter geflossen. Dieser Konzern Funke, Milliardenumsatz wie gesagt, startet jetzt den Podcast Ammann Unframed. Ammann Unframed, ein schöner Titel, ganz nah an ungeskriptet. Man muss sich also nicht zu sehr wundern über den ersten Gast, Benjamin Bernd. Viele packen diesen Podcaster ja in die Schublade Milieumedien, also Medien, die uns helfen, mit dem Anpassungsdruck klarzukommen, der von den Staatsmedien ausgeht. Die begründen das dann mit der Gästeliste. Stefan Homburg war zum Beispiel da, der von Melanie Ammann in diesem Auftritt bei Ben Bernd beschimpft worden ist. Joachim Steinhöfel war da, der Anwalt, Holger Friedrich, Verleger. Helmut Sterz von Pfizer war da und natürlich Björn Höcke mit 5 Millionen Zuschauern. Es gab, auch das wird von manchen als Grund angeführt, diesen Podcast in die Schublade Milieumedien zu schieben. Es gab ein paar Angriffe in den Staatsmedien. Es gab einen Auftritt von Saskia Esken, der unvermeidlichen, unverwüstlichen. Ein Auftritt, der sicherlich gerichtet war an die aktivsten und härtesten Brandmaurer, die noch nicht verstanden haben, dass da offenbar in der Medienwelt ein Umbruch stattfindet, die man bei der Stange halten muss, bis dieser Umbruch, der sich dann ja auch im Politischen niederschlagen wird, bis dieser Umbruch tatsächlich vollführt worden ist. Aber das ist mein Punkt hier, warum ich diesen Podcast nicht den Milieumedien zuordnen würde. Es gab dann auch Verteidiger, prominente Verteidiger. Ich habe ein Beispiel, Detlef Esslinger, nicht irgendwer bei der Süddeutschen Zeitung, stellvertretender Politikchef. Detlef Esslinger sagt, ja, auch dieser Podcast, wenn ungeskriptet, auch das kann man durchaus als Journalismus sehen. Jetzt war dieser Podcast Startrampe für ein Funke-Projekt, Ammann Unframed. Die erste Sendung ist sofort sechsstellig geworden bei der Zuschauerzahl. Man muss sich nur mal fragen, warum da zum Beispiel nicht Jasmin Kosubek gesessen hat oder Flavio von Witzleben, die ja länger am Start sind und auch sechsstellige Abonnentenzahlen haben. Der Trend, letzter Satz zu diesem ersten Trend, der Trend, der Mensch als Marke ist uns aus den Milieumedien schon länger vertraut. Kevan Sufi-Siyawash, damals noch Ken Jebsen, hat es auf 500.000 Follower gebracht mit seinem Kanal KenFM. Wir können Stefan Magnet von Auf 1 anschauen, Jens Lehrich oder auch Burkhard Müller-Ulrich, der ja aus einem Podcast in dubio, damals bei der Achse des Guten, der aus einem Podcast ein 24/7 Informationsradioprogramm, den Kontrafunk, gemacht hat. Das führt direkt zum zweiten Trend, zu den Podcasts. Das ist einer der wenigen Medienmärkte, die wachsen. In einer Zeit, wo Auflagen schrumpfen, wo Werbeumsätze schrumpfen, wächst der Podcast-Markt. Wir haben in Deutschland schätzungsweise über 60.000 Podcasts. Jeder zweite Deutsche, sagt die Mediennutzungsforschung, jeder zweite Deutsche hört wenigstens ab und an, einmal im Monat, Podcasts. Jeder dritte regelmäßig, sind vor allen Dingen junge Leute unter 50, ohne große Unterschiede zwischen Frauen und Männern. Man hört im Auto beim Einschlafen im Bett oder in der Küche, im Garten, bei irgendwelchen Arbeiten. Das hat auch wieder mit uns zu tun, mit uns als Menschen zu tun. Wir interessieren uns am allermeisten für andere Menschen. Wir haben, unsere Vorfahren haben aus dem Fenster geschaut und beobachtet, was auf der Straße passiert, haben sich darüber ausgetauscht. Jetzt können wir unerkannt zuhören, können zuhören, wie sich Menschen unterhalten, über ganz persönliches unterhalten. Dieser Trend-Podcast funktioniert nur, wenn es auch persönlich wird. Es darf nicht nur politisch bleiben, es muss unterhaltsam sein, es muss gelacht werden können. Es müssen skurrile Dinge aus dem Alltag der Podcast-Medienmarken, der Menschen, die dort auftreten, geliefert werden. Wir wollen also zuhören, wir wollen andere belauschen, wollen daraus für uns selbst lernen, unsere eigenen Erzählungen, die Erzählung über uns selbst nachjustieren können. Wir sind außerdem darauf getrimmt worden, effektiv zu sein, möglichst 5 Dinge auf einmal zu machen. Da ist natürlich perfekt, wenn man in der Küche, im Garten, im Auto etwas Wertvolles, etwas für sich tun zu können. Wir haben allgemein, nicht jeder, aber wir als Menschen haben inzwischen Probleme, uns auf Fremde einzulassen. Das kann man schön beobachten, wenn man abends in die Gaststätte geht und sieht, dass die meisten nach dem ersten Getränk und dem Essen auf dem Zimmer verschwinden. Auch kaum noch Gespräche zwischen Unbekannten stattfinden. Dafür war ja die Kneipe, dafür war ja die Bar mal prädestiniert. Die Podcasts passen perfekt zu dieser Schwierigkeit, uns auf andere einzulassen. Da sind wir abgeschottet, haben Kopfhörer im Ohr und haben trotzdem das Gefühl, mit anderen zusammen zu sein. Man sieht, alle Welt scheint Podcasts zu hören. Dieser Trend hat auch mit den Kosten zu tun. Selbst ich kann ja hier jetzt irgendwie sowas wie einen Podcast produzieren, kann das sogar mit einer Kamera aufnehmen. Auch das gehört zu diesem Trend. Viele Podcasts haben mittlerweile eine Bildebene. Die meisten schauen da zwar nicht hin, aber man könnte wenigstens gucken, wie sieht denn der Podcaster aus? Wie sieht der Gast aus? Was haben die heute angezogen? In welchem Zimmer sitzen die? Wie sieht dieses ganze Ambiente aus? Sind auch wieder Dinge, über die wir lästern könnten, wie unsere Vorfahren beim Blick aus dem Wohnzimmerfenster auf die Straße. Dieser Trend, Podcast, wird stärker werden, wenn jetzt Konzerne wie Funke da ernsthaft mitmischen, wenn Springer oder Frank Gotthardt mit Nius, wenn da solche ressourcenstarken Akteure sich einmischen. Ich wiederhole das, diese beiden Trends, der Mensch als Marke und der Podcast, diese beiden Trends führen weg von der alten Journalismuserzählung, die uns Ausgewogenheit, Objektivität, Neutralität versprochen hat und die uns, das ist mein Punkt, die uns Kriterien an die Hand gegeben hat, mit denen wir den Staatsmedienjournalismus festnageln und kritisieren konnten. Die Länge solcher Podcasts ist ein Erfolgsfaktor, sagt die Forschung. Ich schaue auf die Uhr und sehe, dass ich jetzt schon bei Minute 16 ungefähr bin. Das ist so eine Holzuhr, die keinen Sekundenzeiger hat, aber ich schätze mal Minute 16. Ich tippe deshalb den dritten Trend nur an, Newsletter. Geht in die gleiche Richtung. Mit dem Newsletter bleiben wir direkt im Kontakt mit den Menschen, mit den Persönlichkeiten, die wir uns ausgesucht haben, denen wir vertrauen, zu denen wir eine Beziehung aufgebaut haben, weil wir ein bisschen Einblick bekommen haben in ihren Alltag, in ihr Leben, in ihre Biografien. Den Newsletter bekomme ich ohne irgendwelche Zwischenhändler, ohne irgendwelche Plattformen, wo dann die Dienste mitlesen, mitschauen könnten. Ich werde persönlich angesprochen in solchen Newsletter. Ich erzähle das auch, weil ich mittlerweile auch, wir an der Freien Medienakademie mittlerweile auch einen Newsletter haben. Ich verlinke das im ersten Kommentar. Sie können das dann abonnieren und verpassen. Solche Videos mit den aktuellen Trends im Journalismus, mit interessanten Gästen, Gesprächspartnern auch dann nicht mehr, wenn YouTube sich entscheiden sollte, Ihnen das nicht anzuzeigen. Vielen Dank für heute.
1: Na dann, Newsletter abonnieren vom Main. Ich bin auch Abonnent. Das hier.
2: Wir warnen Sie, folgende Bilder können verstörend werden.
1: Auch und gerade, weil wir keine Bilder senden, liebe Svetlana, warne ich erneut.
3: Annalena Baerbock of Germany.
4: Slava Ukraini, es lebe Europa.
1: Heil!
2: Ein neuer Tag, ein neuer Grund für Kritik an Friedrich Merz.
1: Auch er performte wieder gründlich bei einem Unternehmertreffen.
5: Ich sag das ohne jede Lamoyanz. Eine wohlhabende Gesellschaft zu verändern, ist viel schwieriger, als ein Land nach Krieg und Zerstörung wieder aufzubauen.
1: Ich lese daraus, da machen wir uns es einfach, wählen den Weg von Krieg und Zerstörung, damit uns der Aufbau dann leicht glückt. Aus einer Aussage wie dieser subsumiere ich, dass der politische Gegner diesmal wird darauf achten müssen, dass nicht in einer unglaublich kurzen Zeit von nur 80 Jahren wirtschaftliche Grundlagen vorhanden sind, die es ermöglichen, ein viertes Mal den Krieg als politisches Mittel zu wählen.
2: Bundeskanzler Friedrich Merz, 70 Jahre alt.
1: Ich meine, welche Wohlstandsverwahrlosung erlebte ich alleine am vergangenen Wochenende.
6: Meine deutschen Volksgenossen und Volksgenossinnen.
1: Es gab 24 Stunden, wirklich 24 Stunden Strom, elektrische Energie. Es gab Speis, es gab Trank. Nicht einmal die Woche, jeden Tag. Und ich bin mit dem eigenen Auto gefahren, mit dem eigenen Auto. Und dann habe ich auch noch Fußball getippt.
7: Auch nicht alles schlecht beim Führer.
1: Danke, Bundespräsident Joachim Gauck, AD.
8: Wir stehen an der Seite des ukrainischen Volkes, ohne Wenn und Aber.
1: Siebenmal buxiert die deutsche Fußballmannschaft das rund ins Eckige, wie man so sagt. Tor! Tor! Ich habe nicht falsch, aber ein wenig antideutsch getippt.
9: Portugal 134, Austria 131, Germany 104.
1: Die Tagesschau eröffnet, Donald Trump verkündigt Einigung auf Friedensabkommen mit Iran. Die Blockade der Straße von Hormuz werde aufgehoben, aber erst am Freitag rund seien nötige Arbeiten zur Minenräumung. Danach werde Öl wieder frei fließen. Auch die iranische Nachrichtenagentur Tasnim bestätigt. Eine offizielle Unterzeichnung erfolgt am kommenden Freitag in der Schweiz. Zu den Inhalten der Übereinkunft gibt es bisher laut Tagesschau keine weiteren Details. Bundeskanzler Friedrich Merz begrüßte die Einigung. Er sprach von Erholung der Weltwirtschaft und Stabilisierung der Region. Das Vereinbarte soll zielstrebig umgesetzt werden. Und schon kippt er wieder in den gewohnten Wahnsinn. Die Verhandlungen müssen in den nächsten Wochen sicherstellen, dass der Iran sein militärisches Nuklearprogramm nachprüfbar beendet. Auch dürfe es keine weiteren Angriffe gegen Israel und andere Nachbarn in der Region geben. Von Angriffen Israels wird nicht gesprochen. In völliger abgeschlossener Realitätsverweigerung. Aber wie typisch, in einem ellenlangen, von nur wenigen zu Ende gelesenen Text lese ich, der Deal stand abermals auf der Kippe. Auslöser waren gegenseitige Angriffe im Konflikt zwischen Israel und der libanesischen Hisbollah-Miliz, dass Israel den gesamten Süden Libanons de facto unbewohnbar macht, Ort für Ort sprengt, wir reden hier auch von über 200.000 Einwohnerstädten, lese ich nicht. Dafür aber noch vom 80. Geburtstag Donald Trump.
10: Weil du heute Geburtstag hast, steh ich mit einem Strauß vor deiner Tür.
1: Lernen mit Schlager Robbie Lind. Russia Today sekundiert, die Präsidenten Russlands und der USA haben gestern miteinander telefoniert, 55 Minuten. Im Gespräch ging es nicht nur um Geburtstagsglückwünsche. Juri Uschakow gab im russischen Fernsehen bekannt, es verlief in freundschaftlicher und offener Atmosphäre. Putin machte keinen Hehl aus seiner Hochachtung für Donald Trumps kämpferische Qualitäten, seine Fähigkeit, Schläge einzustecken, Hindernisse erfolgreich zu überwinden und seine Ziele beharrlich zu verfolgen. Donald Trump war gerührt, bedankte sich, merkte an, Putin habe ihn als erster ausländischer Staatschef im Weißen Haus angerufen. Geschenke gab es nicht. Man sprach über das Abkommen zwischen USA und Iran. Putin bekräftigte Bereitschaft, weiterhin auf Stabilisierung der Lage und die Lösung der grundlegenden Fragen hinzuarbeiten. Bezüglich Ukraine betonte Trump die Notwendigkeit einer Einstellung der Feindseligkeiten. Er sei bereit, sowohl auf die europäischen Partner als auch auf Kiew Einfluss zu nehmen, unter anderem im Rahmen der bevorstehenden Kontakte auf den G7-Gipfel. Trump merkte an, die jüngsten Angriffe auf zivile Objekte auf russischem Territorium behinderten die Beilegung des Konflikts. Das ist das, worüber man in Deutschland, folgt man Mainstream-Medien, gezielt nicht oder so gut wie nicht informiert wird. Putin vertrat laut Uschakow die Ansicht, dass keine weiteren Versuche des Kiewer Regimes, Angriffe auf die zivile Infrastruktur in Russland zu verüben, die kritische Lage der Ukraine auf dem Schlachtfeld ändern würde. Selenskyj, so Putin, solle man mitteilen, dass er die Tragödie des Holocaust nicht vergessen sollte, statt die Umbettung von Nazi-Verbrechern zu organisieren.
7: Give us a credit.
1: Zu einem Treffen, Zitat, wenn er ein Treffen will, soll er nach Moskau kommen.
11: The victory will change the world.
1: Trump reagierte auf die Sätze von Putin, indem er an die Allianz der USA und der Sowjetunion während des Zweiten Weltkriegs erinnerte. Dies dürfe man nicht vergessen. Auch Steve Witkoff und Jared Kushner würden in Kürze erneut nach Russland kommen. Und zum Abschluss hat Putin angesichts der erfolgreichen Ausrichtung der Fußball-Weltmeisterschaft in Russland im Jahr 2018 den US-amerikanischen Organisatoren der aktuellen Weltmeisterschaft viel Glück gewünscht. Säuseleien dieser Art erinnern mich ja fast an die Zeit der friedlichen Koexistenz. Warum bin ich da skeptisch?
12: Mir ist sehr unwohl zumute.
1: Wie Harald Kujat trage ich die Bürde des Alters auch am heutigen 15. Juni 2026, einem Montag, die auch damit verbundenen Lebenserfahrungen, die mich angesichts des Schlamassels, in dem wir alle stecken, anderes lehrten. Ungarns Regierungschef meint, der Weg zum EU-Beitritt der Ukraine wird langwierig und schwierig sein. Die britische Marine kapert erstmals Öltanker auf dem Weg von Russland. Back to the roots, Piraterie. Immer mehr Ukrainer wollen ihr Land verlassen. Es gibt Warteschlangen an der Grenze, berichtet Strana, ukrainische Nachrichtenplattform. In Konstantinowka kontrollieren russische Streitkräfte Versorgungsrouten der ukrainischen Truppen. Das Magazin Forbes schreibt, Russland beschleunigt seinen Vormarsch. Die USA bestätigen jahrelang Biolabore in der Ukraine betrieben zu haben, Tulsi Gabbard veröffentlichte. In Deutschland immer noch Verschwörungstheorie. Wegen einer Wettersonde lässt Litauen NATO-Jäger starten. 99 Luftballon. Infantiler Pazifismus mit Nena, Lernen mit Schlager, Lernen von Russland, Murmansk, Buckelwal gerettet. TASS, die russische Nachrichtenagentur, merkt an, man nannte ihn Pjotr. Offensichtlich ahnte man um das Geschlecht.
13: Ich habe sowas noch nicht erlebt, für mich ist es die Hölle.
1: Umweltminister Mecklenburg-Vorpommern, Till Backhaus, SPD.
14: Das ist richtig.
1: Raketenangriff auf der Zeil, Frankfurt am Main, Mensch ganz daneben, in der Fahrgasse habe ich mal gewohnt. Wahnsinn vollenden. Eine Petition fordert Harpe Kerkeling als Bundespräsident.
15: Wer hat's erfunden?
1: Und keine 10 Millionen Obergrenze wollen die Schweizer. Entsprechende Petition gescheitert. Zur Wochenmitte wird es immer wärmer, aber auch Gewitter kommen ins Land.
16: Nachdem ja der Hochsommer 2025 ins Wasser gefallen ist und in manchen Regionen ziemlich kühl
1: war. Der DWB verheißt im Süden Hitze und Gewitter, im Norden Ruhe und mäßige Wärme.
17: Marcello, hast du wieder eine gute Sendung gemacht. Daumen hoch.
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1: Adio, 1976 das Fernsehen der DDR auf Kuba. Kurt Böwe.
19: Verlassen wir die Hauptstadt der 115.000 Quadratkilometer großen Inselrepublik und gehen auf Entdeckungsreise. Guama. Den tausenden Touristen und Urlaubern öffnet sich hier ein Blick in die Geschichte. Indianer besiedelten einst die größte der Antilleninseln zwischen dem Golf von Mexiko und dem Karibischen Meer, als sie Kolumbus 1492 entdeckte. Das waren die Stämme der Siboney, Taino und Guanatabey. Ihre Häuser, die Kanei und Barbacoa, sind aus dem Holz und den Blättern der Königspalme gezimmert. Unmittelbar nach dem Sieg der Revolution wurde noch im Jahre 1959 mit dem Aufbau der heute 44 Häuser des Restaurants und des Museums begonnen. Ein Touristen- und Urlauberzentrum voller Ruhe und voller Reize.
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1: Nachrichten. Dem Bundesamt für Verfassungsschutz sollen die Namen sämtlicher 103.000 ehemaligen hauptamtlichen Stasi-Mitarbeiter bekannt sein. Sie hörten Nachrichten, Redaktion Uwe Winkler. 4:57 Uhr noch.

0: 1788 weilte Goethe ein letztes Mal in Kochberg, fuhr weiter nach Rudolstadt, um sich dort erstmals mit Friedrich Schiller zu treffen. Die Rudolstädterin Charlotte von Lengefeld, die spätere Frau Schillers, hatte gemeinsam mit Charlotte von Stein dieses Zusammentreffen organisiert, das Ausgangspunkt der schöpferischen Freundschaft zwischen Goethe und Schiller und damit der Weimarer Klassik war.
1: Worte zum neuen Denken. Dieter Mann in der Volksbühne Berlin. 1988 bei der Roten Revue. Dieter Mann war damals Intendant des Deutschen Theaters.
2: Was ist das? Neues Denken. Das ist sicher altes Denken nicht. Das ist der Griff zum Himmel, nicht zur Kehle. Das ist die Antwort, die sich selber fragt. Das ist die Angst, die sich um Mut bekümmert. Das ist der Mut, der nie Gesagtes sagt. Das ist das Lernen, das sich nicht mehr aufgibt. Die Lehrzeit lebenslänglich, jeden Tag. Beherrschung der Computer und Roboter. Der liebe Klang im Nachtigallenschlag. Das ist die Arbeitszeit, die Frieden abtrotzt. Das ist die Nacht, in der die Wünsche glühen. Das ist Erfüllung und Verschwendung, beides. Das ist das Lied vom Baume immer grün.
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1: Brandenburg A9, Nürnberg, Berlin. Hinter der Anschlussstelle Rabenstein-Fleming, Sperrung der Richtungsfahrbahn zur Bergung von Unfallfahrzeugen.
2: 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Am Mikrofon begrüßt Sie André Tonn. 10 Minuten nach 5 ist es, 5:10 Uhr.

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Ich stehe vor meiner Haustür gestern Abend um 9:30. Ich habe keinen Schlüssel mit und will nach hinten gehen. Doch plötzlich fällt mir ein, dass ich nicht klettern kann. Ich habe nämlich heute mein gutes Blauhemd an. Die Tür ist zu, da stehe ich nun in meiner Not und mache mir Gedanken statt mein Abendbrot. Und wer von euch schon einmal unseren Marx gelesen hat, der weiß, allein vom Denken werde ich auch nicht satt. Ich sammle also Steinchen von der Straße auf, ich stelle mich hin und schaue zu den Fenstern rauf. Dann teile ich mir die Leute ein nach meiner Strategie, denn manche sagen du zu mir und manche sagen sie. Zum Beispiel duzt mich konsequente Rau. Der hat, weil er Funktionen hat, noch immer keine Frau. Die Hausgemeinschaft meinte, dass man es ändern kann und wählte ihn dann gleich zum Hausvertrauensmann. Besonders hat sich damals Fräulein Krüger engagiert. Man weiß im Haus, dass sie sich für ihn interessiert. Die Folge davon ist, dass er jetzt nie zu Hause hängt, weil er sich fürchtet, dass sie ihm Vertrauen schenkt. Der Schunke links zwei Treppen ist Major der NVA und trotzdem ist er meistens vor 6 Uhr abends da. Doch heute ist auch er nicht mal bei sich zu Hause. Da sieht's wohl wieder weltpolitisch finster aus. Und über mir brennt auch kein Licht, da wohnt Herr Hasenpost. Der fährt jetzt 3-mal wöchentlich zur Volkshochschule Ost. Dort lernt er, wie er mir mal sagt, Chinesisch nebenbei. Ich hörte schon des Öfteren, dass er so ängstlich sei.

Bei Schwank ist oben rechts, das sieht man heute wieder fern. Und wenn man sie beim Krimi stört, das haben sie gar nicht gern. Sie denken dann, es klopft jemand und schalten vorher um, denn sie hat ja einen hohen Posten beim Konsum. So stehe ich nun vor meinem Haus und komme nicht mehr rein. Nach 20 Uhr hat, wie man weiß, der Haustür zu sein. Der KWV gehört das Haus und KWV befiehlt es. Könnte ja mal sein, dass jemand Mülltonnen stiehlt. Und wie ich nun so rumstehe, mir ist so furchtbar mau, da kommt von links die Straße hoch mein lieber Dudes-Freund Rau. In seinem Arm die Krügersche mit einem Blumenstrauß, die beiden sehen schon von ihr schön mitgenommen aus. Die Krügern kichert Rau, der singt schön falsch ein Abendlied, doch hört er auf und ruft mir zu, als er mich dastehen sieht. Hey, Andert, Mensch, du alte Nuss, jetzt hast du was verpasst, jetzt haben wir unsere Prämie im NRW verprasst. Und alle kommen ran zu mir und schütteln mir die Hand. Und ich glaube, ich schämte mich, dass ich dieses Lied erfand.

hatte ein mächtiges Reich gegründet und alle Tiere waren es zufrieden, auch die Spechte. Natürlich gab es Probleme, da machte ein Specht ein Gedicht auf die Probleme. Wozu brauchen wir solche Gedichte, fragte der Bär, wir haben doch schon Probleme genug.

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Bewaffnung da, alle da ich mit 100 Schaffen ist natürlich überall anders verlaufen. Ne? So war erst einmal grundsätzlich eine illegale. Ne?

0: Auch was heute daraus zu lernen ist, das erfahren die Kameraden von dem Mitkämpfer Ernst Schnellers, dem Genossen Paul Korb, bei einem Besuch des Ernst-Schneller-Denkmals in Schwarzenberg.
1: Erzgebirge hier in Schwarzenberg, nur das Schulbeispiel geschaffen, ja. Proletarischen Hundertschaften, ich weiß nicht, ob euch das was sagt.
2: Ich habe vor kurzem ein bisschen über die Geschichte von Zwickau, was hier ein bisschen studiert, weil ich das für die Jahresarbeit gebracht habe. Und dabei bin ich auf Proletarischen Hundertschaften gestoßen. Und da drin stand eben auch mitgeschrieben, dass die Arbeiter sich die Waffen durch die Garnison in Zwickau verschafft haben. Wie ist denn das nur hier in Schwarzenberg gewesen? War das große Schwierigkeiten oder?
1: Also die Bewaffnung der Proletarischen Hundertschaften ist natürlich überall anders verlaufen. Ja. So war erst einmal grundsätzlich eine illegale. Ne? Also eine offizielle Bewaffnung der Hundertschaften gab es nicht. Das Verhältnis war vielleicht so, um euch nur, dass es alles nicht einheitlich gewesen. In einem Ort war die Bewaffnung besser, in anderen war sie nicht so gut. Aber hier bei uns kann ich euch sagen, dass wir ungefähr auf einer Hundertschaft vielleicht im Durchschnitt 6 Gewehre haben. Und die Ausbildung vor allen Dingen der Jugendlichen, es war ja nie neue Menschen rangewachsen, die im Waffenhandwerk nicht auskannten, das erfolgte in Arbeiterwohnung. Da wurde also illegal ein Gewehr oder eine Pistole oder so eine behelfsmäßige Handgranate in der Arbeiterwohnung gebracht. Und dort kam eine kleine Gruppe von Jugendlichen unter Leitung von einem Ausgebildeten dann zusammen.

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1: Für alle Urlauber und Gäste, die in den nächsten Tagen unser Rostock besuchen werden.
2: Tja, genau in einer Woche beginnen sie nun endlich die lang ersehnten Sommerferien 1983. Und gleich zu Beginn dieser Ferien gibt es in Rostock wieder die Rostocker Sommerfesttage. Und zwar vom 4. bis zum 10. Juli, sicherlich mit vielen interessanten Veranstaltungen.
1: Ja, und eine der großen Veranstaltungen, die schon fast zur Tradition der Rostocker Sommerfesttage geworden ist, ist das internationale Liederfestival Menschen und Meer. In diesem Jahr übrigens das 7. Und das findet am 7. und 8. Juli in der Rostocker Sport- und Kongresshalle statt.
2: Genau zum 10. Mal lädt die Rostocker Kunsthalle ein, und zwar zur Biennale der Bildenden Kunst der Ostseeländer, Norwegens und Islands.
1: Die Leseratten kommen auf der Krüppeliner Straße auf ihre ganz speziellen Kosten. Nämlich zum 20. Buchbasar, der in diesem Sommer immerhin 30 Autoren dabei hat.
2: Und auch das Volkstheater Rostock ist bei diesen Rostocker Sommerfesttagen vertreten, indem es die erfolgreichsten Inszenierungen noch einmal auf die Bühne bringt.
1: Drei Premieren stehen auf dem Programm, und ich glaube, was speziell die jugendlichen Zuschauer interessiert, ist die Rockoper Zaubersprüche von Waltraud Lewin und Horst Krüger.
2: Und ich bin mir eigentlich ganz sicher, dass die allerjüngsten Rostocker und ihre Gäste beim Rostocker Kinderliedfest zu finden sind.
1: Und wie jedes Jahr, so gibt es auch in diesem das Warnemünner Sommerfest, wie man bei uns sagt.

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1: Guten Abend, meine sehr verehrten Damen und Herren. Wir beginnen unser Abendprogramm mit einer neuen Folge der Unterhaltungsreihe Schlager einer großen Stadt. Unterwegs in die Millionenstadt an der Moskwa sind Gisela May, Rosemarie Ambé, Ingo Graf, Ina Martell und Michael Hansen. Als Gäste begrüßen Sie Conny Fantenbos aus Amsterdam, Nina Lizell aus Stockholm, Jean-Claude Pascal aus Paris und Jerzy Pobomski aus Warschau. Sie werden erwartet von Edita Piecha, Maja Plisetskaya, Ivan Petrov, Viktor Tretjakov, dem Alexandrov-Ensemble und vielen anderen. Durch die Sendung begleitet Sie wie immer Heinz-Florian Oertel als Reporter. Wir wünschen Ihnen einen angenehmen Aufenthalt.
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1: DT64 Verkehrsservice, A4 Dresden in Richtung Eisenach zwischen Stadt Roda und Jena Lobeda, 3 Kilometer Stau nach einem Unfall. A4 Eisenach in Richtung Dresden zwischen Apolda und Schorba, 5 Kilometer Stau nach einem Unfall. B6 Dresden-Bischofswerda zwischen Weißig und Rossendorf, Vollsperrung nach einem Unfall. Und dann hätten wir noch die B93 Zwickau-Altenburg zwischen Zwickau und Merane, Stau in beiden Richtungen.
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1: mit Birgit Abromeit, hallo.

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1: 10.45 Uhr Radio DDR Ferienwelle. Auch du wirst mich einmal betrügen. Diese Robert-Stolz-Melodie hat keinesfalls eine Beziehung zu unserem

0: Originalwetter Gespräch, zu dem ich jetzt Herrn Lindauer als Partner in der Warnemünder Seewetterdienststelle herzlich begrüße. Guten Abend.
1: Ja, guten Abend, Frau Rasch.
0: Herr Lindauer, ist es richtig, dass uns ein freundlicher Zwischenhochkeil ansteuern will?
1: Ja, also nicht nur ein Zwischenhochkeil, sondern es wird sich also doch jetzt generell die ganze Wettersituation umstellen. Das geht zwar alles sehr, sehr zögernd, aber das bedeutet dann doch, dass wir doch verbreitet wieder wärmere Tage.

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1: Nachrichten. Dem Bundesamt für Verfassungsschutz sollen die Namen sämtlicher 103.000 ehemaligen hauptamtlichen Stasi-Mitarbeiter bekannt sein. Sie hörten Nachrichten, Redaktion Uwe Winkler. 4.57 Uhr, noch 3 Minuten bis 5. 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

Aus einer Zeit, als sich für den Frieden Eintretende nicht als Lumpenpazifisten beschimpft wurden. Berliner Rundfunk, Oktober 1983.

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1: Guten Abend, meine Hörerinnen und Hörer. Zur Stunde finden machtvolle Friedensmeetings in Cottbus und Suhl statt. In Athen ist ein Friedensforum der Jugend eröffnet worden. Zwei Beispiele von unzähligen, bei denen das Engagement der Menschen deutlich wird, alles für die Erhaltung des Friedens zu tun. Auch in unseren Nachrichten hören Sie dazu weitere Beispiele.
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1: 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Ein Original-Jingle von Jugendradio DT64 war das. Ab 1990 gab es ein sensationelles Jingle-Paket.
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1: 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Guten Morgen, verehrte Hörerinnen und Hörer. Das Frühprogramm beginnt mit den Nachrichten.
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1: 4 Uhr 19 ist es geworden, 4 Uhr 19. Es ist 4 Uhr 27, 3 Minuten vor halb 5.
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1: 4 Uhr 30, Radio Aktuell.
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1: und Hans Meserski.
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1: Der Schlagermarkt, das ist die 39. 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
2: Unter Mikrofon auch heute wieder André Tonn
1: und Hans Meserski.
0: 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Ein Montag mit Michael Main. Er hat sich mit einem interessanten Thema beschäftigt. Drei Trends verändern. Journalismus 2026.
3: Und nun das Dossier.
0: Vor allem geht es ihm um Personalisierungen. In seinen Titel stellt er Melanie Ammann und Ben Berndt, Ben ungeskriptet wohl, aber auch Ronzheimer wird bedacht oder Ken Jebsen.
4: 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Ihr hört Radio Marathon.
0: Michael Main am Montag. Als jemand, der auch seit über 40 Jahren auf Bühnen steht, möchte ich nur etwas zum Zeitrahmen ergänzen, aus eigenen Erfahrungen.

0: hier ist Michael Main, ihr hört die kleine Audiodatei.
1: Alles verläuft fließend, nie gibt es den einen Startschuss. Wenn man kritisch war, dem Kapitalismus gegenüber seinen Kriegen, war man lange bei den Linken gut aufgehoben. Da waren damals der Elsässer, auch Christoph Förster war schon da. Blutrünstiger Russenhass setzte auch schon Ende der 90er Jahre ein, sich entfaltend an der Person Wladimir Putin. Die meisten Mainstream-Medien hielten damals aber noch dagegen. Das veränderte sich nach 2007, zunächst Springer, Spiegel und spätestens 2014 mit den Vorgängen auf dem Maidan, schalteten sich auch die öffentlich-rechtlichen Medien durchweg gleich. Ich habe mehrere Leute befragt, was da vorgefallen war, ist jemand durch die Reihen gegangen, gab es Motivationstraining, eine befriedigende Antwort habe ich nie erhalten. Bis 2014 würde ich aber bis heute sagen, konnte man das dort Dargebotene noch halbwegs als Journalismus bezeichnen. Ich habe damals immer gerne die Kommentare bei der Tagesschau gelesen, bei spannenden Themen. Ich mach's mal aus dem Bauch, so um die 300 Kommentare, 150 so, 150 so. Mit der Ukraine kippte das. Aus 300 wurden 3000 Kommentare, von denen aber 2850 kritisch. Das bestätigten mir auch Kollegen, die im öffentlich-rechtlichen Rundfunk arbeiteten. Von da an begann alles anders zu werden. Da begann auch der richtige Aufstieg von Leuten wie Ken Jebsen, die letztlich in eine Marktlücke hineinrutschten. Die jetzige Tendenz, dem politischen Mainstream entsprechende Figuren zu personalisieren und zu eigenen Marken aufzubauen, würde ich als eine Art Gegenreaktion der etablierten Medien betrachten. In der Optik passt man sich an, sicher sagt man in den Formaten mehr als on-air, sehr schön zu beobachten bei Lanz und Precht, die ich auch schon einige Male hier in der Audiodatei publizierte. Aber hören wir den Kommunikationswissenschaftler, Michael Main hat das Ganze sehr präzise und detailreich aufgearbeitet.
0: Ja, worum geht es mit den Medien, Herr Main? Ich freue mich, wenn bei Vorträgen diese Frage kommt. Ich kann dann weggehen von der Trennung zwischen Staats- und Milieumedien, weil in beiden Teilen des Feldes die gleichen Trends zu beobachten sind. Ich muss vielleicht vorwegschicken, was ich unter Staats- und Milieumedien verstehe. Zu den Staatsmedien gehört für mich alles, wo der Staat in irgendeiner Weise seine Finger mit im Spiel hat. Angefangen bei den 18,36 Euro über zweite Gehälter für Redakteure, über Werbung, über Steuergeschenke bis hin zu Portalen wie Nius, wo Frank Gotthardt sein Geld versendet. Ein Milliardär, der reich geworden ist mit Abrechnungssoftware für Arztpraxen, für Apotheken, für Krankenhäuser. Etwas, was nur funktioniert, wenn man heiße Drähte in den Machtblock hat. Man soll sich also nicht täuschen lassen von den Angriffen, die es immer wieder gibt gegen Nius, auch gegen Julian Reichelt persönlich. Man soll sich auch nicht täuschen lassen von diesem offenen Brief, den gerade eine Autorengruppe um Gregor Gysi und Andrea Ypsilanti an den Westend Verlag geschickt hat, wo ja ein Buch erschienen ist von Pauline Voss, auch Nius, und Julian Reichelt. Das sind Kämpfe innerhalb des Machtblocks, wo es auch um den Zugang zu Steuertöpfen geht. Staatsmedien, um das zu Ende zu bringen, Staatsmedien geben die Themen vor, die wir draußen in der freien Wildbahn kennen müssen. Sie geben die Sprachregelungen vor, die wir kennen müssen. Und sie geben vor allen Dingen die Moral vor, die wir zeigen müssen, wenn wir nicht beleidigt werden wollen, wenn wir nicht bespuckt werden wollen, wenn wir nicht ausgestoßen werden wollen. Das ist ja für uns Menschen die größte Angst, ausgestoßen zu werden aus der Gruppe. Die Milieumedien wiederum, die zweite Seite, der zweite Teil des journalistischen Feldes, die Milieumedien helfen uns, mit dem Anpassungsdruck klarzukommen, der von den Staatsmedien ausgeht, von den Themen, von den Sprachregelungen, von der Moral, die dort vorgegeben werden. Wenn Sie solche Videos schauen wie das hier, wenn Sie zu Apolut gehen, zu den Nachdenkseiten, zum Kontrafunk, zu Auf 1, dann sehen Sie, dass Sie nicht alleine sind. Dann sehen Sie, dass Sie nicht verrückt geworden sind, wenn Sie das anzweifeln, was da über die Staatsmedien kommt. Die Trends, das ist ja mein Punkt, die Trends sind auf beiden Seiten des Feldes, bei den Staatsmedien und bei den Milieumedien die gleichen. Wir haben Menschen als Marken, wir haben Podcasts und wir haben Newsletter. Alle drei Trends, Menschen als Marken, Podcasts und Newsletter, alle drei Trends beerdigen ganz nebenbei, ganz unter der Hand, alle drei Trends beerdigen die alte Journalismusideologie, die uns erzählt hat, dass Journalismus objektiv sein könne, neutral sein könne, ausgewogen sein könne. Alle drei Trends, Menschen als Marke, Podcast, Newsletter, alle drei Trends drehen sich um Persönlichkeiten. Der Mensch kann nicht objektiv sein. Kein Mensch ist neutral, kein Mensch ist ausgewogen. Wir verlieren mit dieser alten Journalismusideologie zugleich Kriterien, an denen wir die Staatsmedien festnageln könnten, wo wir zeigen könnten, Freunde, da seid ihr nicht objektiv, da habt ihr euch von euren eigenen Ansprüchen gelöst, da seid ihr nicht ausgewogen, da habt ihr Themen und Perspektiven weggelassen. Wenn der Trend weiter in Richtung Persönlichkeit geht, dann wird es diese Art von Qualitätskriterium nicht mehr geben. Ich sage jetzt vielleicht was zu diesen drei Trends. Der erste Trend, Menschen als Marke. Dieser erste Trend ist genau wie die Angst, ausgeschlossen zu werden aus der Gruppe, genau wie die Isolationsfurcht in unserer Evolutionsgeschichte verankert. Vertrauen braucht Zeit. Vertrauen braucht vor allem einen konkreten anderen. Axel Springer hat diesen Trend Mensch als Medienmarke sehr früh erkannt, hat Paul Ronsheimer und Julian Reichelt aufgebaut als Marken. Man kann das sehen zum Beispiel immer noch bei der interessanten Dokumentation Bild macht Deutschland? Fragezeichen, ist Ende 2020 gesendet worden. Julian Reichelt und Paul Ronsheimer zeigen da richtige Serienqualitäten. Die tragen diese Serie, ich glaube, es sind 7 Folgen. Sie tragen diese Serie wie Hollywood-Schauspieler, nicht sehr viel anders. Ich habe ein paar Screenshots gemacht. Also hier einmal Julian Reichelt und dann auch Paul Ronsheimer, gibt dort Bilder, wie er mit dem Klitschko unterwegs ist in der Ukraine. Also lohnt sich auch, das mit 6 Jahren Abstand vielleicht nochmal anzuschauen, wenn man diesem Trend Mensch als Marke nachgehen will. Beide, Ronsheimer und Reichelt, haben jetzt ihre eigenen Formate. Springer hat gerade Ulf Poschardt auf einen ganz ähnlichen Weg gebracht, Bestseller-Autor mit Shitbürgertum. Poschardt wird ab Juli nicht mehr Oberherausgeber für die Politikmarken des Konzerns sein, also Welt, Politico und so weiter, sondern, Zitat Matthias Döpfner, Vorstandschef, der freieste Autor des Konzerns. Weil, so Döpfner weiter, weil Poschardt über die Plattform hinweg ein Millionenpublikum erreichen kann. Ja, ein anderer Weltautor, Robin Alexander, hat jetzt auch einen eigenen Podcast, Machtwechsel, läuft dort also alleine. Jochen Wegner von der Zeit kennen viele gar nicht als Chefredakteur dort, sondern als Podcaster. Das Stück heißt Alles gesagt. Florian Harms, letztes Beispiel, Florian Harms, Chefredakteur von T-Online, hat gerade seinen Podcast gestartet. Erster Gast dort war Frank-Walter Steinmeier. Ist jetzt nicht so sehr verwunderlich. T-Online hängt an Ströer. Das ist ein Werbekonzern, der vor allen Dingen von öffentlichen Aufträgen lebt, von Steuergeldern. Man muss sich also nicht wundern, wenn T-Online immer wieder Kampagnen startet mit Material auch aus den Geheimdiensten. Wenn man also schaut, wer noch das Material hat, was da T-Online gegen bestimmte Menschen ausbreitet. Gast bei Florian Harms, also Frank-Walter Steinmeier. Dieser Trend Mensch als Marke erklärt auch den jüngsten Hype um Melanie Ammann, die viele wahrscheinlich noch kennen als Spiegel-Vize, noch mehr wahrscheinlich als Talkshow-Dauergast in der Corona-Zeit. Legendär ist eine Sendung Hart aber fair aus dem August 21, wo Melanie Ammann sinngemäß sagte, sich nicht impfen zu lassen sei für die Gesellschaft eine dreckige Nummer. Dieser schon aufgebaute Star über Talkshows vor allen Dingen, Melanie Ammann, ist zum Jahreswechsel 25/26 weggekauft worden vom Spiegel und zu Funke gegangen, einem Konzern mit einem Milliardenumsatz. Man muss sich das durchaus so vorstellen wie im Profifußball, wenn dann bestimmte Wechsel stattfinden. Da ist sicherlich eine Ablösesumme geflossen, da sind auch Gehälter geflossen. Dieser Konzern Funke, Milliardenumsatz wie gesagt, startet jetzt den Podcast Ammann Unframed. Ammann Unframed, ein schöner Titel, ganz nah an ungeskriptet. Man muss sich also nicht zu sehr wundern über den ersten Gast, Benjamin Bernd. Viele packen diesen Podcaster ja in die Schublade Milieumedien, also Medien, die uns helfen, mit dem Anpassungsdruck klarzukommen, der von den Staatsmedien ausgeht. Die begründen das dann mit der Gästeliste. Stefan Homburg war zum Beispiel da, der von Melanie Ammann in diesem Auftritt bei Ben Bernd beschimpft worden ist. Joachim Steinhöfel war da, der Anwalt, Holger Friedrich, Verleger. Helmut Sterz von Pfizer war da und natürlich Björn Höcke mit 5 Millionen Zuschauern. Es gab, auch das wird von manchen als Grund angeführt, diesen Podcast in die Schublade Milieumedien zu schieben. Es gab ein paar Angriffe in den Staatsmedien. Es gab einen Auftritt von Saskia Esken, der unvermeidlichen, unverwüstlichen. Ein Auftritt, der sicherlich gerichtet war an die aktivsten und härtesten Brandmaurer, die noch nicht verstanden haben, dass da offenbar in der Medienwelt ein Umbruch stattfindet, die man bei der Stange halten muss, bis dieser Umbruch, der sich dann ja auch im Politischen niederschlagen wird, bis dieser Umbruch tatsächlich vollführt worden ist. Aber das ist mein Punkt hier, warum ich diesen Podcast nicht den Milieumedien zuordnen würde. Es gab dann auch Verteidiger, prominente Verteidiger. Ich habe ein Beispiel, Detlef Esslinger, nicht irgendwer bei der Süddeutschen Zeitung, stellvertretender Politikchef. Detlef Esslinger sagt, ja, auch dieser Podcast, wenn ungeskriptet, auch das kann man durchaus als Journalismus sehen. Jetzt war dieser Podcast Startrampe für ein Funke-Projekt, Ammann Unframed. Die erste Sendung ist sofort sechsstellig geworden bei der Zuschauerzahl. Man muss sich nur mal fragen, warum da zum Beispiel nicht Jasmin Kosubek gesessen hat oder Flavio von Witzleben, die ja länger am Start sind und auch sechsstellige Abonnentenzahlen haben. Der Trend, letzter Satz zu diesem ersten Trend, der Trend, der Mensch als Marke ist uns aus den Milieumedien schon länger vertraut. Kevan Sufi-Siyawasch, damals noch Ken Jebsen, hat es auf 500.000 Follower gebracht mit seinem Kanal KenFM. Wir können Stefan Magnet von Auf 1 anschauen, Jens Lehrich oder auch Burkhard Müller-Ulrich, der ja aus einem Podcast in dubio, damals bei der Achse des Guten, der aus einem Podcast ein 24/7 Informationsradioprogramm, den Kontrafunk, gemacht hat. Das führt direkt zum zweiten Trend, zu den Podcasts. Das ist einer der wenigen Medienmärkte, die wachsen. In einer Zeit, wo Auflagen schrumpfen, wo Werbeumsätze schrumpfen, wächst der Podcast-Markt. Wir haben in Deutschland schätzungsweise über 60.000 Podcasts. Jeder zweite Deutsche, sagt die Mediennutzungsforschung, jeder zweite Deutsche hört wenigstens ab und an, einmal im Monat, Podcasts. Jeder dritte regelmäßig, sind vor allen Dingen junge Leute unter 50, ohne große Unterschiede zwischen Frauen und Männern. Man hört im Auto, beim Einschlafen im Bett oder in der Küche, im Garten, bei irgendwelchen Arbeiten. Das hat auch wieder mit uns zu tun, mit uns als Menschen zu tun. Wir interessieren uns am allermeisten für andere Menschen. Wir haben, unsere Vorfahren haben aus dem Fenster geschaut und beobachtet, was auf der Straße passiert, haben sich darüber ausgetauscht. Jetzt können wir unerkannt zuhören, können zuhören, wie sich Menschen unterhalten, über ganz persönliches Unterhalten. Dieser Trend-Podcast funktioniert nur, wenn es auch persönlich wird. Es darf nicht nur politisch bleiben, es muss unterhaltsam sein, es muss gelacht werden können. Es müssen skurrile Dinge aus dem Alltag der Podcast-Medienmarken, der Menschen, die dort auftreten, geliefert werden. Wir wollen also zuhören, wir wollen andere belauschen, wollen daraus für uns selbst lernen, unsere eigenen Erzählungen, die Erzählung über uns selbst nachjustieren können. Wir sind außerdem darauf getrimmt worden, effektiv zu sein, möglichst 5 Dinge auf einmal zu machen. Da ist natürlich perfekt, wenn man in der Küche, im Garten, im Auto etwas Wertvolles, etwas für sich tun zu können. Wir haben allgemein, nicht jeder, aber wir als Menschen haben inzwischen Probleme, uns auf Fremde einzulassen. Das kann man schön beobachten, wenn man abends in die Gaststätte geht und sieht, dass die meisten nach dem ersten Getränk und dem Essen auf dem Zimmer verschwinden. Auch kaum noch Gespräche zwischen Unbekannten stattfinden. Dafür war ja die Kneipe, dafür war ja die Bar mal prädestiniert. Die Podcasts passen perfekt zu dieser Schwierigkeit, uns auf andere einzulassen. Da sind wir abgeschottet, haben Kopfhörer im Ohr und haben trotzdem das Gefühl, mit anderen zusammen zu sein. Man sieht, alle Welt scheint Podcasts zu hören. Dieser Trend hat auch mit den Kosten zu tun. Selbst ich kann ja hier jetzt irgendwie sowas wie einen Podcast produzieren, kann das sogar mit einer Kamera aufnehmen. Auch das gehört zu diesem Trend. Viele Podcasts haben mittlerweile eine Bildebene. Die meisten schauen da zwar nicht hin, aber man könnte wenigstens gucken, wie sieht denn der Podcaster aus? Wie sieht der Gast aus? Was haben die heute angezogen? In welchem Zimmer sitzen die? Wie sieht dieses ganze Ambiente aus? Sind auch wieder Dinge, über die wir lästern könnten, wie unsere Vorfahren beim Blick aus dem Wohnzimmerfenster auf die Straße. Dieser Trend, Podcast, wird stärker werden, wenn jetzt Konzerne wie Funke da ernsthaft mitmischen, wenn Springer oder Frank Gotthardt mit News, wenn da solche ressourcenstarken Akteure sich einmischen. Ich wiederhole das, diese beiden Trends, der Mensch als Marke und der Podcast, diese beiden Trends führen weg von der alten Journalismuserzählung, die uns Ausgewogenheit, Objektivität, Neutralität versprochen hat und die uns, das ist mein Punkt, die uns Kriterien an die Hand gegeben hat, mit denen wir den Staatsmedienjournalismus festnageln und kritisieren konnten. Die Länge solcher Podcasts ist ein Erfolgsfaktor, sagt die Forschung. Ich schaue auf die Uhr und sehe, dass ich jetzt schon bei Minute 16 ungefähr bin. Das ist so eine Holzuhr, die keinen Sekundenzeiger hat, aber ich schätze mal Minute 16. Ich tippe deshalb den dritten Trend nur an, Newsletter. Geht in die gleiche Richtung. Mit dem Newsletter bleiben wir direkt im Kontakt mit den Menschen, mit den Persönlichkeiten, die wir uns ausgesucht haben, denen wir vertrauen, zu denen wir eine Beziehung aufgebaut haben, weil wir ein bisschen Einblick bekommen haben in ihren Alltag, in ihr Leben, in ihre Biografien. Den Newsletter bekomme ich ohne irgendwelche Zwischenhändler, ohne irgendwelche Plattformen, wo dann die Dienste mitlesen, mitschauen könnten. Ich werde persönlich angesprochen in solchen Newsletter. Ich erzähle das auch, weil ich mittlerweile auch, wir an der Freien Medienakademie mittlerweile auch einen Newsletter haben. Ich verlinke das im ersten Kommentar. Sie können das dann abonnieren und verpassen. Solche Videos mit den aktuellen Trends im Journalismus, mit interessanten Gästen, Gesprächspartnern auch dann nicht mehr, wenn YouTube sich entscheiden sollte, Ihnen das nicht anzuzeigen. Vielen Dank für heute.
1: Na dann, Newsletter abonnieren vom Main. Ich bin auch Abonnent. Das hier.
2: Wir warnen Sie, folgende Bilder können verstörend werden.
1: Auch und gerade, weil wir keine Bilder senden, liebe Svetlana, warne ich erneut.
3: Annalena Baerbock of Germany.
4: Slava Ukraini, es lebe Europa.
1: Heil!
2: Ein neuer Tag, ein neuer Grund für Kritik an Friedrich Merz.
1: Auch er performte wieder gründlich bei einem Unternehmertreffen.
5: Ich sag das ohne jede Lamoyanz. Eine wohlhabende Gesellschaft zu verändern, ist viel schwieriger, als ein Land nach Krieg und Zerstörung wieder aufzubauen.
1: Ich lese daraus, da machen wir uns es einfach, wählen den Weg von Krieg und Zerstörung, damit uns der Aufbau dann leicht glückt. Aus einer Aussage wie dieser subsumiere ich, dass der politische Gegner diesmal wird darauf achten müssen, dass nicht in einer unglaublich kurzen Zeit von nur 80 Jahren wirtschaftliche Grundlagen vorhanden sind, die es ermöglichen, ein viertes Mal den Krieg als politisches Mittel zu wählen.
2: Bundeskanzler Friedrich Merz, 70 Jahre alt.
1: Ich meine, welche Wohlstandsverwahrlosung erlebte ich alleine am vergangenen Wochenende.
6: Meine deutschen Volksgenossen und Volksgenossinnen.
1: Es gab 24 Stunden, wirklich 24 Stunden Strom, elektrische Energie. Es gab Speis, es gab Trank. Nicht einmal die Woche, jeden Tag. Und ich bin mit dem eigenen Auto gefahren, mit dem eigenen Auto. Und dann habe ich auch noch Fußball getippt.
7: Auch nicht alles schlecht beim Führer.
1: Danke, Bundespräsident Joachim Gauck, AD.
8: Wir stehen an der Seite des ukrainischen Volkes, ohne Wenn und Aber.
1: Siebenmal buxiert die deutsche Fußballmannschaft das rund ins Eckige, wie man so sagt. Ich habe nicht falsch, aber ein wenig antideutsch getippt.
9: Portugal 134, Austria 131, Germany 104.
1: Die Tagesschau eröffnet, Donald Trump verkündigt Einigung auf Friedensabkommen mit Iran. Die Blockade der Straße von Hormuz werde aufgehoben, aber erst am Freitag rund seien nötige Arbeiten zur Minenräumung. Danach werde Öl wieder frei fließen. Auch die iranische Nachrichtenagentur Tasnim bestätigt. Eine offizielle Unterzeichnung erfolgt am kommenden Freitag in der Schweiz. Zu den Inhalten der Übereinkunft gibt es bisher laut Tagesschau keine weiteren Details. Bundeskanzler Friedrich Merz begrüßte die Einigung. Er sprach von Erholung der Weltwirtschaft und Stabilisierung der Region. Das Vereinbarte soll zielstrebig umgesetzt werden. Und schon kippt er wieder in den gewohnten Wahnsinn. Die Verhandlungen müssen in den nächsten Wochen sicherstellen, dass der Iran sein militärisches Nuklearprogramm nachprüfbar beendet. Auch dürfe es keine weiteren Angriffe gegen Israel und andere Nachbarn in der Region geben. Von Angriffen Israels wird nicht gesprochen. In völliger abgeschlossener Realitätsverweigerung. Aber wie typisch, in einem ellenlangen, von nur wenigen zu Ende gelesenen Text lese ich, der Deal stand abermals auf der Kippe. Auslöser waren gegenseitige Angriffe im Konflikt zwischen Israel und der libanesischen Hisbollah-Miliz, dass Israel den gesamten Süden Libanons de facto unbewohnbar macht, Ort für Ort sprengt, wir reden hier auch von über 200.000 Einwohnerstädten, lese ich nicht. Dafür aber noch vom 80. Geburtstag Donald Trump.
10: Weil du heute Geburtstag hast, steh ich mit einem Strauß vor deiner Tür.
1: Lernen mit Schlager, Robbie Lind. Russia Today sekundiert, die Präsidenten Russlands und der USA haben gestern miteinander telefoniert, 55 Minuten. Im Gespräch ging es nicht nur um Geburtstagsglückwünsche. Juri Uschakow gab im russischen Fernsehen bekannt, es verlief in freundschaftlicher und offener Atmosphäre. Putin machte keinen Hehl aus seiner Hochachtung für Donald Trumps kämpferische Qualitäten, seine Fähigkeit, Schläge einzustecken, Hindernisse erfolgreich zu überwinden und seine Ziele beharrlich zu verfolgen. Donald Trump war gerührt, bedankte sich, merkte an, Putin habe ihn als erster ausländischer Staatschef im Weißen Haus angerufen. Geschenke gab es nicht. Man sprach über das Abkommen zwischen USA und Iran. Putin bekräftigte Bereitschaft, weiterhin auf Stabilisierung der Lage und die Lösung der grundlegenden Fragen hinzuarbeiten. Bezüglich Ukraine betonte Trump die Notwendigkeit einer Einstellung der Feindseligkeiten. Er sei bereit, sowohl auf die europäischen Partner als auch auf Kiew Einfluss zu nehmen, unter anderem im Rahmen der bevorstehenden Kontakte auf dem G7-Gipfel. Trump merkte an, die jüngsten Angriffe auf zivile Objekte auf russischem Territorium behinderten die Beilegung des Konflikts. Das ist das, worüber man in Deutschland, folgt man Mainstream-Medien, gezielt nicht oder so gut wie nicht informiert wird. Putin vertrat laut Uschakow die Ansicht, dass keine weiteren Versuche des Kiewer Regimes, Angriffe auf die zivile Infrastruktur in Russland zu verüben, die kritische Lage der Ukraine auf dem Schlachtfeld ändern würde. Selenskyj, so Putin, solle man mitteilen, dass er die Tragödie des Holocaust nicht vergessen sollte, statt die Umbettung von Nazi-Verbrechern zu organisieren.
7: Give us a credit.
1: Zu einem Treffen, Zitat, wenn er ein Treffen will, soll er nach Moskau kommen.
11: The victory will change the world.
1: Trump reagierte auf die Sätze von Putin, indem er an die Allianz der USA und der Sowjetunion während des Zweiten Weltkriegs erinnerte. Dies dürfe man nicht vergessen. Auch Steve Witkoff und Jared Kushner würden in Kürze erneut nach Russland kommen. Und zum Abschluss hat Putin angesichts der erfolgreichen Ausrichtung der Fußball-Weltmeisterschaft in Russland im Jahr 2018 den US-amerikanischen Organisatoren der aktuellen Weltmeisterschaft viel Glück gewünscht. Säuseleien dieser Art erinnern mich ja fast an die Zeit der friedlichen Koexistenz. Warum bin ich da skeptisch?
12: Mir ist sehr unwohl zumute.
1: Wie Harald Kujat trage ich die Bürde des Alters auch am heutigen 15. Juni 2026, einem Montag, die auch damit verbundenen Lebenserfahrungen, die mich angesichts des Schlamassels, in dem wir alle stecken, anderes lehrten. Ungarns Regierungschef meint, der Weg zum EU-Beitritt der Ukraine wird langwierig und schwierig sein. Die britische Marine kapert erstmals Öltanker auf dem Weg von Russland. Back to the roots, Piraterie. Immer mehr Ukrainer wollen ihr Land verlassen. Es gibt Warteschlangen an der Grenze, berichtet Strana, ukrainische Nachrichtenplattform. In Konstantinowka kontrollieren russische Streitkräfte Versorgungsrouten der ukrainischen Truppen. Das Magazin Forbes schreibt, Russland beschleunigt seinen Vormarsch. Die USA bestätigen jahrelang Biolabore in der Ukraine betrieben zu haben, Tulsi Gabbard veröffentlichte. In Deutschland immer noch Verschwörungstheorie. Wegen einer Wettersonde lässt Litauen NATO-Jäger starten. Infantiler Pazifismus mit Nena, Lernen mit Schlager. Lernen von Russland, Murmansk, Buckelwal gerettet. TASS, die russische Nachrichtenagentur, merkt an, man nannte ihn Pjotr. Offensichtlich ahnte man um das Geschlecht.
13: Ich habe sowas noch nicht erlebt. Für mich ist es die Hölle.
1: Umweltminister Mecklenburg-Vorpommern Till Backhaus, SPD.
14: Das ist richtig.
1: Raketenangriff auf der Zeil, Frankfurt am Main. Mensch, ganz daneben, in der Fahrgasse habe ich mal gewohnt. Wahnsinn vollenden. Eine Petition fordert Harpe Kerkeling als Bundespräsident.
15: Wer hat's erfunden?
1: Und keine 10 Millionen Obergrenze wollen die Schweizer. Entsprechende Petition gescheitert. Zur Wochenmitte wird es immer wärmer, aber auch Gewitter kommen ins Land.
16: Nachdem ja der Hochsommer 2025 ins Wasser gefallen ist und in manchen Regionen ziemlich kühl
1: war. Der DWB verheißt im Süden Hitze und Gewitter, im Norden Ruhe und mäßige Wärme.
17: Marcello, hast du wieder eine gute Sendung gemacht. Daumen hoch.
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1: In die 80er Jahre. Gerhard Neef lädt ein in die Stadt Frankfurt-Oder, Heinrich von Kleist.
19: Heinrich von Kleist gilt als einer der sprachgewaltigsten deutschen Bühnendichter. Im Jahre 1777 wurde er hier in Frankfurt-Oder als Sohn einer preußischen Adelsfamilie geboren und musste bereits mit 15 Jahren, so verlangte es damals die Familientradition, ins preußische Heer eintreten. Der ständige Widerspruch zwischen dem Menschen Kleist einerseits und dem preußischen Offizier andererseits führten schließlich dazu, dass er 1799 seinen Dienst quittierte um an der hiesigen Alma Mater Viadrina vor allem Naturwissenschaften zu studieren und, wie er selbst sagt, ein freier denkender Kopf zu werden. Dennoch vermochte er nicht, die innere Zerrissenheit zu überwinden und wählte mit 34 Jahren schließlich den Freitod. Er schrieb vorher, es fehlt mir an Kraft, die Zeit wieder einzurücken. Der Dichter des zerbrochenen Krug, der Penthesilea des Prinzen von Homburg oder des Michael Kohlhaas erlebte keines seiner Werke auf der Bühne. In unserem Land zählen die Stücke von Heinrich von Kleist zum ständigen Repertoire der Theater. Das Theater in Frankfurt-Oder trägt den Namen dieses berühmten Sohnes der Stadt und fühlt sich dem Erbe Heinrich von Kleist besonders verpflichtet. Und wenn Sie Frankfurt-Oder besuchen, dann sollten Sie diese Gedenkstätte und damit Heinrich von Kleist näher kennenlernen.
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0: Das war, ihr wollt ihn haben, Louis Satellite of Love. 3:09. Hier ist sie.
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2: Für Montag, den 1. März.
1: Kreuzer, das Stadtmagazin aus Leipzig, empfiehlt.
3: Hallo, hier ist der Micha vom Kreuzer mit dem Tipp für den Montag. Heute Abend grausiger Blues in der Moritzbastei. Und zwar 21 Uhr mit Jens Paul Wollenberg und seiner Band.
2: Dresden, rockiger Jazz, ausdrucksstark und geradlinig.

0: Jimi Hendrix at the Isle of Wight ab 19.30 Uhr mit seinen Seiten. Das war's und tschüss.
1: Plauen. Worin besteht der Sinn des Lebens? Um diese zugegebenermaßen schwierige Frage dreht sich der 1989 entstandene Film des Südkoreaners Yong Kyun-bae. Erzählt wird die Geschichte dreier Menschen in den Weiten der Berge. Ein alter Meister des Zen-Buddhismus, ein junger Abenteurer und ein Waisenkind. Sie alle sind der rauen, unbeherrschten Natur ausgesetzt. Auf der Suche nach Harmonie und innerer Freiheit erfahren sie etwas über den Sinn ihres Daseins. Diejenigen unter euch, die also immer schon mal wissen wollten, was ein alter Meister des Zen-Buddhismus über den Sinn des Lebens zu sagen hat, gehen hin ins Malzhaus. Der Film beginnt 20.30 Uhr. Chemnitz.
2: Hallo, sagt Elektriko aus Chemnitz. Paris, Texas heißt der 1984 gedrehte deutsche Streifen, der am Montag im Haus der Verbände läuft. Der Chemnitzer Filmclub zeigt dieses grandiose Wim Wenders-Werk mit Harry Dean Stanton und Nastassja Kinski in den Hauptrollen. 1984 in Cannes mit der Goldenen Palme ausgezeichnet. Wir sehen uns. Tschüss, sagt Elektriko aus Chemnitz.
1: Nach so viel Kino nun doch noch ein Konzerttipp, und zwar für Berlin. Ganz und gar böse Jungs spielen dort ab 21 Uhr im Knark. Die Digits sind nach eigener Aussage mit dem Satan im Bunde. Wahrscheinlich ist ihre Musik deshalb auch so krachig. Schweißtreibender Hardcore-Punk zu den Rock'n'Roll-Themen dieser Erde, Love, Drugs and Sex. Heute Abend ab 21 Uhr live im Knark-Club, die Digits.
3: 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Die Hotline morgens um 10 vor 9 und 10 vor 12, nachmittags um 10 vor 3 und 10 vor 6, sowie in der Nacht um 10 vor 1 und 10 vor 3.

0: Radio DDR 1 hieß ab 1990 Radio Aktuell. Radio Aktuell.
1: 4.19 Uhr ist es geworden. 4.19 Uhr. Es ist 4.27 Uhr, 3 Minuten vor 5.
2: Komm ein bisschen mit nach Italien, komm ein bisschen mit ans blaue Meer.
1: 4.30 Uhr, Radio Aktuell.
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